0: Ägypten stationiert. Bei der Fußball-Weltmeisterschaft hat Schottland gegen Marokko gespielt. Die Begegnung ist vor wenigen Minuten zu Ende gegangen. Marokko konnte sich mit 1:0 durchsetzen. Zuvor hatte die Nationalmannschaft der USA vorzeitig die K.O.-Phase erreicht. 6 Tage nach dem Sieg gegen Paraguay überzeugte die Mannschaft von Trainer Pochettino auch in ihrem zweiten Gruppenspiel. Gegen Australien gewann sie mit 2:0. Das waren die Nachrichten. Das Wetter in Deutschland. In der Nacht zeitweise Schauer und teils kräftige Gewitter, Tiefstwerte 23 bis 15 Grad. Tagsüber teilweise sonnig, gebietsweise aber auch Schauer und einzelne kräftige Gewitter, vor allem im Bergland und im Osten Unwettergefahr. 23 Grad an der Nordsee bis 38 Grad in Rheinland-Pfalz. Es ist 2:03 Uhr.
1: Und hier der Verkehrsservice in der ARD-Hitnacht. Die A1 Bremen Richtung Hamburg ist zwischen Harburg und Stillhorn wegen Bauarbeiten noch bis Montag früh etwa 5 Uhr gesperrt. Die A1 Münster Richtung Dortmund ist zwischen Kamen Zentrum und Kreuz Dortmund Unna wegen Bauarbeiten ebenfalls bis Montag früh gesperrt. Die A3 Nürnberg Richtung Passau ist zwischen Kreuz Deckendorf und Hengersberg wegen Bauarbeiten bis Montag früh etwa 1 Uhr gesperrt. Die A27 Weißrode Bremen ist zwischen Verden Nord und Langwedel in beiden Richtungen wegen einer Baustelle bis Montag 5 Uhr gesperrt. Nutzen Sie hier bitte die Umleitung über die U52 bzw. U9. Die A31 Kronau Richtung Oberhausen ist zwischen Schermbeck und Dorsten wegen Bauarbeiten bis Sonntagvormittag etwa 10 Uhr gesperrt. Die A40 Duisburg-Essen ist zwischen Mülheim-Winkhausen und Heißen in beiden Richtungen bis Montag gesperrt. Die A61 Hockenheim Richtung Ludwigshafen ist zwischen Dreieck Hockenheim und Kreuz Speyer wegen Bauarbeiten bis Montag früh gesperrt. Und in Berlin, die A111 ist wegen Wartungsarbeiten im Flughafentunnel zwischen Festplatz und Seidelstraße bis etwa 5 Uhr in beiden Richtungen gesperrt. Allen unterwegs eine gute und hoffentlich auch entspannte Fahrt.
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1: Und wir sind mittendrin in unserem nächtlichen Hitmarathon hier aus dem MDR-Studio in Dresden mit Heiko Hasch im Studio. Ich grüße Sie.

0: Boniem. Daddy Cool, der erste große Erfolg von der Band aus dem Studio von Frank Farian. Ja, da ging es auf der Karriere leider richtig nach oben. Vor 50 Jahren ist der Song rausgekommen. Und jetzt geht's in die 80er mit einem Meisterwerk, das perfekter nicht umgesetzt werden konnte. Sowohl als Single, als Album und als Film. Und da spielte der Musiker natürlich auch die Hauptrolle. Sie wissen längst, von wem ich rede. Von Prinz. Im April war ja schon sein 10. Todestag, aber dieser musikalische Meilenstein macht ihn einfach unvergessen. Und dafür gab es ja auch einen Oscar. Und seine Konzerttournee zu Purple Rain war auch seine erfolgreichste in seiner Karriere. Über 1,7 Millionen Menschen besuchten damals seine 98 Purple Rain Konzerte.
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2.20 Uhr, hier der Verkehrsservice in der ARD-Hitnacht mit einer Gefahrenmeldung. Achtung, ein Falschfahrer auf der A59 Bonn-Köln zwischen Kreuz Bonn-Ost und Dreieck Bonn-Beuel. Kommt Ihnen ein Falschfahrer entgegen, fahren Sie bitte äußerst rechts und überholen Sie nicht. Auf der A59 Bonn-Köln zwischen Kreuz Bonn-Ost und Dreieck Bonn-Beuel ist ein Falschfahrer unterwegs. Vorsicht in beiden Richtungen.

2.24 Uhr, hier nochmal der Verkehrsservice. Die Gefahrenmeldung wurde aktualisiert, betrifft den Falschfahrer auf der A59 Köln Richtung Bonn. Jetzt zwischen Wann und dem Dreieck Bonn-Beuel. Kommt Ihnen der Falschfahrer entgegen, fahren Sie bitte äußerst rechts, überholen Sie nicht. A59 Köln Richtung Bonn, zwischen Wann und Dreieck Bonn-Beuel ist der Falschfahrer unterwegs. Vorsicht in beiden Richtungen.

0: Es wird 14:30. Schönen guten Morgen. Hier der aktuelle Verkehrsservice in der ARD-Hitnacht. Immer noch aktuell der Falschfahrer auf der A59 Köln Richtung Bonn. Zwischen Wahn und dem Dreieck Bonn-Beuel kommt Ihnen der Falschfahrer entgegen. Fahren Sie bitte äußerst rechts und überholen Sie nicht. A59 Köln Richtung Bonn zwischen Wahn und Dreieck Bonn-Beuel. Ein Falschfahrer, Vorsicht in beiden Richtungen. Die A1 Bremen Richtung Hamburg ist zwischen Harburg und Stillhorn wegen Bauarbeiten noch bis Montag früh etwa 5 Uhr gesperrt. Die A1 Münster Richtung Dortmund ist zwischen Kamen Zentrum und Kreuz Dortmund Unna wegen Bauarbeiten ebenfalls bis Montag früh gesperrt. Die A3 Nürnberg Richtung Passau ist zwischen Kreuz Deckendorf und Hengersberg wegen Bauarbeiten bis Montagnacht etwa 1 Uhr gesperrt. Die A27 Weißrode-Bremen ist zwischen Verden Nord und Langwedel in beiden Richtungen wegen einer Baustelle bis Montag früh 5 Uhr gesperrt. Nutzen Sie hier bitte die Umleitung über die U52 bzw. U9. Die A31 Gronau Richtung Oberhausen ist zwischen Schermbeck und Dorsten wegen Bauarbeiten bis Sonntagvormittag 10 Uhr gesperrt. Die A40 Duisburg-Essen ist zwischen Mülheim-Winkhausen und Heißen in beiden Richtungen bis Montag gesperrt. Die A61 Hockenheim Richtung Ludwigshafen ist zwischen Dreieck Hockenheim und Kreuz Speyer wegen Bauarbeiten bis Montag 5 Uhr gesperrt. Und in Berlin, die A111, ist wegen Wartungsarbeiten im Tunnel, im Flughafentunnel zwischen Festplatz und Seidelstraße bis etwa 5 Uhr in beiden Richtungen gesperrt. Allen unterwegs eine gute und hoffentlich auch entspannte Fahrt.
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2.34 Uhr, hier nochmal der Verkehrsservice. Gute Nachrichten, eine Entwarnung auf der A59 Köln Richtung Bonn. Zwischen Wahn und Dreieck Bonn-Beuel ist kein Falschfahrer mehr unterwegs. Wir wünschen allen gute Fahrt.

0: Peter Gabriel hier in der ARD-Hitnacht, einst mit Genesis bekannt und erfolgreich geworden und dann vor allem auch mit seiner Solo-Karriere. Und jetzt darf ich Take That. In den 90er Jahren sorgten sie für euphorische Konzerte und es war für tausende Fans eine Katastrophe, als sie sich nur 6 Jahre später wieder trennten. Nach dem Rauswurf von Robbie Williams zerbrach dann auch die gesamte Zusammenarbeit. Aber es war ja noch nicht das endgültige Aus, denn fast 10 Jahre später, 2005 war es, da wagten sie einen Neuanfang, nachdem sie ein Greatest-Hits-Album veröffentlichten und dazu kam noch eine Fernsehdokumentation heraus. Mit so einer großen Resonanz haben sie ja wohl gar nicht gerechnet damals und so kam es zu diesem Neuanfang. Und gerade geben sie ja wieder einige Konzerte, gestern, heute und morgen in Manchester und dann kommen sie in der kommenden Woche noch für 3 Konzerte nach London. Und schließlich noch ein Konzert auch in Irland, dann am 4. Juli in Dublin. Und ganz sicher begeistern sie heute mehrere Generationen als damals in den 90er Jahren. Hier ist Take That.
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0: Cher, im Mai ist sie 80 geworden. Vieles an ihr ist auch irgendwie zeitlos geblieben, sicher auch dank der vielen Chirurgen. Aber auch viele ihrer Songs sind einfach zeitlos geblieben, über all die Jahrzehnte hinweg. Grund dafür sicher auch, weil sie sich immer wieder neu erfunden hat und mit neuen Ideen auch immer wieder überraschen konnte. Eine gewisse Experimentierfreudigkeit liegt ihr wahrscheinlich auch im Blut. Bis zu den Nachrichten noch Real Life mit Send Me an Angel, zuvor noch Tim Bensko vor 15 Jahren. Übrigens genau am 15. Juni 2011 veröffentlichte er sein Debütalbum, auch mit einem überwältigenden Erfolg. Ja, und da kam damals ein ganz neuer Musikstil auf den Markt und dem ist er auch bis heute treu geblieben. Hier seine erste Single, Nur noch kurz die Welt retten, Tim Bensko.
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1: Um 3 Uhr mit Gabriela Kühne. Die Sparpläne der Bundesregierung treffen auch Empfänger von Wohngeld. Sie müssen mit Einbußen rechnen, wie Bundesbauministerin Huberts der Rheinischen Post sagte. Aus der Nachrichtenredaktion Heiko Schneider.
2: Laut Huberts betreffen die Kürzungen alle Wohngeldempfänger. Ein Drittel der Haushalte werde komplett leer ausgehen. Betroffen seien unter anderem Menschen, die wegen ihres Einkommens bisher gerade noch antragsberechtigt seien. Aktuelle Wohngeldbescheide sollen gültig bleiben. Durch die Einschnitte könnten Bund und Länder rund 2 Milliarden Euro einsparen. Die SPD-Politikerin sagte der Zeitung, der Schritt sei bitter, aber nicht anders machbar. Wegen der vielen Krisen habe der Bund eine schwierige Haushaltslage. Über den Gesetzentwurf sollen jetzt die anderen Ministerien beraten.
1: Beim EU-Gipfel sind deutliche Differenzen zwischen den Mitgliedstaaten zutage getreten. Dies gilt besonders bei Fragen des künftigen Haushalts der Europäischen Union sowie bei möglichen Verhandlungen mit Russland. Kanzler Merz erhöhte im Anschluss an das Treffen in Brüssel den Druck in den Haushaltsverhandlungen. Der deutsche Regierungschef verlangte einen akzeptablen, also geringeren Budgetvorschlag. Zum Auftakt des Bundesparteitags der Linken hat die Co-Vorsitzende Schwertner ihre Partei dazu aufgerufen, sich stärker für benachteiligte Gruppen in der Gesellschaft einzusetzen. Die Linken-Chefin kritisierte die von der Bundesregierung geplanten Kürzungen im Sozialbereich und die steigenden Militärausgaben scharf. Als Reaktion kündigte Schwertner wörtlich einen Klassenkampf von unten an. 600 Delegierte beraten bis Sonntag in Potsdam über die künftige Linie der Partei. Auf dem Programm stehen auch Personalentscheidungen. Die bisherige Vorsitzende Schwertner stellt sich zur Wiederwahl. Der Co-Vorsitzende van Aken tritt nicht mehr an. Bei der Fußball-WM ist derzeit einer der Titelfavoriten gefordert. Brasilien spielt aktuell gegen Haiti. Zuvor waren Schottland und Marokko aufeinander getroffen. Aus dem ARD-WM-Team Silke Heine.
3: Marokko gewinnt gegen die Schotten mit 1:0 und verhindert vor

0: See bis 38 Grad in Rheinland-Pfalz. Am Sonntag heiter, später Quellwolken und Schauer sowie örtlich Gefahr starker Gewitter. 20 bis 38 Grad. Und die Zeit, es ist 3.03 Uhr.
1: Und hier der Verkehrsservice in der ARD-Hitnacht. Die A1 Bremen Richtung Hamburg ist zwischen Harburg und Stillhorn wegen Bauarbeiten bis Montag früh etwa 5 Uhr gesperrt. Die A1 Münster Richtung Dortmund ist zwischen Kamen Zentrum und Kreuz Dortmund-Unna wegen Bauarbeiten auch bis Montag 5 Uhr gesperrt. Die A3 Nürnberg Richtung Passau ist zwischen Kreuz Deckendorf und Hengersberg wegen Bauarbeiten bis Montagnacht etwa 1 Uhr gesperrt. Die A27 Weißrode-Bremen ist zwischen Verden Nord und Langwedel in beiden Richtungen wegen einer Baustelle bis Montag früh 5 Uhr gesperrt. Nutzen Sie hier bitte die Umleitung über die U52 bzw. U9. Die A31 Gronau Richtung Oberhausen ist zwischen Schermbeck und Dorsten wegen Bauarbeiten bis Sonntagvormittag etwa 10 Uhr gesperrt. Die A40 Duisburg-Essen ist zwischen Mülheim-Winkhausen und Heißen in beiden Richtungen bis Montag gesperrt. Die A61 Hockenheim Richtung Ludwigshafen ist zwischen Dreieck-Hockenheim und Kreuzspeyer wegen Bauarbeiten bis Montag früh 5 Uhr gesperrt. Und in Berlin die A111 ist wegen Wartungsarbeiten im Flughafentunnel zwischen Festplatz und Seidelstraße bis 5 Uhr in beiden Richtungen gesperrt. Allen unterwegs eine gute und sichere Fahrt.
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1: Ja, wir haben es gehört, die Sonne wird uns heute auch wieder richtig kräftig einheizen und da ziehen wir doch mit einer weiteren Stunde großer Hits, die Musikgeschichte schrieben und unvergessen bleiben. Jeder verbindet ja damit seine eigenen Erlebnisse, aber alle bringen sie uns diese Erinnerungen. Hier aus dem Dresdner Funkhaus mit Heiko Rasch im Studio. Ich grüße Sie, schönen guten Morgen.

0: Nina hier in der ARD-Hitnacht. Sie ist auch mittendrin in ihrer diesjährigen Tour und die verspricht ja auch wieder genauso erfolgreich zu werden wie die in den vergangenen 3 Jahren. Vor wenigen Stunden und auch heute an diesem Samstagabend, da gibt's in Österreich 2 Konzerte und dann geht es ja bis Ende Oktober quer durchs Land, mehr noch auch in Dänemark, in den Niederlanden. Und in der Schweiz gibt sie ihre Konzerte. Einige sind auch schon wieder ausverkauft. Gleich bei uns Alison Moyet und zuvor Bruce Springsteen.
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3:19 hier der Verkehrsservice mit zwei aktuellen Meldungen. Betrifft die A5 Kassel Richtung Frankfurt. Die A5 ist zwischen Ohmtal-Dreieck und Homberg nach einem Unfall gesperrt. Und die A23 Heide Richtung Hamburg ist zwischen Heide Süd und Albersdorf wegen umgestürzter Bäume gesperrt.

0: Kurz nach 3:30, schönen guten Morgen, hier der aktuelle Verkehrsservice in der ARD-Hitnacht. Die A1 Bremen Richtung Hamburg ist zwischen Harburg und Stillhorn wegen Bauarbeiten bis Montag früh ca. 5 Uhr gesperrt. Die A1 Münster Richtung Dortmund ist zwischen Kamen Zentrum und Kreuz Dortmund Unna auch wegen Bauarbeiten bis Montag 5 Uhr gesperrt. Die A3 Nürnberg Richtung Passau ist zwischen Kreuz Deggendorf und Hengersberg wegen Bauarbeiten bis Montagnacht etwa 1 Uhr gesperrt. Die A5 Kassel Richtung Frankfurt ist zwischen Ohmtal-Dreieck und Homberg nach einem Unfall gesperrt. Die A27 Weißrode-Bremen ist zwischen Verden-Nord und Langwedel in beiden Richtungen wegen einer Baustelle bis Montag früh gesperrt. Nutzen Sie hier bitte die Umleitung über die U52 bzw. U9. Die A31 Gronau Richtung Oberhausen ist zwischen Schermbeck und Dorsten wegen Bauarbeiten bis Sonntagvormittag etwa 10 Uhr gesperrt. Die A40 Duisburg-Essen ist zwischen Mülheim-Winkhausen und Heißen in beiden Richtungen bis Montag gesperrt. Die A61 Hockenheim Richtung Ludwigshafen ist zwischen Dreieck-Hockenheim und Kreuz-Speyer wegen Bauarbeiten bis Montag früh 5 Uhr gesperrt. Und in Berlin die A111 ist wegen Wartungsarbeiten im Flughafentunnel zwischen Festplatz und Seidelstraße bis 5 Uhr in beiden Richtungen gesperrt. Allen unterwegs eine gute und hoffentlich auch entspannte Fahrt.
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3.37 Uhr, hier der Verkehrsservice mit einer Gefahrenmeldung. Achtung, ein Falschfahrer auf der A573 Bad Neuaar, Arweiler. Zwischen Bad Neuenahr und Dreieck Bad Neuenahr, Arweiler kommt Ihnen ein Falschfahrer entgegen. Fahren Sie bitte äußerst rechts und überholen Sie nicht. Auf der A573 Bad Neuenahr, Arweiler. Zwischen Bad Neuenahr und Dreieck Bad Neuenahr Arweiler ist ein Falschfahrer unterwegs. Vorsicht bitte in beiden Richtungen.

0: Barbara Streisand hier in der ARD-Hitnacht. Ihr erfolgreichster Song von ihrem erfolgreichsten Album. Guilty heißt die Platte, das die Bee Gees für sie Anfang der 80er Jahre schrieben und auch produziert haben. Und sie hat es auch geschafft, in 6 aufeinanderfolgenden Jahrzehnten jeweils ein Album auf Platz 1 der Charts zu bringen. Und jetzt bei uns Christopher Cross. Im Mai ist er 75 geworden und er ist auch gerade wieder auf Tournee bis Ende August. Jede Menge Konzerte quer durch Amerika.
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3.48 Uhr, hier der Verkehrsservice in der ARD-Hitnacht. Neuer Falschfahrer. Ein Falschfahrer jetzt auf der A2 Hannover-Dortmund. Zwischen Kreuzbad Oeynhausen und Flotow-West kommt Ihnen ein Falschfahrer entgegen. Fahren Sie bitte äußerst rechts und überholen Sie nicht. Auf der A2 Hannover-Dortmund zwischen Kreuzbad Oeynhausen und Flotow-West. Ein Falschfahrer, Vorsicht in beiden Richtungen. Aber der andere hat die Autobahn verlassen. Eine Entwarnung auf der A573 Bad 9a Ahrweiler. Zwischen Bad 9a und Dreieck Bad 9a Ahrweiler ist kein Falschfahrer mehr unterwegs. Gute Fahrt.

3.56 Uhr, hier nochmal der Verkehrsservice, immer noch aktuell. Der Falschfahrer auf der A2 Hannover-Dortmund zwischen Kreuzbad Oeynhausen und Flotow-West. Kommt Ihnen ein Falschfahrer entgegen, fahren Sie bitte äußerst rechts und überholen Sie nicht. Zwischen Kreuzbad Oeynhausen und Flotow-West ein Falschfahrer. Bitte Vorsicht!

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1: Um 4 Uhr mit Gabriela Kühne. Bundesbauministerin Huberts hat geplante Kürzungen beim Wohngeld verteidigt. Huberts sagte der Rheinischen Post, wegen der schwierigen Haushaltslage müsse allein ihr Ministerium 1 Milliarde Euro einsparen. Aus der Nachrichtenredaktion Ulrike Ufer.
2: Die geplanten Kürzungen betreffen leider alle bisherigen Empfänger. Ein Drittel der aktuellen Wohngeldhaushalte werde, so wörtlich, rausfallen. Dies sei sehr bitter, aber nicht anders machbar, so Huberts. Aktuelle Wohngeldbescheide blieben bis zu ihrem Auslaufen gültig. Die Bescheide werden stets befristet erteilt. Auch die Länder würden im Zuge der Reform 1 Milliarde Euro einsparen. Damit blieben von bisher 5 Milliarden Euro jährlich noch 3 Milliarden für das Wohngeld. Die Ministerin bezeichnete die Einschnitte gerade für die SPD als schwierig.
1: Die EU-Kommission will europäische Unternehmen per Gesetz dazu bewegen, ihre Lieferanten breiter zu streuen. Ziel ist, die Abhängigkeit von einzelnen Ländern wie China zu verringern. Aus der Nachrichtenredaktion Torben Müller.
3: Unternehmen würden ihre Risiken bislang zu langsam abbauen, weshalb ein entsprechender Gesetzesvorschlag notwendig sei. Das sagte Kommissionspräsidentin von der Leyen nach einem EU-Gipfel in Brüssel. Wie dringend das Thema sei, habe sich im vergangenen Jahr gezeigt, als Peking seine Vormachtstellung bei wichtigen Rohstoffen ausnutzte und die Exporte seltener Erden beschränkte. Im besten Fall, so von der Leyen, würden die Unternehmen von sich aus ihre Risiken verringern. Dann könnte das Gesetz überflüssig werden.
1: Polens Präsident Nawrocki will seinem ukrainischen Amtskollegen Selenskyj den höchsten Orden seines Landes aberkennen. Grund ist ein Streit um den Namen einer ukrainischen Militäreinheit. Selenskyj will sie in Helden der UPA umbenennen. Die UPA war eine Partisanenarmee, die während des Zweiten Weltkriegs Massaker an Polen verübte. Der Streit überschattet eine geplante gemeinsame Veranstaltung. In einer Woche soll in Danzig eine Wiederaufbaukonferenz für die Ukraine stattfinden, an der unter anderem die EU und die G7 beteiligt sind. Bei der Fußball-Weltmeisterschaft spielt Brasilien aktuell gegen Haiti. Derzeit läuft die zweite Halbzeit und Brasilien führt mit 3:0. Zuvor hat Schottland gegen Marokko gespielt und Marokko konnte sich mit 1:0 durchsetzen. Die Nationalmannschaft der USA hat unterdessen vorzeitig die K.O.-Phase erreicht. 6 Tage nach dem Sieg gegen Paraguay überzeugte die Mannschaft auch in ihrem zweiten Gruppenspiel. Gegen Australien gewann sie mit 2:0. Das waren die Nachrichten. Das Wetter in Deutschland. Tagsüber teilweise sonnig, gebietsweise aber auch Schauer und einzelne kräftige Gewitter, vor allem im Bergland und im Osten.

0: Fahrer, Vorsicht bitte in beiden Richtungen. DA1 Bremen Richtung Hamburg ist zwischen Harburg und Stillhorn wegen Bauarbeiten bis Montag früh 5 Uhr gesperrt. Die A1 Münster Richtung Dortmund ist zwischen Kamen Zentrum und Kreuz Dortmund-Unna wegen Bauarbeiten bis Montag ebenfalls 5 Uhr gesperrt. Die A3 Nürnberg Richtung Passau ist zwischen Kreuz Deckendorf und Hengersberg wegen Bauarbeiten bis Montagnacht etwa 1 Uhr gesperrt. Die A27 Weißrode-Bremen ist zwischen Pferden Nord und Langwedel in beiden Richtungen wegen einer Baustelle bis Montag 5 Uhr gesperrt. Nutzen Sie hier bitte die Umleitung über die U52 bzw. U9. Die A31 Gronau Richtung Oberhausen ist zwischen Schermbeck und Dorsten wegen Bauarbeiten bis Sonntagvormittag 10 Uhr gesperrt. Die A40 Duisburg-Essen ist zwischen Mülheim-Winkhausen und Heißen in beiden Richtungen bis Montag gesperrt. Die A61 Hockenheim Richtung Ludwigshafen ist zwischen Dreieck Hockenheim und Kreuz Speyer wegen Bauarbeiten bis Montag früh 5 Uhr gesperrt. Und in Berlin die A111 ist wegen Wartungsarbeiten im Flughafentunnel zwischen Festplatz und Seidelstraße bis 5 Uhr in beiden Richtungen gesperrt. Allen unterwegs eine gute und hoffentlich entspannte Fahrt.
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0: Herrlich, diese Temperaturen am Morgen. Vor allem mit dem Wissen, wie uns heute auch wieder die Sonne einheizt. Also nutzen wir die Morgenstunden, um weiter gut durchzulüften. Und die passende Musik habe ich auch dabei für einen guten Start ins Wochenende. Ich bin Heiko Rasch aus dem Funkhaus in Dresden. Schönen guten Morgen.

4:09, gerade reingekommen. Gute Nachrichten aus der Verkehrsredaktion. Eine Entwarnung auf der A2 Hannover-Dortmund zwischen Kreuz Bad Oeynhausen und Flotow West ist kein Falschfahrer mehr unterwegs.

0: Rod Stewart hier in der ARD-Hitnacht. Auch mit 81 noch einen randvollen Konzertkalender. Heute gibt er in Portugal ein Konzert. Da wird er seine Fans hoffentlich nicht so enttäuschen wie vor ein paar Tagen in San Diego. Wegen einer Kehlkopfentzündung hat er sein Konzert kurz vor Beginn abgesagt, um dann einen Tag später seiner Mannschaft bei der WM zuzujubeln. Klar, dass da die 20.000 Fans mächtig sauer waren. Aber das Management rechtfertigt den Abbruch. Wenn die Stimme nicht mitmacht, wären die Fans auch sauer gewesen. 4.17 Uhr, schönen guten Morgen. Und hier ist Shakespeare Sister, danach Erasure.
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4.24 Uhr, schönen guten Morgen. Als Straßenmusiker haben Sie angefangen und die größten Stadienkonzerte dann zum Höhepunkt Ihrer Karriere, die Kelly Family. Großen Anteil am Erfolg hat ja da auch Michael Patrick Kelly, der heute auch solo mit seiner größten Konzerttournee unterwegs ist. Und er hat schon im Kindesalter Songs geschrieben, unter anderem auch An Angel. Und gerade dieser Song gab der ganzen Familie auch einen mächtigen

0: Kurz nach 16:30, schönen guten Morgen. Hier der aktuelle Verkehrsservice in der ARD-Hitnacht. Die A1 Bremen Richtung Hamburg ist zwischen Harburg und Stillhorn wegen Bauarbeiten bis Montag früh ca. 5 Uhr gesperrt. Die A1 Münster Richtung Dortmund ist zwischen Kamen Zentrum und Kreuz Dortmund-Unna wegen Bauarbeiten auch bis Montag 5 Uhr gesperrt. Die A3 Nürnberg Richtung Passau ist zwischen Kreuz Deckendorf und Hengersberg wegen Bauarbeiten bis Montagnacht etwa 1 Uhr gesperrt. Die A27 Weißrode-Bremen ist zwischen Verden-Nord und Langwedel in beiden Richtungen wegen einer Baustelle bis Montag 5 Uhr gesperrt. Nutzen Sie hier bitte die Umleitung über die U52 und U9. Die A31 Gronau Richtung Oberhausen ist zwischen Schermbeck und Dorsten wegen Bauarbeiten bis Sonntagvormittag 10 Uhr gesperrt. Die A40 Duisburg-Essen ist zwischen Mülheim-Winkhausen und Heißen in beiden Richtungen bis Montag gesperrt. Die A57 Köln Richtung Krefeld ist zwischen Kreuz Meerbusch und Krefeld-Oppum wegen Reinigungsarbeiten noch bis etwa 4.30 Uhr gesperrt. Die A61 Hockenheim Richtung Ludwigshafen ist zwischen Dreieckhockenheim und Kreuz Speyer wegen Bauarbeiten bis Montag früh 5 Uhr gesperrt. Und in Berlin die A111 ist wegen Wartungsarbeiten im Flughafentunnel zwischen Festplatz und Seidelstraße bis 5 Uhr in beiden Richtungen gesperrt. Allen unterwegs eine gute und hoffentlich auch entspannte Fahrt. Jetzt mit Lionel Richie.
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0: AlphaVille, schon genial, wie erfolgreich und vor allem nachhaltig doch ihre Karriere vor allem durch ihr Debütalbum verlaufen ist. Heute Abend, da rollt ja wieder der Ball, Deutschland gegen Elfenbeinküste. Haben Sie schon Ihren Tipp abgegeben?
1: Das war ein super Auftakt für die deutsche Mannschaft. Sie haben da Selbstbewusstsein getankt und werden davon profitieren bei dem nächsten Spiel. Also ich denke, es wird Richtung 2-1, 3-1 gehen.
2: Ja gut, ich glaube, das Spiel wird ein Unentschieden, 2-2. Ich habe das Spiel Elfenbeinküste gegen Ecuador gesehen und das sind schon zwei Mannschaften mit Herz und mit Power. Das ist ein ganz anderes Kaliber wie Curaçao.
3: Die spielen ein bisschen körperbetonter, aber ich denke, so ein knackiges 3-1 ist schon realistisch.
0: Anstoß heute Abend, 22 Uhr in Toronto.
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0: 4:45 Uhr. Schönen guten Morgen.

Chris Rehe, 4:52 Uhr, in 8 Minuten wieder das Aktuellste aus der Nachrichtenredaktion. Bis dahin noch Bonnie Tyler und zuvor Gordon Lightfoot.

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1: Um 5 Uhr mit Gabriela Kühne. Bundesbauministerin Huberts rechnet offenbar mit schwerwiegenden Folgen durch geplante Einsparungen beim Wohngeld. Huberts sagte der Rheinischen Post, die Kürzungen würden leider alle bisherigen Empfänger betreffen. Aus der Nachrichtenredaktion Marei Beermann.
2: Ein Drittel der bisherigen Wohngeldhaushalte werde so wörtlich rausfallen. Betroffen seien unter anderem Menschen, die aufgrund ihres Einkommens bislang gerade noch antragsberechtigt seien. Aktuelle Wohngeldbescheide, die stets befristet erteilt werden, sollen bis zu ihrem Auslaufen ihre Gültigkeit behalten, so Huberts. Am Jahresende 2024 haben laut Zahlen des Statistischen Bundesamtes in Deutschland mehr als 1,2 Millionen Privathaushalte Wohngeld bezogen.
1: Frankreichs Präsident Macron kritisiert die von Deutschland und anderen EU-Ländern geplanten Abschiebezentren außerhalb der Europäischen Union. Er glaube nicht, dass das unseren Prinzipien entspreche, sagte Macron beim EU-Gipfel in Brüssel. Außerdem habe er noch nie ein Abschiebezentrum in einem Drittland gesehen, das funktioniert. Das EU-Parlament hatte am Mittwoch die sogenannte Rückführungsverordnung gebilligt, die mehr Abschiebungen aus der Europäischen Union ermöglichen soll. Sie erlaubt es Mitgliedstaaten, Abschiebezentren außerhalb der EU einzurichten. Als mögliche Standorte gelten Ländern wie Ruanda, Uganda oder Usbekistan. Die Bundeswehr schließt bei der Besetzung der Litauen-Brigade nicht aus, Soldaten auch zu verpflichten. Heeresinspekteur Freuding nannte in der Welt als oberstes Ziel, die volle Einsatzbereitschaft der Brigade im kommenden Jahr zu erreichen. Aus der Nachrichtenredaktion Martin Seiler.
3: Der Generalleutnant betonte, dazu werde am leitenden Prinzip der Freiwilligkeit festgehalten und dort, wo erforderlich, um verpflichtende Maßnahmen ergänzt. Auch ein Sprecher des Verteidigungsministeriums betonte, Einsatzbereitschaft gehe im Zweifel vor Freiwilligkeit. Deutschland reagiert mit der Aufstellung der Panzerbrigade auf die wachsende Bedrohung der NATO durch Russland. Sie wurde im April 2025 formal in Dienst gestellt. Bis 2027 soll sie mit einer Gesamtstärke von 4.800 Soldaten und 200 zivilen Mitarbeitern voll als Kampfverband einsatzfähig sein.
1: Bei der Fußball-Weltmeisterschaft hat Brasilien mit 3:0 gegen Haiti gewonnen. Zuvor hatte sich Marokko mit 1:0 gegen Schottland durchgesetzt. Und die Nationalmannschaft der USA gewann mit 2:0 gegen Australien. Die US-Amerikaner haben mit diesem Sieg vorzeitig die K.O.-Phase erreicht. Das waren die Nachrichten. Das Wetter in Deutschland. Tagsüber teilweise sonnig, gebietsweise aber auch Schauer und einzelne kräftige Gewitter, vor allem im Bergland und im Osten Unwettergefahr. 23 Grad an der Nordsee bis 38 Grad in Rheinland-Pfalz. Die Zeit, es ist 5.03 Uhr.
4: Und hier der Verkehrsservice in der ARD-Hitnacht. Die A1 Bremen Richtung Hamburg ist zwischen Harburg und Stillhorn wegen Bauarbeiten noch bis Montag früh etwa 5 Uhr gesperrt. Die A1 Münster Richtung Dortmund ist zwischen Kamenzentrum und Kreuz Dortmund-Unna wegen Bauarbeiten ebenfalls bis Montag 5 Uhr gesperrt.

0: Die A40 Duisburg-Essen ist zwischen Mülheim-Winkhausen und Heißen in beiden Richtungen bis Montag gesperrt. Und die A61 Hockenheim Richtung Ludwigshafen ist zwischen Dreieck-Hockenheim und Kreuzspeyer wegen Bauarbeiten bis Montag früh 5 Uhr gesperrt. Allen unterwegs eine gute und hoffentlich auch entspannte Fahrt.
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0: Endspurt in der ARD-Hitnacht, noch bis um 6 für viele aus der Nachtschicht rückte der Feierabend auch in greifbare Nähe. Also drehen wir nochmal auf mit Blondie, Joe Cocker und Depeche Mode. Ja, dafür drehen doch viele das Radio gleich ein bisschen lauter. Live aus dem Landesfunkhaus in Dresden mit Heiko Rasch im Studio. Ich grüße Sie, schönen guten Morgen und einen schönen Wochenstart.

0: Joe Cochran in der ARD-Hitnacht. 5.16 Uhr, schönen guten Morgen. Kommen Sie gut ins Wochenende, jetzt mit Depeche Mode. Was für ein Run schon damals, vor allem in den 80er Jahren, haben sie die Hitlisten mächtig aufgemischt und bringen uns ja heute noch die schönen Erinnerungen an dieses oft so verrückte Jahrzehnt, an die 80er Jahre vor allem. Die populärste Elektronikband, die die Welt jemals gesehen hat, so schrieben es damals in Fachzeitschriften die Kritiker. Und ihre Fans auf der ganzen Welt geben ihnen recht.
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0: 5.30 Uhr, schönen guten Morgen. Hier der aktuelle Verkehrsservice in der ARD-Nacht. Die A1 Bremen Richtung Hamburg ist zwischen Harburg und Stillhorn wegen Bauarbeiten noch bis Montag etwa 5 Uhr gesperrt. Die A1 Münster Richtung Dortmund ist zwischen Kamenzentrum und Kreuz Dortmund-Unna wegen Bauarbeiten ebenfalls bis Montag 5 Uhr gesperrt. Die A3 Nürnberg Richtung Passau ist zwischen Kreuz Deckendorf und Hengersberg wegen Bauarbeiten bis Montagnacht etwa 1 Uhr gesperrt. Die A27 Weißrode-Bremen ist zwischen Verden Nord und Langwedel in beiden Richtungen wegen einer Baustelle bis Montag 5 Uhr gesperrt. Nutzen Sie hier bitte die Umleitung über die U52 bzw. U9. Die A31 Gronau Richtung Oberhausen ist zwischen Schermbeck und Dorsten wegen Bauarbeiten bis Sonntagvormittag 10 Uhr gesperrt. Die A40 Duisburg-Essen ist zwischen Mülheim-Winkhausen und Heißen in beiden Richtungen noch bis Montag gesperrt und die A61 Hockenheim Richtung Ludwigshafen ist zwischen Dreieck Hockenheim und Kreuz Speyer wegen Bauarbeiten bis Montag früh etwa 5 Uhr gesperrt. Allen unterwegs eine gute und hoffentlich auch entspannte Fahrt. Jetzt mit den Eurythmics.
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0: Phil Collins hier in der ARD Hitnacht. Was steht an heute an diesem Samstag? Alle Fußballfans und Beobachter dieser WM haben sicher die Zeiten schon wieder festnotiert. Ist auch ganz schön kompliziert in diesem Jahr, oder? Bei dieser Fußballweltmeisterschaft so viele verschiedene Zeitzonen. Gleich um 6 beginnt ja die Begegnung Türkei gegen Paraguay. Dann heute Abend Niederlande, Schweden. Sicher auch sehr sehenswert. Und dann sind wir dran, 22 Uhr ist Anpfiff in Toronto, Deutschland gegen Elfenbeinküste. Mit der Hitze haben sie jedenfalls kein Problem. Angenehme 23 Grad heute in Toronto. Da haben wir 10 Grad mehr, bis zu 35 Grad heute in Deutschland.
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0: 5:43 Uhr. Schönen guten Morgen.

5.50 Uhr in 10 Minuten ist es um 6. Schönen guten Morgen. Heiß wird's heute wieder, aber die Morgenstunden, die sind ja noch sehr angenehm. Kommen Sie weiter gut ins Wochenende und genießen Sie zwei entspannte Tage. Das war sie, die ARD-Hitnacht mit Heiko Rasch im Studio. Ich grüße Sie und danke fürs Dabeisein. Bis heute Abend.

0: Hier ist HR1.
1: 6 Uhr. Huberts kündigt Kürzungen beim Wohngeld an. Macron kritisiert geplante Abschiebezentren außerhalb der EU. USA qualifizieren sich für nächste Runde der Fußball-WM. Das Wetter oft sonnig mit einzelnen Hitzegewittern bis 37 Grad. Mein Name ist Heiko Schneider. Guten Morgen. Beim Wohngeld sind deutliche Kürzungen geplant. Bundesbauministerin Huberts sagte der Rheinischen Post, alle bisherigen Wohngeldempfänger seien davon betroffen. Ein Drittel von ihnen wird demnach künftig sogar leer ausgehen. Aus der Nachrichtenredaktion Marei Beermann.
2: Betroffen seien unter anderem Menschen, die aufgrund ihres Einkommens bislang gerade noch antragsberechtigt seien. Aktuelle Wohngeldbescheide, die stets befristet erteilt werden, sollen bis zu ihrem Auslaufen ihre Gültigkeit behalten, so Huberts. Am Jahresende 2024 haben laut Zahlen des Statistischen Bundesamtes in Deutschland mehr als 1,2 Millionen Privathaushalte Wohngeld bezogen.
1: Frankreichs Präsident Macron kritisiert die geplanten Abschiebezentren für Asylbewerber außerhalb der EU. Macron sagte nun beim Gipfel in Brüssel, er glaube nicht, dass das europäischen Prinzipien entspreche. Außerdem habe er noch nie ein Abschiebezentrum in einem Drittland gesehen, das funktioniere. Das EU-Parlament hatte am Mittwoch eine Verordnung gebilligt, die mehr Abschiebungen ermöglichen soll. Danach könnte die EU Abschiebezentren in Ländern wie Ruanda, Uganda oder Usbekistan einrichten. Unter anderem die Bundesregierung hat sich dafür stark gemacht. In München ist in der Nacht ein Güterzug von einer Brücke rund 5 Meter in die Tiefe gestürzt. Bei dem Unglück wurde laut Polizei ein Mensch lebensgefährlich verletzt. 2 Waggons blieben auf der darunter verlaufenden Straße liegen. Was den Unfall ausgelöst hat und was genau der Zug geladen hatte, ist bisher nicht bekannt. Es soll aber kein Gefahrgut gewesen sein. Auch in Hessen hat es gestern einen Großeinsatz im Bahnverkehr gegeben. Zwischen Offenbach und Frankfurt war ein Güterzug liegen geblieben. Das hatte dann als erstes Auswirkungen auf den Regionalverkehr. HR-Reporterin Conny Bechstedt.
3: Wie eine Sprecherin der Bahn mitteilte, ist aus einem Regionalzug eine Rauchentwicklung gemeldet worden. Daraufhin habe die Bahn kurz vor der Brücke über die A661 gestoppt. Einige Fahrgäste seien dann aus dem Zug gestiegen und hätten sich offenbar im Gleisbett verletzt. Wie die Feuerwehr Frankfurt mitteilte, mussten 2 Personen durch den Rettungsdienst versorgt werden. Auch die Autobahn 661 war kurzzeitig gesperrt.
1: Bei der Fußball-WM hat sich auch Mitgastgeber USA vorzeitig für die K.O.-Phase qualifiziert. Das Team gewann gegen Australien klar mit 2:0. Schottland musste sich dagegen Marokko geschlagen geben mit 0:1. Und Brasilien hat einen deutlichen 3:0-Sieg gegen Außenseiter Haiti geholt, das damit ausgeschieden ist. ARD-WM-Reporterin Luise Kropf.
4: Alle 3 Tore sind in der guten ersten Halbzeit von Brasilien gefallen. Matheus Cunha traf doppelt in Minute 23 und 36. Vini Junior in der Nachspielzeit der ersten Hälfte zum 3:0. In der zweiten Halbzeit war dann Haiti besser im Spiel, was allerdings auch daran lag, dass Brasilien mindestens 3 Gänge zurückschaltete.
1: Heute Abend steht für die deutsche Elf das 2. WM-Spiel an. Ab 22 Uhr unserer Zeit geht es gegen die Elfenbeinküste. Und das waren die Nachrichten.
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5: Morgen. Vorsicht bitte auf der A45 Gießen-Aschaffenburg zwischen Hammersbach und Langen-Selbold-West liegt ein Eimer auf der Fahrbahn. Und den Stadtverkehr Offenbach haben wir noch. Die Sprellinger Landstraße ist zwischen dem Geisfeldkreisel und Offenbach wegen eines Feuerwehreinsatzes in beiden Richtungen gesperrt.
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5: Heute früh meist sonnig im Osten, örtlich teils dichte Wolken mit vereinzelten Schauern und Gewittern. Im Tagesverlauf überall wieder Sonnenschein, am Nachmittag und am Abend einzelne Hitzegewitter möglich, teils kräftig. Es bleibt

Alex, schönen guten Morgen. Wenn Ihnen jetzt schon wieder fast ein bisschen zu warm ist, hätte ich was. Sounds wie aus dem Eisfach und dazu die Stimme von Annie Lennox wie ein kühlender Wind auf der Haut. Jetzt die Rhythmics in HR1. Who's that girl? Schönen guten Morgen.

0: Heute Abschied einer echten Tenniskönigin und das bei uns in Hessen. Sie hat die Australian Open gewonnen, sie hat die US Open gewonnen, sie hat Wimbledon gewonnen und heute verabschiedet sie sich ganz offiziell von der großen Bühne. Angelique Kerber sagt Tschüss und zwar bei uns in Hessen bei den Bad Homburg Open mit einem Match gegen ihre gute Freundin Anna Ivanovic.
1: Also ich habe viele, viele Emotionen, glaube ich, schon in mir. Ich freue mich drauf, aber ich glaube, es wird emotional. Und auch mit einer Anna, die einer meiner besten Freundinnen ist, dann nochmal den Platz zu teilen, dann vor den Fans, das war halt das, was ich auch wirklich noch brauche, um wirklich für mich sozusagen mit meiner Karriere abzuschließen. Aber ich freue mich drauf.
0: Das hat Angelique Kerber uns diese Woche erzählt, live hier in hr1. Ihr letztes Profispiel, das ist jetzt schon 2 Jahre her. Entsprechend hat sich der Fokus ihres Lebens geändert, aber nicht die Freude daran.
1: Ich genieße das Leben jetzt genauso wie meine Tenniskarriere, habe meine beiden Kinder, wo ich sehr dankbar und stolz drauf bin. Tennis ist trotzdem, dem bleibe ich treu. Ich liebe es weiterhin Tennis zu spielen und das wird immer noch ein Teil meines Lebens bleiben.
0: Und Angelique bleibt auch der Tenniswelt als sich treu, als Turnierdirektorin der Bad Homburg Open. Sie verabschiedet sich heute nochmal auf der großen Bühne von ihren Fans.
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3: So, einmal Geräuschbad, los geht's. Ne? Vorsicht auf der A4, Kirchheimer Dreieck Richtung Erfurt. Zwischen Kirchheimer Dreieck und Bad Hersfeld liegen Fahrzeugteile auf der Fahrbahn. Und Vorsicht auf der A7, Kassel Richtung Fulda. Zwischen Malsfeld und Homberg-Efze steht ein defekter Kleintransporter auf dem rechten Fahrstreifen im Baustellenbereich. Und die A7, Fulda Richtung Kassel, ist zwischen Hattenbacher Dreieck und Kirchheim wegen eines defekten LKW auf dem mittleren Fahrstreifen gesperrt. Dadurch momentan 2 Kilometer Stau.
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3: Am Morgen überwiegend sonnig, im östlichen Hessen örtlich dichte Wolken und einzelne Schauer oder Gewitter. Im weiteren Tagesverlauf setzt sich fast überall die Sonne durch. Am Nachmittag und am Abend sind dann wieder einzelne mitunter kräftige Hitzegewitter möglich. Sehr heiße Werte heute in Naumburg 35 Grad, Tannenderrhön 31 Grad, Großrohrheim 38 Grad. Und für Sonntag mehr Quellwolken, Temperaturen dann noch zwischen 28 und 36 Grad. Tut mir leid. Es ist einfach warm, gell? Auch bei uns hier im Studio. Deshalb jetzt ein cooler, handgezupfter Bass von niemand anderem als Sting persönlich. Hier

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0: Unsere Radiolegende Werner Reinke ist jetzt 80 und natürlich gibt's die große Werner Reinke Geburtstagsparty hier nach 9 am Samstag. Aber es gibt ja keinen Grund, deshalb mit dem Gratulieren so lange zu warten.
1: Also ich fand's ja gut.
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3: Guten Abend, dies ist die Lounge mit der Hitparade International.
1: Nee, nicht ganz, aber auch von hier herzlichen Glückwunsch und damit zum Ernst des Lebens. Die deutsche Wirtschaft macht sich Sorgen.
4: Die Leute gucken mitten in der Nacht Katar gegen Kanada und auf dem Job hängen sie den ganzen Tag in den Seilen. Wann handelt die Regierung?
1: Bald womöglich. Friedrich Merz hat ein Nachtguckverbot in die Diskussion gebracht. Die SPD bezeichnet dagegen Fußball als unverhandelbares Arbeitnehmerrecht. Die Lösung?
5: Ich denke, wenn wir zu einer entsprechenden Beschlussfassung in der Bundesregierung kommen, dann werden wir eher in die letzte Sitzungswoche vor der Sommerpause gehen als in die nächste.
1: Dann ist die WM fast vorbei, raffiniert. Auch sonst läuft es für den Kanzler. Beim G7-Treffen schenkt er Donald Trump ein Deutschland-Trikot und der knüllt es zusammen und legt es auf den Tisch. Experten sind sich einig. Die Beziehungen verbessern sich, sonst hätte er es einfach in den Papierkorb geschmissen. Und damit zum Sport. Markus Kröschel bleibt bei der Eintracht.
6: Stand jetzt.
1: Die Meisterschaft ist Frankfurt ohnehin nicht zu nehmen, also die deutsche Demo-Meisterschaft. 2904 angemeldete Versammlungen, das ist spitze und wird gefeiert. Tausende Menschen demonstrieren auf dem Römerberg gegen die deutsche Demo-Meisterschaft. Sie skandieren Schluss mit Ruckzuck, Demos ohne Leistungsdruck. 500 Gegendemonstranten kontern mit, wir demonstrieren, um nicht zu verlieren. Die Polizei verteilt kühle Getränke an alle. Und damit nochmal zum Sport. Wie weit kommt unser Nationalteam? Experten sind sich einig. Die Leistungsdichte bei der WM ist enorm. Auf dem Niveau entscheidet eine Kleinigkeit, die Schuhfarbe. Und da hat Julian Nagelsmann ein klares Bekenntnis abgelegt.
7: Ich mag Pink sowieso, schöne Farbe. Wirkt freundlich, trotzdem auch die nötige Aggressivität.
1: Freundlich und aggressiv, sehr gute Kombi. Wie die Strategie funktioniert, hat das Curaçao-Spiel gezeigt. Erst 7:1 abfiedeln und dann mit dem Gegner beten. Einige Leute fanden das nicht gut, aber ich find's also, hey, es gibt wirklich schlimmere Sachen, die man nach dem Spiel mit dem Gegner machen kann, ja.
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Morgen, 10 Minuten noch bis 7 Uhr. Ach, Kollege hat neulich zu mir gesagt, also eigentlich hat mir ja alles gefallen, was der Gary Moore gemacht hat. Hat bei Thin Lizzy angefangen, da hat er gleich mal Rockgeschichte geschrieben, wurde dann immer härter, ein Hardrocker und hat dann schließlich zum Blues gefunden. Und ja, war immer schön. Hier ist Gary Moore. Still got the blues for you.

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1: 7 Uhr. Huberts kündigt Kürzungen beim Wohngeld an. Macron kritisiert geplante Abschiebezentren außerhalb der EU. USA qualifizieren sich für nächste Runde der Fußball-WM. Das Wetter oft sonnig mit einzelnen Hitzegewittern bis 37 Grad. Mein Name ist Heiko Schneider. Guten Morgen. Beim Wohngeld sind deutliche Kürzungen geplant. Bundesbauministerin Huberts sagte der Rheinischen Post, alle bisherigen Wohngeldempfänger seien davon betroffen. Ein Drittel von ihnen wird demnach künftig sogar leer ausgehen. Aus der Nachrichtenredaktion Marei Beermann.
2: Betroffen seien unter anderem Menschen, die aufgrund ihres Einkommens bislang gerade noch antragsberechtigt seien. Aktuelle Wohngeldbescheide, die stets befristet erteilt werden, sollen bis zu ihrem Auslaufen ihre Gültigkeit behalten, so Huberts. Am Jahresende 2024 haben laut Zahlen des Statistischen Bundesamtes in Deutschland mehr als 1,2 Millionen Privathaushalte Wohngeld bezogen.
1: Frankreichs Präsident Macron kritisiert die geplanten Abschiebezentren für Asylbewerber außerhalb der EU. Macron sagte nun beim Gipfel in Brüssel, er glaube nicht, dass das europäischen Prinzipien entspreche. Außerdem habe er noch nie ein Abschiebezentrum in einem Drittland gesehen, das funktioniere. Das EU-Parlament hatte am Mittwoch eine Verordnung gebilligt, die mehr Abschiebungen ermöglichen soll. Danach könnte die EU Abschiebezentren in Ländern wie Ruanda, Uganda oder Usbekistan einrichten. Unter anderem die Bundesregierung hat sich dafür stark gemacht. Eine Mehrheit der Menschen in Deutschland sieht den Bau neuer Rechenzentren skeptisch. Das zeigt eine repräsentative Umfrage für die Welt am Sonntag. Aus der Nachrichtenredaktion Christian Rüther.
3: Gut 70% der Befragten haben konkrete Sorgen geäußert. Besonders häufig genannt werden Bedenken wegen des steigenden Stromverbrauchs und damit auch mögliche Auswirkungen auf den Strompreis, aber auch der Wasserverbrauch für die Kühlung der Rechner. Einige der Befragten kritisieren auch eine wachsende Abhängigkeit von großen Technologieunternehmen. Bundesdigitalminister Wildberger äußerte Verständnis für die Sorgen der Bevölkerung. Für ihn entscheidend eine gute Standortwahl mit ausreichend Platz und geeigneter Infrastruktur.
1: Ein Güterzug ist in München von einer Brücke auf eine darunter verlaufende Straße gestürzt. Laut Polizei wurde ein Mensch in der Nacht lebensgefährlich verletzt. ARD-Reporter Willi Willmann.
4: Das Bild, das sich den Einsatzkräften an der Schleißheimer Straße bot, war ebenso spektakulär wie erschreckend. Zwei Güterwaggons lagen mit dem einen Ende zerschmettert auf der Straße, mit dem anderen hingen sie noch an der Brücke darüber. Was genau gegen 1.30 Uhr passiert ist, muss noch ermittelt werden. Sicher ist, dass in den betroffenen Waggons keine Gefahrgüter waren. Ein Feuerwehrsprecher sagte dem Bayerischen Rundfunk, dass die Aufräumarbeiten Stunden, eventuell auch Tage dauern könnten.
1: Bei der Fußball-Weltmeisterschaft steht das deutsche Team vor seinem zweiten Gruppenspiel. Um 22 Uhr unserer Zeit ist Anpfiff gegen die Elfenbeinküste. Bei den Spielen der letzten Nacht hat sich Co-Gastgeber USA vorzeitig für die nächste Runde qualifiziert. Das US-Team besiegte Australien mit 2:0. Brasilien gewann 3:0 gegen Haiti, das damit nicht mehr weiterkommen kann. Und Schottland verlor gegen Marokko mit 0:1. Und gerade spielt die Türkei noch gegen Paraguay. Kurz vor Schluss steht es 0:1. Das waren die Nachrichten.
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5: Die A7 Fulda Richtung Kassel zwischen Hattenbacher Dreieck und Kirchheim wegen eines defekten LKW auf dem mittleren Fahrstreifen gesperrt. Dadurch 2 Kilometer Stau ist die einzige Meldung, die uns vorliegt.
0: Das Wetter für Hessen.
5: Meist sonnig, nur im Osten teils dichte Wolken und örtlich Schauer oder Gewitter. Später überall viel Sonne, am Nachmittag und Abend erneut einzelne Hitzegewitter möglich, zum Teil heftig. Temperaturen erreichen heiße bis sehr heiße Temperaturen. Niedenstein 35 Grad, Burghauen 34, Bensheim 37 Grad. Am Sonntag mehr Quellbewölkung am Hessenhimmel, weiterhin sehr warm, 28 bis 36 Grad.
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5: Oh, jetzt einmal mal kurz hier über die 7 Weltmeere segeln gehen, oder? Das wäre doch schön. Wenigstens in Gedanken, die Gischt spritzt am Bug und es riecht nach Salz. Eine steife Brise zerzaust die Haare. Haha. Sailing on the Seven Seas jetzt in HR1. Orchestral Maneuvers in the Dark. Schönen guten Morgen, Sie hitzegeplagten.

7:07 Uhr, wenn Sie gerade auf den Straßen unterwegs sind, also durch Behinderungen, durch Autokorsos, müssen Sie nicht rechnen. Denn die Türkei ist raus, hat verloren 0:1 gegen Paraguay, war eine ganze zweite Halbzeit lang in Überzahl, konnte das Spiel trotzdem nicht drehen. Und damit Ende Gelände für die Türkei. Hoffen wir mal, dass die deutsche Nationalmannschaft das heute Abend gegen die Elfenbeinküste besser hinkriegt. Tina Turner jetzt in HR1, Private Dancer.

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1: Auch Pfarrer gucken manchmal Fußball, so wie Matthias Viertel aus Kassel.
2: Von der Weltmeisterschaft hat sich mir in dieser ersten Woche ein Bild eingeprägt. Es war am Ende von Deutschland gegen Curaçao. Das Ergebnis 7:1 ließ die deutschen Fans jubeln. Ein bisschen sorgte ich mich, ob so viele Tore nicht demütigend wirken. Aber dann passierte etwas Unvorhergesehenes. Das Team aus Curaçao stand vor der Ecke, in der sich ihre Fans aus der Karibik versammelt hatten, und wurde gefeiert. Minutenlanger Jubel, Applaus ohne Ende, beste Stimmung und fröhliche Gesichter. Auch wenn das Ergebnis enttäuschend war, die Freude haben sie sich nicht nehmen lassen. Wie hätte es wohl bei einer Niederlage der deutschen Mannschaft ausgesehen? Wahrscheinlich wäre ein Shitstorm über sie geprasselt, verbunden mit Vorwürfen an Trainer, Spieler und überhaupt. Fairness gehört für mich nicht nur auf den Platz, sondern auch auf die Zuschauerränge und auch vor den Bildschirmen. Ein guter Fan bin ich, wenn ich eine Mannschaft so beurteile, wie ich es mir auch für mein eigenes Kind wünschen würde, wenn es ein Spiel verloren hätte. Fairness von Spielern und von Fans setzt Respekt voraus. Bei einem fairen Wettkampf zählt eben nicht nur die Leistung. Okay, die ist schon wichtig, aber nur, wenn dabei die Würde nicht auf der Strecke bleibt. Ich finde es stark, wenn sich Menschen über faires Verhalten genauso freuen wie über Siege. Das dient der Menschlichkeit. Und die Fairness hat eine Quelle, die goldene Regel. Im Neuen Testament heißt es wörtlich, alles, was ihr wollt, dass euch die Leute tun sollen, das tut ihnen auch. Ich will andere so behandeln, wie ich behandelt werden möchte, nämlich mit Respekt. Das ist für mich Fairness und genau das macht Sport für mich so schön. Deshalb freue ich mich auch auf das zweite Spiel der deutschen Mannschaft gegen die Elfenbeinküste.
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die schönste Oboe in der Popmusik. Sag ich jetzt mal so. Tiny Tete Karim, Twist in My Sobriety. Schönen guten Morgen, wir sind H1. Hier ist Edwin Collins, kleiner Wachmacher um 7.20 Uhr. A Girl Like You.

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7: Die A7 Fulda Richtung Kassel ist zwischen Hattenbacher Dreieck und Kirchheim wegen eines defekten LKW auf dem mittleren Fahrstreifen gesperrt, macht im Moment 2 Kilometer Stau. Weitere Verkehrsmeldungen liegen uns aber nicht vor.
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7: Heute früh meist sonnig, im Osten örtlich, teils dichte Wolken mit vereinzelten Schauern und Gewittern. Im Tagesverlauf überall Sonnenschein und am Nachmittag im Abend wieder einzelne Hitzegewitter möglich, teils kräftig. Es bleibt heiß bis sehr heiß, Temperaturen Bad Karlshafen 34 Grad, Hilders in der Rhön 32 Grad, Zwingenberg 37 Grad. Morgen am Sonntag mehr Quellwolken und weiter sehr hohe Temperaturen zwischen 28 und 36 Grad. Einen schönen Morgen. Das sind ja noch angenehme Temperaturen um diese Uhrzeit. Ne? 7.29 Uhr haben wir es gerade. Wir sind Teil 1. Ich bin Matthias Münch. Jetzt gibt's The Sun Always Shines on TV.

0: 7.41 Uhr, hier ist HR1. Also, wenn die CDU in Ostdeutschland weiter Politik gestalten will ohne die AfD, dann wird sie ihren Unvereinbarkeitsbeschluss mit der Linken kippen müssen und mit der Linken zusammenarbeiten. So sehen das viele Beobachter. Wir wollen aber heute mal fragen, was tut denn die Linke, um der CDU diesen Schritt zu erleichtern? Die Gelegenheit ist ja da, dieses Wochenende auf dem Parteitag der Linken in Potsdam. Für uns beobachtet den ARD-Korrespondent Maximilian Ulrich. Maximilian, der Co-Parteivorsitzende Jan van Aken, der tritt heute ab. Luigi Partisano soll ihn ablösen. Steigen denn damit die Chancen, dass sich die Linke und die CDU näher kommen könnten?
1: Also das liegt natürlich immer noch hauptsächlich an der CDU, aber die Linke macht ein bisschen die Tür auf, indem sie sagt, wir wollen alles tun, um die AfD von den Schalthebeln der Macht fernzuhalten. Und in dieser Formulierung schwingt ja so ein bisschen mit, wir tun alles, also im Zweifel auch zusammenarbeiten mit der CDU. Die Linke sagt zwar auch, wir wollen nicht mit einer CDU zusammenarbeiten, die AfD-Politik betreibt, aber Luigi Partisano zum Beispiel hat gestern gesagt, gerade in Ostdeutschland gibt es ja stellenweise auf kommunaler Ebene durchaus eine Zusammenarbeit. Und er hat gesagt, wir dürfen nicht aus dem Westen den Leuten im Osten vorschreiben, wie sie Politik zu machen haben.
0: Die Landtagswahlen im Osten, in Sachsen-Anhalt und MacPom rücken näher. Die AfD fährt da ja gerade Rekordumfragewerte ein. Welche Rolle rechnet sich die Linke aus?
1: Die Linke weiß ziemlich genau, dass es auf sie ankommen wird, um zum Beispiel in Sachsen-Anhalt eine AfD-Regierung zu verhindern. Die Parteichefin Ines Schwertner hat gesagt, es geht jetzt vor allen Dingen darum, dass man sich Zeit verschafft, also dass man es irgendwie schafft, im September in Sachsen-Anhalt eine AfD-Regierung zu verhindern. Und dann will man eben schauen, wie stellen wir uns für die Zukunft auf, wie etablieren wir uns als Partei, und wie bauen wir ein Steinhaus, wie das Ines Schwertner genannt hat, also ein stabiles Fundament, mit dem man lange Jahre arbeiten kann.
0: Der Parteitag der Linken startet heute. Zunächst wird ein Nachfolger für den Co-Vorsitzenden Jan van Aken gesucht und dann soll ein Steinhaus gebaut werden. Dankeschön.
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40 Minuten, hier ist H1 am Samstagmorgen. Für viele ist ja Brötchen holen fürs Wochenendfrühstück so eine schöne Tradition. Und dann ist natürlich immer die Frage, was kommt drauf aufs Brötchen? Goldener Honig vielleicht, der so langsam drauf tropft. Ich finde, dieser Song klingt so ein bisschen wie Honig im Ohr. Don't Dream It's Over, Crowded House.

gespielt haben am Mittwoch auf dem Hessentag vor dem Dom. Da war die Stimmung schon längst auf lockere Tanzparty eingestimmt. Alle haben Spaß gehabt an einem Sommerabend mit ganz vielen Hits aus den 80ern und den 90ern. Yes, R.E.M. in H1. Imitation of Life.

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3: 8 Uhr. Immer mehr hessische Kommunen in finanziellen Nöten. Huberts kündigt Kürzungen beim Wohngeld an. Türkei scheitert in der Vorrunde der Fußball-WM. Das Wetter oft sonnig mit einzelnen Hitzegewittern bis 37 Grad. Mein Name ist Heiko Schneider. Guten Morgen. Die finanzielle Lage der hessischen Kommunen hat sich weiter verschärft. Nach Daten des Innenministeriums hatten im vergangenen Jahr 2/3 der Städte und Gemeinden ein Haushaltsdefizit. HR-Reporter Tobias Lübben.
4: Vor 4 Jahren hatten noch über 80% der Kommunen ausgeglichene Haushalte. Zuletzt waren es nur noch 35%. Die anderen haben teilweise deutlich mehr ausgegeben als eingenommen, etwa Frankfurt und Kassel. Die meisten Städte und Gemeinden konnten das Loch noch mit Rücklagen stopfen. Doch bei gut 40 der rund 400 hessischen Kommunen reichte auch das nicht mehr.
3: Bundesbauministerin Huberts hat die geplanten Kürzungen beim Wohngeld verteidigt. Sie verwies in der Rheinischen Post auf die schwierige Haushaltslage. Ihr Ministerium müsse deshalb beim Wohngeld 1 Milliarde Euro einsparen und die Länder noch einmal so viel. Die Kürzungen betreffen demnach alle Empfänger und 1/3 der bisherigen Wohngeldhaushalte würde sogar ganz rausfallen. Aktuelle Wohngeldbescheide sind bis zum Auslaufen gültig. Die Bundeswehr will bis nächstes Jahr ihre NATO-Brigade in Litauen komplett aufgebaut haben und schließt nicht aus, dass Soldaten dafür auch verpflichtet werden. Das machte Heeresinspekteur Freuding in der Zeitung Welt deutlich. Aus der Nachrichtenredaktion Martin Seiler.
5: Der Generalleutnant betonte, dazu werde am leitenden Prinzip der Freiwilligkeit festgehalten und dort, wo erforderlich, um verpflichtende Maßnahmen ergänzt. Auch ein Sprecher des Verteidigungsministeriums betonte, Einsatzbereitschaft gehe im Zweifel vor Freiwilligkeit. Deutschland reagiert mit der Aufstellung der Panzerbrigade auf die wachsende Bedrohung der NATO durch Russland. Bis 2027 soll sie mit einer Gesamtstärke von 4.800 Soldaten und 200 zivilen Mitarbeitern voll als Kampfverband einsatzfähig sein.
3: Tödliches Bahnunglück in England. Nördlich von London sind gestern Abend 2 Züge zusammengestoßen. Dabei kam nach Angaben der Behörden 1 Mensch ums Leben. Fast 90 weitere wurden verletzt, viele von ihnen schwer. Über die mögliche Ursache weiß man bisher noch nichts. Unwetter mit viel Regen haben einige Teile Deutschlands getroffen, vor allem den Westen und Süden. Während Hessen verschont geblieben ist, stiegen zum Beispiel im Rhein-Lahn-Kreis in Rheinland-Pfalz die Flüsse in kürzester Zeit stark an. Im Süden von Baden-Württemberg musste mit dem Southside eines der größten Rockfestivals Deutschlands unterbrochen werden. Für die Türkei bei der Fußball-Weltmeisterschaft. Das Team unterlag Paraguay mit 0:1 und kann damit nicht mehr weiterkommen. Nach der Vorrunde ist Schluss. Das gleiche gilt für Haiti nach einer 0:3 Niederlage gegen Brasilien in der Gruppe C. ARD-WM-Reporter Michael Küster.
6: Im zweiten Spiel dieser Gruppe hat Schottland mit 0:1 gegen Marokko verloren. Die USA stehen als zweites Team bei dieser WM vorzeitig in der K.O.-Runde. Der Co-Gastgeber besiegte im ersten Spiel des Abends auch ohne den angeschlagenen Christian Pulisic Australien mit 2:0.
3: Heute Abend um 22 Uhr unserer Zeit spielt Deutschland in der 2. Vorrundenpartie gegen die Elfenbeinküste. HR Info überträgt das Spiel live und in voller Länge. Das waren die Nachrichten.
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7: Vorsicht auf der A7 Würzburg Richtung Fulda. Zwischen Bad Brückenau Wildflecken und Bad Brückenau Volkers steht ein defekter PKW auf dem linken Fahrstreifen und es befinden sich Personen auf der Fahrbahn. Und Vorsicht auf der A7 Hannover Richtung Kassel. Zwischen Kassel Nord und Kassel Ost steht ein defekter LKW auf dem Verzögerungsstreifen. Vorsicht nochmal auf der A7 Kassel Richtung Fulda. Zwischen Kreuz Kassel Mitte und Dreieck Kassel Süd. Fahrzeugteile auf der Fahrbahn. Die A4 Kirchheimer Dreieck Richtung Erfurt ist zwischen Kirchheimer Dreieck und Bad Hersfeld wegen Reinigungsarbeiten an einer Ölspur gesperrt. Und die A7 Fulda Richtung Kassel ist zwischen Hattenbacher Dreieck und Kirchheim wegen Bergungsarbeiten gesperrt. Dadurch 4 Kilometer Stau ab Niederaula.
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7: Meist sonnig, nur im Osten teils dichte Wolken und örtlich Schauer und Gewitter. Heute Morgen später überall viel Sonne. Am Nachmittag und Abend erneut einzelne Hitzegewitter möglich, zum Teil heftig. Temperaturen erreichen heiß bis sehr heiß, ne? Niedenstein 35 Grad, Burghaun 34 Grad, Bensheim 37 Grad und morgen der Sonntag mehr Quellbewölkung und weiterhin sehr warm, 28 bis 36 Grad.
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7: So, haben Sie sich Wecker auf 8 gestellt und haben Sie nicht gehört? Ich kann Sie auch warm machen. Dann gleiten wir mal hinein in dieses heiße Wochenende. Jetzt ist Michael Jackson dran. Hier ist

Die Cranberries linger in H1. 8.13 Uhr. Noch ist Zeit, ein bisschen zu lüften. Soll man ja bei der Hitze immer morgens machen und dann den ganzen Tag die Fenster geschlossen halten. Wissen Sie, ich habe da jetzt noch ein bisschen extra Sauerstoff für Sie, falls Sie den brauchen. Sie wissen ja, Französisch für Sauerstoff ist Oxygen. Hier ist Jean-Michel Jarre mit dem berühmten Teil 4.

0: 8.20 Uhr.
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2: Unsere Frau für die WM heute Morgen ist Tabea Kunze. Tabea, für alle, die gerade erst aufgestanden sind, da gab es heute schon mal gleich in den frühen Morgenstunden ein überraschendes Ergebnis.
3: Ja, die Türkei ist tatsächlich schon raus bei dieser Fußball-Weltmeisterschaft. Das steht nach zwei Gruppenspielen fest. Sie hat heute gegen Paraguay 0:1 verloren, obwohl die Türken fast eine komplette Halbzeit in Überzahl spielen durften nach einer roten Karte gegen Paraguay. Trotzdem haben sie es trotz 80% Ballbesitz und ganz vieler Torchancen nicht geschafft, das Tor zu treffen. Und dadurch sind sie jetzt tatsächlich schon raus.
2: Und dann schauen wir auf das, was heute Abend 22 Uhr unserer Zeit passiert. Das zweite Gruppenspiel der deutschen Nationalmannschaft. Die Frage, die ich gestern schon von meinen Kumpels beim Feierabendbierchen gestellt bekommen habe. Was glaubst du, spielt Sané? Wissen wir jetzt, ne?
3: Genau, das hat der Bundestrainer auf der Pressekonferenz relativ klar durchblicken lassen. Er hat sich nochmal stark gemacht für Leroy Sané, hat ihn in Schutz genommen, auch gegen öffentliche Kritik, hat gesagt, dass er mit seinem Einsatz und mit seiner Trainingswoche jetzt auch sehr zufrieden gewesen ist. Also ich erwarte Leroy Sané wieder auf dem Flügel. Er muss auf jeden Fall mit nach hinten arbeiten gegen die Spieler der Elfenbeinküste, aber vielleicht schafft er es ja auch mal vorne zu treffen und dann seine Kritiker ein bisschen zu besänftigen.
2: Wie sieht denn der Tagesablauf der deutschen Nationalmannschaft aus jetzt vor dem Spiel?
3: Na, jetzt schlafen alle noch, denn es gibt bis 9.30 Uhr Frühstück. Das ist dann 15.30 Uhr deutscher Zeit. Vormittags eine Besprechung. Da geht es nochmal vor allen Dingen um Standardsituationen. Mittagessen ist auch extrem wichtig. Da muss natürlich der obligatorische Glücksmilchreis mit dabei sein. Und dann geht es um 14 Uhr Ortszeit, also 20 Uhr deutscher Zeit, dann mit dem Bus zum Stadion von Toronto, wo dann um 16 Uhr bei angenehmen 20 Grad und leicht bewölkt im Himmel Anpfiff ist.
2: Und dann hoffen wir einfach auf die Wirksamkeit des Glücksmilchreises. Vielen Dank, Tabea Kunze.
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4: 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Vorsicht bitte auf der A3 Köln Richtung Frankfurt zwischen Limburg Nord und Limburg Süd. Da liegen Reifenteile auf der Fahrbahn. Die A4 Kirchheimer Dreieck Richtung Erfurt, die ist zwischen dem Kirchheimer Dreieck und Bad Hersfeld wegen Reinigungsarbeiten an einer Ölspur gesperrt. Die A7 Fulda Richtung Kassel ist zwischen Hattenbacher Dreieck und Kirchheim noch immer gesperrt wegen Bergungsarbeiten. Im Moment gibt's 4 Kilometer Stau ab Niederaula.
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4: Meist ist es sonnig heute Morgen, nur im Osten teils dichte Wolken und örtliche Schauer oder Gewitter. Später überall viel Sonne. Am Nachmittag und am Abend einzelne Hitzegewitter, Witter erneut möglich und zum Teil können die heftig sein. Temperaturen erreichen heute wieder sehr heiße Werte. Niedenstein 35 Grad, Burghauen 34 Grad, Bensheim 37 Grad. Morgen der Sonntag, mehr Quellbewölkung am Hessenhimmel und weiterhin sehr warme Temperaturen 28 bis 36 Grad. Hier ist HR1, ich bin Matthias Münch und nicht vergessen, es ist immer noch Hessentag.
5: Ja, also bis jetzt finden wir es mega cool. Lauter nette Leute unterwegs, überall was los, super leckere Getränke und gutes Programm. Schön.
6: Wir sind erstaunt, was die Stadt hier alles zu bieten hat. Auch wie der ganze Aufbau ist, unten da von der Bundeswehr und das Ganze da hoch. Einfach schön.
5: Super.
7: Sehr schön.
8: Wunderbar.
5: Präsentiert sich von der besten Seite.
4: Irgendwie ist die Erbsensuppe der Bundeswehr der Geheimtipp dieses Jahr auf dem Hessentag. Was sonst noch so geboten ist am finalen Wochenende, das hören wir gleich.
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4: Vorher noch das Electric Light Orchestra. Confusion.

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0: 20 von 9, hier ist HR1. Fulda musste ja pandemiebedingt lange auf den Hessentag warten. Aber ich glaube, man kann jetzt schon sagen, das Warten hat sich für Hessen aus allen Regionen gelohnt. Unser Hessentagsreporter ist Daniel Kettner. Schönen guten Morgen, Daniel. Sag mal selber, was waren denn bisher so die Highlights auf dem Hessentag? Wie läuft's?
1: Also bisher läuft es ja auf dem Hessentag wirklich sehr gut, sogar fast, würde ich sagen, es könnte nicht besser laufen. Also die Stimmung ist gut, die Leute hier sind gut drauf und man merkt einfach, die haben Bock auf Hessentag, die haben Bock zu feiern. Und ich habe auch so ein bisschen das Gefühl, dass der Hessentag die Leute hier so ein bisschen zusammenschweißt. Und das zeigt sich auch in den Besucherzahlen. Laut der Stadt waren bis Donnerstagabend schon etwa 750.000 Leute hier auf dem Hessentag, also mehr als im Vorhinein erwartet worden sind. Also es läuft bisher hier.
0: Jetzt geht's in den Endspurt. Bis morgen stehen ja auch noch einige Highlights auf dem Programm. Der große Hessentagsumzug am Sonntag zum Beispiel. Worauf kann man sich noch freuen?
1: Worauf man sich noch freuen kann, das ist zum Beispiel heute viele Aktionen zum Mitmachen, wo ich später noch hin will, das ist die Blaulichtmeile. Da unten kann man beim Deutschen Roten Kreuz mit einer Drohne durch einen kleinen Parcours fliegen, das will ich ausprobieren. Heute noch das große Entenrennen und wo ich mich auf jeden Fall am meisten drauf freue, das ist das Spiel heute Abend Deutschland gegen die Elfenbeinküste. Um 22 Uhr geht's los und wie könnte es anders sein, bei uns im HR-Treff wird das Spiel live übertragen und die Stimmung letzte Woche beim Spiel, ich kann nur sagen, das war traumhaft schön, beste WM-Stimmung pur.
0: 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So, und wir von HR1 haben auch noch ein Highlight in petto. Morgen und am Montag dann auch noch mal Peter Maffay auf der HR1-Bühne am Dom. Es wird ja ganz schön heiß, aber die Vorbereitungen sind getroffen, ne?
1: Ja, genau richtig. Also das Team hat sich vorbereitet und speziell auch bei der Domplatz-Arena kann ich sagen, dass da die Veranstaltungsregeln jetzt nochmal gelockert worden sind. Man darf jetzt auch Trinkflaschen mit reinnehmen. Wichtig, nur PET-Flaschen, das ist ganz, ganz wichtig und maximal 500 Milliliter. Aber der, also was ich cool finde, vor Ort kann man die kostenlos auffüllen. Da gibt es zwei Wasserspender und überall und übrigens überall hier in der Stadt gibt es die Wasserspender. Also zum Beispiel oben direkt am Bahnhof, in der Bahnhofstraße oder hier unten neben dem alten Rathaus, wo ich gerade stehe. Und ansonsten kann man sich in der Blaulichtmeile auch nochmal abkühlen. Da wird Wassernebel versprüht bei der Hitze und das THW, das hat große Wasserbottiche aufgestellt.
0: Also Sie müssen eigentlich nur noch Sonnencreme einpacken und vielleicht eine Kopfbedeckung aufsetzen. Für den Rest ist gesorgt in Fulda beim Hessentag noch bis Sonntag. Danke Daniel und viel Spaß beim Drohnenfliegen.
1: Ja, danke dir.
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0: Hier ist HR1. Nach den 9 Uhr Nachrichten geht es natürlich um unseren Ältesten, unseren Längsten, unseren Besten. Werner Reinke, HR1 Radiolegende, ist 80 und die Party schmeißt Jürgen Rasper. Was passiert heute?
1: Grüß dich, Matthias. Schönen guten Morgen. Ja, Werner, gestern hat er gerundet, 80 geworden. Und wir haben uns gedacht, wir spielen heute in der Zeit von Reinke am Samstag Werners Lieblingssongs, sozusagen Titel, die Werner viel bedeuten oder die Werner beeinflusst haben und die Werner natürlich auch begleitet haben seit seinem Leben. Und wir sprechen mit Weggefährten, Menschen, mit denen er seit vielen Jahrzehnten Kontakt hat, die ihm viel bedeuten. Und ja, ich freue mich sehr drauf. Es ist eine ganz besondere Sendung heute.
0: Werner, die Weggefährten, die Stars und natürlich Sie, die Hörer von Werner, für die er das hier alles macht. Also im Mittelpunkt gleich.
1: Ja.
0: Beim Jürgen. Viel Spaß.
1: Dankeschön.
0: Feiert schön.

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5: 9 Uhr. Immer mehr hessische Kommunen in finanziellen Nöten. Rheingau Musikfestival beginnt wieder. Türkei scheitert in der Vorrunde der Fußball-WM. Das Wetter oft sonnig mit einzelnen Hitzegewittern bis 37 Grad. Mein Name ist Heiko Schneider. Guten Morgen. Die finanzielle Lage der Kommunen in Hessen hat sich weiter verschärft. Nach Daten des Innenministeriums in Wiesbaden hatten im vergangenen Jahr 2/3 der Städte und Gemeinden ein Haushaltsdefizit. HR-Reporter Tobias Lübben.
6: Vor 4 Jahren hatten noch über 80% der Kommunen ausgeglichene Haushalte. Zuletzt waren es nur noch 35%. Die anderen haben teilweise deutlich mehr ausgegeben als eingenommen, etwa Frankfurt und Kassel. Die meisten Städte und Gemeinden konnten das Loch noch mit Rücklagen stopfen. Doch bei gut 40 der rund 400 hessischen Kommunen reichte auch das nicht mehr. Hessens Innenminister Poseck von der CDU sagte, die Kommunen hätten zu viele Aufgaben, etwa im Sozialbereich. Das treibe die Ausgaben hoch.
5: Eine Mehrheit der Menschen in Deutschland sieht den Bau neuer Rechenzentren skeptisch. Das zeigt eine repräsentative Umfrage für die Welt am Sonntag. Aus der Nachrichtenredaktion Christiane Rüther.
7: Gut 70% der Befragten haben konkrete Sorgen geäußert. Besonders häufig genannt werden Bedenken wegen des steigenden Stromverbrauchs und damit auch mögliche Auswirkungen auf den Strompreis, aber auch der Wasserverbrauch für die Kühlung der Rechner. Einige der Befragten kritisieren auch eine wachsende Abhängigkeit von großen Technologieunternehmen. Bundesdigitalminister Wildberger äußerte Verständnis für die Sorgen der Bevölkerung. Für ihn entscheidend eine gute Standortwahl mit ausreichend Platz und geeigneter Infrastruktur.
5: In Rastatt bei Karlsruhe sind am frühen Morgen 9 Menschen durch einen Blitzeinschlag verletzt worden. 6 von ihnen mussten ins Krankenhaus gebracht werden. Laut Polizei schwebt aber niemand in Lebensgefahr. Die Betroffenen hatten wegen eines Handballfestes auf einem Sportplatz gezeltet. Im Kloster Eberbach im Rheingau-Taunus-Kreis wird heute Abend wieder das Rheingau-Musikfestival eröffnet. Bis Anfang September sind rund 150 Veranstaltungen geplant mit mehr als 3000 Künstlerinnen und Künstlern. Zum Auftakt spielt das HR-Sinfonieorchester unter anderem Werke von Borodin und Elgar. Im Rahmen der Eröffnungsfeier wird das Orchester mit dem Hessischen Kulturpreis ausgezeichnet für musikalische Exzellenz und Kreativität. Nach der 2. Niederlage ist die Türkei bei der Fußball-WM in der Vorrunde gescheitert. Die Mannschaft verlor gegen Paraguay mit 0:1. Paraguay hat sich dagegen die Chancen aufs Weiterkommen gewahrt. Aus dem ARD-WM-Team André Siems.
8: Das Team von Trainer Gustavo Alfaro kam super ins Spiel rein, traf in der 2. Minute per Fernschuss zum 1:0 durch Galarza. Mehr brauchten die Paraguayer nicht, denn die Türkei vergab alleine in der 2. Halbzeit 7 Hochkaräter und 300%ige Chancen, als der Ball aus 3 Metern nicht über die Linie gedrückt wurde. Es war ein Abend zum Vergessen für die Türken, die eine ganze Halbzeit lang einen Mann mehr auf dem Platz hatten, weil der Paraguayer Almiron nach einer Beleidigung mit Rot runter musste.
5: Außerdem spielten Brasilien gegen Haiti 3:0, Schottland Marokko 0:1 und USA Australien 2:0. Heute Abend spielt dann Deutschland gegen die Elfenbeinküste. HR Info überträgt das Spiel live und in voller Länge ab 22 Uhr. Und das waren die Nachrichten.
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10: 9:03 ist es. Schönen guten Tag. Vorsicht bitte auf der A44 Dortmund Richtung Kassel. Zwischen Kassel-Bad Wilhelmshöhe und Kreuzkassel-West. Dort liegen Reifenteile auf der Fahrbahn. Außerdem die A4 Kirchheimer Dreieck in Richtung Erfurt. Die ist zwischen dem Kirchheimer Dreieck und Bad Hersfeld wegen Reinigungsarbeiten an einer Ölspur gesperrt. Und die A7 Fulda Richtung Kassel ist zwischen Hattenbacher Dreieck und Kirchheim wegen Bergungsarbeiten nach einem LKW-Unfall gesperrt. Dadurch 4 Kilometer Stau ab Niederaula. Wo immer Sie unterwegs sind, bitte fahren Sie vorsichtig.
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10: Heute erst neben Sonne, vor allen Dingen in Osthessen, auch dichte Wolken mit Schauern oder Gewittern. Im Westen dann oft sonnig, aber ab dem Nachmittag einzelne, auch hier kräftige Hitzegewitter. Bei 31 bis 37 Grad wird es wieder richtig warm. Und morgen dann häufig Sonne, mitunter aber auch stärker bewölkt. Zunächst vor allen Dingen im Norden, hier und da auch Schauer oder Gewitter. Am Nachmittag dann eigentlich in ganz Hessen Gewitter mit Unwetterpotenzial und Werten bis 36 Grad.
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10: Hallo zusammen.
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10: Einen schönen Samstagvormittag. Ja, es wird eine besondere Ausgabe heute von Reinke am Samstag. Eine Ausgabe, bei der Werner bzw. seine Lieblingsmusik im Mittelpunkt stehen wird. Denn Werner Reinke ist ja gestern 80 Jahre alt geworden. Das musste und muss natürlich gefeiert werden. Werner hat diesen Tag gestern mit seiner Familie verbracht. Ordentlich gefeiert, hoffe ich. Und deshalb bin ich heute hier. Lydia Antonini, die hat handverlesen 3 Stunden Musik für Werner rausgesucht, die ihm viel bedeutet und die wir Ihnen natürlich vorspielen wollen. Und wir starten mit einem Song, mit dem Werners Radioleben begonnen hat, nämlich der Erkennungsmelodie seiner Lieblingssendung Plattenpromenade von Radio Bremen mit seinem Idol Günther Bollhagen. Und Werner sagte, wenn ich diesen Beruf ergreifen werde, diese Musik, die wird zwangsläufig meine Erkennungsmelodie. Und so wurde sie dann später hier beim Hessischen Rundfunk seine Erkennungsmelodie der Mittagsdiskotheke in HR3. Werner selbst, der sorgte später sogar für die Veröffentlichung des Songs in Deutschland. Und mit diesem für Werner wirklich sehr besonderen Titel wollen wir beginnen. Bob Leeper and the Prophets. 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

Ein Song, bei dem man unweigerlich sofort, wenn er losgeht, an Werner Reinke denkt. Die Musik, die Erkennungsmusik der Mittagsdiskotheke in HR3. Bob Leeper and the Prophets waren das. Ja, Van the Man, der beschreibt punktgenau, wie er in seiner Jugend vom Radio kniete, um Sender wie Luxemburg, Hilversum, Athlone, Budapest und so weiter zu empfangen. Denn ohne dass das Drehen an den Knöpfen, da wären ja Fats Domino, Muddy Waters oder Lightning Hopkins nicht zu hören gewesen. Und Klein Werner bekam erst mit 14 Jahren ein Radio und umso mehr kniete dann noch er vor der leuchtenden Radioskala mit den vielen Sendernamen in the days before rock'n'roll.

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Wie schön. Oder Van Morrison and the Days Before Rock'n'Roll, auch ein Song, ein ganz besonderer Song für Werner, das weiß ich ganz genau. Wir feiern mit Ihnen den 80. Geburtstag von unserem hr1-Kollegen Werner Reinke. Wir haben in den letzten Tagen weit über 1000 Mails und Facebook-Kommentare für Werner bekommen, mit vielen Glückwünschen und Erinnerungen, die Sie mit Werner verbinden. Die werden wir Werner alle übergeben und Sie können natürlich weiterhin noch gratulieren. Gestern hat er Geburtstag gehabt, über hr1.de können Sie Werner Glückwünsche senden, gerne natürlich auch Kommentare oder gerne auch eine Sprachnachricht an 069 155 viermal die 1 hier zu uns in die Sendung rein. 069 155 viermal die 1. Ja, als Werner urplötzlich Diskjockey wurde, damals im Tanzlokal La Palma im Delmenhorst, da war ihm bewusst, dass dies jetzt ein Alles-oder-Nichts-Moment sein könnte. Also alles, ein neuer Lebensweg mit Musik oder nichts. Zurück ins normale Leben mit Bundeswehr und später dann Büro und Holzschuppen. Und der erste Song von DJ Werner fürs La Palma Publikum in Delmenhorst, das war das hier, die Small Faces.

0: Die Small Faces in HR1 mit All or Nothing. Ja, wir feiern heute mit Ihnen den 80. Geburtstag von Werner Reinke. Und ich finde, wer schon seit fast 60 Jahren Radio macht, den kann man nicht nur, den muss man als Legende bezeichnen. Und eine weitere Radiolegende ist bei mir am HR1-Telefon, nämlich Fritz Egner. Moin, Fritz.
1: Ja, hallo, guten Morgen.
0: Du musst es ja wissen, denn du bist ja selbst eben seit Jahrzehnten gar nicht wegzudenken aus dem deutschen Radio. Was ist denn Werners Geheimnis? Warum ist er eine lebende Radiolegende, Fritz?
1: Naja, der Werner ist, sage ich mal, ein Geschenk des Himmels ans Radio generell. Hätte es Radio nicht gegeben, für ihn hätte man es erfinden müssen. Der Mann, der hat eine Stimme, die fürs Radio gemacht ist. Man will ihm nicht nur zuhören, man muss ihm geradezu zuhören. Und er hat in seinen Sendungen auch Humor. Er hat ja einen ganz bestimmten, wirklich teilweise auch schrägen, aber super lustigen Humor. Der kommt auch bei ihm vor. Er ist rundum einfach ein Radiotalent, wie es es wirklich nur ganz, ganz selten gibt.
0: Es gibt ja auch nicht viele Leute, die ihren Job, glaube ich, mit so viel Leidenschaft und über so lange Zeit machen wie der Werner. Radio ist für Werner wirklich mehr als nur Arbeit, oder?
1: Ich glaube, Werner ist wie ich. Wir hätten das wahrscheinlich auch umsonst gemacht, weil wir das einfach so toll finden. Und wir haben nie im Grunde genommen das Geld gezählt, das wir dafür bekommen haben. Uns war immer wichtig, dass das bei den Hörern einfach was auslöst, emotional ist. Und das gelingt Werner einfach erstklassig. Er war für mich eigentlich, bevor ich ihn persönlich kennenlernte, das war erst vor ein paar Jahren, war der für mich ein Vorbild in seiner Art, seinem Timing, seiner Präsentationsform. Da kann ich eigentlich keinen anderen aufzählen. Natürlich, Thomas Gottschalk gehört auch zu den ganz großen Radioleuten, aber der hat eine Gabe, witzig zu sein, die ich nicht habe. Und insofern konnte ich mich mit ihm nicht vergleichen. Aber bei Werner, da habe ich mich versucht, wenigstens so anzunähern, dass ich so gut klinge wie er.
0: Was wünschst du Werner zu seinem 80. Geburtstag?
1: Ja, da kommt natürlich das Klischee Gesundheit, das wäre das Allerwichtigste. Und dass er mit seinem Leben auch so zufrieden ist, wie er es sein kann. Der hat das Radio so geprägt, dass er sich wirklich zurücklehnen kann und jetzt einfach nur noch Radio macht, so aus der Laune heraus. Er muss nichts mehr beweisen. Also ich wünsche ihm, dass er das noch weitermachen kann.
0: Fritz Egner gratuliert Werner Reinke zum Geburtstag und wir gratulieren natürlich mit. Vielen Dank fürs Gespräch, Fritz, und alles Gute.
1: Herzlichen Dank auch Ihnen. Ciao.

0: Da habe ich mich sehr gefreut, als ich gesehen habe, dass Lidia Antonini diesen Titel für Werner rausgesucht hat. Ich liebe ihn und mit diesem Song. Ja, da gibt's ja diese schöne Geschichte, wie Werner mitten in Spanien eine Person am Nebentisch des Restaurants samt der Stimme irgendwie bekannt vorkam, aber dann doch eine Ewigkeit brauchte, um den Mann zu identifizieren und dann auch später zu interviewen. Das hat Werner unserem Intendanten bei deren gemeinsamer Sendung erzählt. Der Mann, das war der, den wir gerade gehört haben, nämlich Edmundo Ross, und die Stimme, die kannte Werner von Kindesbeinen an, denn wann immer er in der Stammkneipe seiner Eltern ruhig gestellt werden musste, da gab es 20 Pfennig für die Musikbox und meistens drückte Werner dann die Taste für Melodie d'Amour.
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0: Schönen guten Tag, es ist ganz genau 9:30 und Vorsicht bitte auf der A3 Köln Richtung Frankfurt zwischen Montabaur und Dietz. Da liegt ein Reifen auf dem linken Fahrstreifen. Außerdem Vorsicht auf der A3 Köln Richtung Frankfurt zwischen Limburg Süd und Bad Camberg, Reifenteile auf der Fahrbahn. Vorsicht auf der A44 Dortmund Richtung Kassel zwischen Diemelstadt und Warburg, Reifenteile auf der Fahrbahn. Und Vorsicht auch auf der A49 Gießen Richtung Kassel zwischen Neustadt und Schwalmstadt, Reifenteile auf der Fahrbahn. Die weiteren Meldungen, die A7 Fulda Richtung Kassel ist zwischen dem Kirchheimer Dreieck und Kirchheim wegen Bergungsarbeiten nach einem LKW-Unfall gesperrt. Dadurch 4 Kilometer Stau ab Niederaula. Die A4 Kirchheimer Dreieck in Richtung Erfurt ist zwischen dem Kirchheimer Dreieck und Bad Hersfeld wegen Reinigungsarbeiten an einer Ölspur gesperrt. Die Umleitungsempfehlung ab Kirchheim über die U75. Und ein Hinweis für Besucher des Langener Waldsees: sind bereits jetzt alle Parkplätze belegt.
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0: Heute gibt es neben Sonne vor allen Dingen in Osthessen auch dichte Wolken mit Schauern oder Gewittern. Im Westen dann oft sonnig, ab dem Nachmittag einzelne, auch hier wieder kräftige Hitzegewitter bei Temperaturen bis 37 Grad. Und morgen dann geht's genauso weiter. Häufig Sonne, mitunter aber auch stark bewölkt. Zunächst vor allem im Norden hier und da auch Schauer mit Gewittern. Am Nachmittag dann in ganz Hessen Gewitter mit Unwetterpotenzial. Die sind möglich. Morgen bei Werten bis 36 Grad.
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0: Wir feiern mit Ihnen den 80. Geburtstag von Werner Reinke. Gestern hat er gerundet und wir haben so viele Glückwünsche in den letzten Tagen bekommen per E-Mail über unsere Facebook-Seite. Und die kommen gar nicht alle aus Hessen. Der Jens zum Beispiel, der kommt aus dem Südharz und der bezieht sich auf diese Sendung hier.

0: klar, ne, das kennen wir alle. Die Musik, das Jingle alleine und dann diese Erkennungsmelodie der Hitparade international, da wusste aber jeder, es ist Donnerstagabend und es wird Zeit für die Hits in Hessen. Ja, der Jens aus dem Südharz schreibt, die Hitparade international war für uns in der DDR die Bezugsquelle für Musik. Dazu kam dann die Hammerstimme von Werner. Donnerstags 19.05 Uhr hier in Berger am Südharz waren quasi, ja, da waren die Straßen leer, sagt er, wie leergefegt. Die große Fangemeinde aus dem Südharz inklusive meiner Person gratuliert Werner Reinke auf das Herzlichste zum 80. Geburtstag. Möge er uns allen als Fels in der Brandung des Radios noch viele Jahre erhalten bleiben. Vielen Dank für diese Nachricht, lieber Jens, und Grüße in den Südharz. Dann haben wir beispielsweise noch eine E-Mail bekommen. Und zwar einen Anruf bekommen, Entschuldigung, vom Thomas Heuer aus Ginsheim-Gustavsburg.
1: Sie begleiten mich schon mein ganzes Leben, kann man sagen. Ich bin Jahrgang 71 und als ich dann angefangen habe, Radio zu hören, da war natürlich Ihre Sendung, vor allen Dingen die Hitparade international, Pflichtprogramm. Ich hoffe, Sie machen noch bis zum 100. Vielen Dank für die tollen Jahre als Hörer. Alles, alles Gute zum Geburtstag.
0: Dankeschön, Thomas, für die Glückwünsche. Das hoffen wir doch alle. Und wenn Sie auch noch einen Wunsch haben, vielleicht auch eine Erinnerung an Werner, dann können Sie uns gerne eine Sprachnachricht schicken an 069 155 4 mal die 1, oder Sie schicken ihm einfach eine E-Mail. Das geht auch am besten bei uns über die hr1 Homepage. Einfach da draufklicken und das werden wir Werner dann natürlich alles überreichen. Und er hier gehört auch zu Werners musikalischen Idolen, eigentlich wie kaum ein zweiter. Der fröhliche Mann aus New Orleans. Hier ist Fats Domino.

0: Ja, hier ist der Bernd aus Offenbach, Bernd Köstering. Und ich möchte gern dem Werner Reinke einen herzlichen Glückwunsch zum Geburtstag hinterlassen. Lieber Werner, wir haben sogar schon mal zusammen eine Radiosendung bestritten bei Radio Brinkmann im Klinikum Offenbach. Und ich saß direkt neben Ihnen. Das war ein super Erlebnis. Und ich wünsche alles Gute und vor allen Dingen Gesundheit.
1: Das ist schön. Werner Reinke hat gestern seinen 80. Geburtstag gefeiert und heute feiern wir das nochmal mit Ihnen. In den fast 60 Jahren Radio haben bei Werner schon so viele Stars vorbeigeschaut. Also wenn ich mich an Thomas Gottschalk erinnere, Sting, Tom Jones, Ina Müller, Cliff Richard und HR1-Hörer Roland Renner aus Poppenhausen in der Rhön, der hat uns dazu eine schöne Mail geschrieben. Lieber Werner Reinke, herzlichen Glückwunsch zum Geburtstag. Besonders verbindet mich mit Ihnen Ihre wunderbare Art, wie Sie mit Ihren Gästen umgehen. Ich habe immer das Gefühl, dass da keine Stars bei Ihnen zu Besuch sind, sondern einfach gute Freunde, die einfach mal reinschauen. Dabei bleibt mir besonders Ihre Sendung mit Roger Cicero in Erinnerung. Danke, danke, danke für die vielen schönen Stunden mit Ihnen im Radio. Ja, dem ist nichts mehr hinzuzufügen. Auch Sie können Werner natürlich noch gratulieren und Ihre Geburtstagswünsche an uns schicken. Und wir teilen sie dann natürlich mit Werner gerne per WhatsApp-Sprachnachricht unter 069 155 4 mal die 1 oder eben über unsere Homepage über hr1.de.

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Wir spielen heute die Lieblingsmusik von Werner Reinke. Lydia Antonini hat diese handverlesen ausgesucht und wir sind eigentlich damit schon im Kinderzimmer von Jung Werner. Die Papierhülle dieser Platte hier, A Steel Guitar and a Glass of Wine, die hing in seinem Zimmer an der Wand mit Heftzwecken befestigt und gut, dass er damals noch gar nicht ahnen konnte, dass eben dieser Paul Anka Jahrzehnte später in seiner Sendung zu Gast sein und für einen der größten Gänsehautmomente sorgen würde. Denn die Schilderung, wie und warum er den Text zu My Way für Frank Sinatra schrieb, das gab wirklich Gänsehaut pur.

0: bekommt einfach immer Gänsehaut bei diesem Titel und einen dicken Kloß im Hals. Frank Sinatra und My Way. Sie gratulieren Werner Reinke so fleißig zum 80. Geburtstag. Gerade kam eine Mail von Bettina Heuer aus Felsberg. Sie schrieb, alles Liebe und Gute zum 80. lieber Werner, sowie ganz viel Gesundheit, Glück und Zufriedenheit wünsche ich dir. Ich werde demnächst 57 und meine erste Kassettenrekorderaufnahme als Kind bei der internationalen Hitparade war Babuschka von Kate Bush. Ich habe die Kassette immer noch und kann sie in meinem 30 Jahre alten Bulli immer noch anhören. Wunderbar, so schöne Erinnerungen von Ihnen an Werner Reinke. Der erste Künstler, mit dem Werner zusammen in einer Live-Sendung auftreten durfte und den er ein halbes Jahrhundert später immer noch genauso bewundert wie damals Anfang der 70er Jahre, das ist Reinhard May. Reinhard May und Werner, die teilten eine Leidenschaft, nämlich das Fliegen. Also beide bekamen etwa zeitgleich ihre Pilotenlizenz und wann immer es bei Reinhard etwas Neues gab, da zählte Werner zu den Ersten, die es erfuhren. Als Reinhard seine Lizenz bekam, als er sie aus Rücksicht auf seine Familie wieder abgab und als er dann sein Hobby wieder aufnahm. Ich wollte ihn nur mal kurz mitteilen, begann dann so ein Telefonat und meistens wurde es dann etwas länger und diese grenzenlose Verehrung für den Mann, der den Menschenflug erfunden hatte, nämlich für Otto Lilienthal, die teilten Reinhard und Werner. Reinhard hat sogar ein Lied über die Träume und das unglückliche Ende dieses Mannes gemacht, das Werner glatt umhaute. Lilienthals Traum.
1: Am 23. Mai 1848 wird der Mann geboren, der in die Geschichte eingehen wird, weil er durch seinen Enthusiasmus, seine Beharrlichkeit, sein Festhalten an einem Menschheitstraum die Welt für immer verändern wird. Vom Vater hat er die Neigung zu Mathematik und Technik geerbt, von der Mutter die bemerkenswerte künstlerische Begabung. 5 seiner 7 Geschwister sterben in früher Kindheit. Ihm bleiben nur der 1 Jahr jüngere Bruder Gustav und die 9 Jahre jüngere Schwester Marie. Gustav, so schreibt er, war und ist sein zweites Ich. Beide besuchen das Gymnasium in Anklam mit sehr mäßigem Erfolg, denn Otto bleibt zweimal sitzen. Aber beide Brüder teilen die Begeisterung für die Jugendschriften des Grafen Zambeccari, eines italienischen Luftschiffers. Auf den stillen Waldwiesen der Karlsburger Heide beobachten sie im Sommer die Störche. Als Gustav und Otto 13 und 14 Jahre alt sind, bauen sie ihr erstes Flügelpaar. Damit wollen sie eine Anhöhe herunterlaufen und wie die Störche gegen den Wind auffliegen. Um dem Gespött der Schulkameraden zu entgehen, verlegen sie die Experimente in die Nacht.

Otto heiratet seine große Liebe Agnes, die ihm 4 Kinder schenkt. Er arbeitet sich empor zum Fabrikbesitzer. Aber das Fliegen lässt ihn nicht ruhen. Für ihn gibt's nur eins. Er will der Menschheit den Menschenflug schenken. Er will es den Störchen nachtun, deren Flug er sorgsam erforscht. Er schafft es. Vom Windmühlenberg in Derwitz, von der Sandgrube in Südende, von der Steglitzer Maihöhe, vom extra aufgeschütteten Fliegeberg in Lichterfelde und von den Rienower Bergen. Immer besser, immer höher, immer weiter geht's vom Gollenberg in Stölln hinunter ins Ländchen Rienow. Am Gollenberg geschieht es am Sonntag, dem 9. August. Eine Sonnenböe mit großer Turbulenz, eine Ablösung. Sie erfasst den Flugapparat, er ist nicht mehr zu steuern. Aus 15 Meter Höhe schlägt er auf. Betäubt bleibt der Pilot unter dem Apparat liegen. Als er wieder zu sich kommt, will er sofort weiterfliegen, denn er spürt fast nichts. Nur in den Beinen hat er ein taubes Gefühl. Aber man bringt ihn mit dem Fuhrwerk zum Gasthof Herms in Stölln. Gustav wird benachrichtigt. Er kommt am nächsten Tag und holt seinen Bruder heim nach Berlin. Dort stirbt der bedeutendste Flugpionier. Der erste Flieger und das erste Flugopfer am Montag, dem 10. August 1896, abends um 17:30. Andere werden seinen Traum erfüllen. Der Menschenflug kommt.

0: Gut 100 Jahre später besingt Reinhard May, begleitet von den Berliner Philharmonikern, seinen Traum. Den Traum des Otto Lilienthal.
1: Er weiß, dass seine Reise hier zu Ende gehen wird. Auf diesem Feldbett, in diesem Waggon, er hat sich nie geirrt. Der Arzt und Gustav flüstern und sie flüstern über ihn. Nach Stölln gekommen, um ihn heimzuholen nach Berlin. Die Räder hämmern auf die Gleise, Bilder ziehen schnell vorbei. Die Mutter am Klavier, von ferne Schumanns Träumerei. Das Elternhaus in Anklam, Schule, Misserfolg und Zwang. Versteckten Sommerwiesen mit Gustav tagelang.

Ja, du kannst. Die ersten Flugversuche von den Dörflern ausgelacht, um den Spöttern zu entgehen, unternimmt er sie nur bei Nacht. Eine neue Konstruktion, ein neues Flugexperiment. Die Ziffern 4771, sein erstes Patent. Agnes vor dem Haus im Garten, in dem langen schwarzen Kleid. Agnes voller Lebensfreude, Agnes voller Herzlichkeit. Dann sonntags mit den Kindern raus zum Windmühlenberg gehen. Die Welt im Fluge aus der Vogelperspektive sehen. Auf riesigen Baumwollbespannten Weiden Ruten schwingen. Sommer 18.

Lass den Wind von vorne wehen, breite die Flügel, du wirst sehen, du kannst fliegen, ja, du kannst. Wie die Holme knarren, wie der Wind in den Spanndrähten singt, wie der Flügel überm Horizont sanft und adlergleich schwingt, wie das Auf und Ab der Lüfte seine Flugmaschine wiegt. Seine Beine sind ganz taub, wie lange er wohl schon so liegt.

Schlaf kommt wie ein guter Freund. Gut, dass er jetzt einkehrt. Ein erster Schritt zum Menschenflug. Gott weiß, er war es wert. Die Nächsten werden andere tun. Der Mensch wird irgendwann die ganze Welt umfliegen können, wenn er will. Und dann wird er sich aus der Enge der Gefangenschaft befreien, mit allen Grenzen,

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7: 10 Uhr. USA-Iran-Friedensgespräche sollen beginnen. Immer mehr hessische Kommunen in finanziellen Nöten. Türkei scheitert in der Vorrunde der Fußball-WM. Das Wetter oft sonnig mit einzelnen Hitzegewittern bis 37 Grad. Mein Name ist Heiko Schneider. Die USA und der Iran wollen nach Medienberichten jetzt doch Friedensgespräche aufnehmen. Voraussetzung dafür war, dass auch Israel und die Hisbollah im Libanon eine Waffenruhe vereinbart haben. Allerdings ist die brüchig. Der Libanon meldet, dass Israel auch in den letzten Stunden den Süden des Landes angegriffen habe. Mindestens 5 Menschen seien dabei getötet worden. Aus der Nachrichtenredaktion Patricia Wern.
8: Der Sondergesandte von US-Präsident Trump, Steve Witkoff, reist nach Angaben mehrerer US-Medien für erste Gespräche mit dem Iran in die Schweiz. Trumps Schwiegersohn und politischer Berater Jared Kushner soll bereits in der Schweiz angekommen sein. Auch Irans Außenminister Araghchi plane heute, in die Schweiz zu reisen. Offiziell bestätigt ist das aber nicht.
7: In Potsdam geht der Parteitag der Linken weiter. Heute soll der Vorstand neu gewählt werden. Gestern Abend hatte die Partei über ihre Haltung zu Israel diskutiert und dann mit großer Mehrheit dafür gestimmt, das israelische Vorgehen im Gazastreifen jetzt offiziell als Völkermord zu bezeichnen. Gleichzeitig bekennt sich die Linke zum Existenzrecht Israels und spricht sich für eine Zwei-Staaten-Lösung aus. Für die Partei ist die Haltung zum Nahostkonflikt ein heikles Thema. Immer wieder gibt es Antisemitismusvorwürfe. Die Finanznot der hessischen Kommunen ist noch größer geworden. Daten des Innenministeriums zeigen, dass rund 2 Drittel der Städte und Gemeinden im letzten Jahr ein Haushaltsdefizit hatten. Vor 4 Jahren hatten noch über 80% einen ausgeglichenen Haushalt. Die Quote ist auf 35% gesunken. Innenminister Poseck sagte, das liege daran, dass die Kommunen zu viele Aufgaben hätten, etwa im Sozialbereich. In Rastatt bei Karlsruhe sind am späten Abend 9 Menschen durch einen Blitzeinschlag verletzt worden. 6 von ihnen mussten ins Krankenhaus gebracht werden. Laut Polizei schwebt aber niemand in Lebensgefahr. Es handelt sich um 8 Erwachsene und ein Kind. Sie hatten mit anderen auf einem Sportplatz gezeltet, als ein Unwetter über die Region hinwegzog. Eine Woche lang sind ab heute wieder Top-Tennisspielerinnen der Welt in Bad Homburg zu Gast. Bei den Bad Homburg Open treten unter anderem Eva Lys, Iga Świątek, Naomi Osaka und Venus Williams an. Heute Nachmittag bestreitet Wimbledon-Siegerin Angelique Kerber ihr offizielles Abschiedsmatch gegen die Serbin Ana Ivanovic. Die Türkei hat bei der Fußball-WM den Einzug in die K.O.-Runde verpasst. Das Team verlor auch das zweite Spiel der Gruppe D. Gegen Paraguay stand es am Ende 0:1. ARD-WM-Reporter Michael Küster.
9: In derselben Gruppe haben die USA gegen Australien mit 2:0 gewonnen und sich damit vorzeitig für die K.O.-Runde qualifiziert. Brasilien hat beim 3:0 über Haiti seinen ersten Sieg des Turniers gefeiert und sich damit auch an die Spitze von Gruppe C gesetzt. Keine Chance mehr aufs Weiterkommen hat dagegen Haiti. Außerdem hat Marokko in der Nacht einen 1:0 Erfolg über Schottland gefeiert.
7: Heute Abend ab 22 Uhr unserer Zeit steht für die DFB-11 das zweite Gruppenspiel an gegen die Elfenbeinküste. HR Info überträgt das Spiel live und in voller Länge. Und das waren die Nachrichten.
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10: 3:03 ist es. Guten Tag. Die A7 Fulda Richtung Kassel ist zwischen dem Hattenbacher Dreieck und Kirchheim wegen Bergungsarbeiten nach einem LKW-Unfall gesperrt. Dadurch 7 Kilometer Stau ab Hünfeld-Schlitz. Dadurch auch 2 Kilometer Stau auf der A5 ab Alsfeld-Ost. Die A4 Kirchheimer Dreieck in Richtung Erfurt ist zwischen dem Kirchheimer Dreieck und Bad Hersfeld wegen Reinigungsarbeiten an einer Ölspur gesperrt. Die Umleitungsempfehlung ab Kirchheim über die U75. Ein Hinweis, die Besucher des Hessentags in Fulda, denen wird empfohlen, öffentliche Verkehrsmittel zu nutzen. Bei der Anreise mit dem Pkw folgen Sie bitte den Beschilderungen zu den ausgewiesenen Parkplätzen. Informationen rund um den Hessentag finden Sie auch im Internet unter www.hessentag-fulda.de. Und noch ein Hinweis, und zwar für die Besucher des Langener Waldsees, sind jetzt schon bereits alle Parkplätze belegt.
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10: Ja, heute neben Sonne, vor allen Dingen in Osthessen, auch dichte Wolken mit Schauern oder Gewittern. Im Westen dann oft noch sonnig, ab dem Nachmittag auch hier einzelne, teils auch kräftige Hitzegewitter bei Werten zwischen 31 und 37 Grad. Heute Nacht kühlt es nicht wirklich ab, 22 bis 16 Grad, auch da mit Schauern und Gewittern. Und morgen dann wieder viel Sonne, aber im Norden, da geht es dann wieder los mit Schauern und Gewittern und ab dem Nachmittag dann in ganz Hessen. Gewitter mit Unwetterpotenzial und Werte bis 36 Grad.
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10: Hallo zusammen. Willkommen zu einer wirklich ganz besonderen Ausgabe von Reinke am Samstag. Werner ist gestern 80 Jahre alt geworden. Das muss natürlich gefeiert werden und deshalb steht noch bis 12 Werners Lieblingsmusik im Mittelpunkt, die Lydia Antonini für uns rausgesucht hat. Und ihre Glückwünsche, die können Sie natürlich nach wie vor loswerden, können Sie an uns schicken. Was verbindet Sie denn mit Werner Reinke? Schicken Sie uns gerne eine Sprachnachricht, da freuen wir uns, unter 069 155 4 mal die 1. Ein Lied, in dem sich nichts reimt, darauf wäre Werner nie gekommen, wenn er es nicht vom Künstler selbst erfahren hätte. Nämlich Hannes Wader hatte mit dem Sangeskollegen Franz Josef Degenhardt gewettet. Degenhardt, er hatte beklagt, dass der Zwang zum Reimen manchmal der Story im Weg sein kann. Nö, sagte Hannes Wader und schrieb das reimfreie Unterwegs nach Süden.

0: Hannes Wader und unterwegs nach Süden bei uns in HR1. Ja, wir wissen alle, Werner, der liebt die Musik. Vor allem liebt er es, neue Musik zu entdecken und dieser neuen Musik ja dann auch eine Bühne zu geben. Erinnern Sie sich an das hier?
1: Ich will doch nur spielen.
0: So war das dann auch vor über 20 Jahren bei keiner geringeren als Annette Louisanne und die ist jetzt bei mir am Telefon. Schönen guten Morgen, Annette.
2: Guten Morgen.
0: Annette, deinen ersten Hit, Das Spiel, den hat Werner als einer der ersten in seiner Sendung gespielt und dir sozusagen auch zum Durchbruch verholfen. Du warst bei ihm in der Sendung dann auch.

0: auch zu Gast. Welche Erinnerungen hast du denn an eure erste Begegnung?
1: Ich erinnere mich, dass ich einen sehr großen Mann traf mit einer wirklich beeindruckenden Stimme und ich wurde da wirklich sehr herzlich empfangen. Also ich habe schon gemerkt, oh, irgendwas ist hier los. Es gab so viele Reaktionen und für mich war das alles noch so neu. Ich war so grün hinter den Ohren und war schon toll.
0: Was würdest du sagen, wie wichtig war und ist der Werner für deine Karriere?
1: Naja, also ich glaube, bei einem Lied wie das Spiel, das hätte ja auch überhaupt kein Gehör finden können. Also es war überhaupt nicht klar, dass das jetzt so ein Radiohit werden würde und dann auch noch in jedem Format, also vom Jugendradio bis hin zum konservativen Radio eingesetzt wurde. Und ich glaube schon, dass es allgemein wichtig ist, dass Leute wirklich noch Musik hören und entdecken können und dass sich Menschen damit befassen, auch mit dem, was dahinter steckt. Und das wird ja schon auch immer weniger. Und da hatte ich eben Glück, dass Werner da mich gehört hat. Ja.
0: Werner sagt über dich und auch über Ina Müller, dass ihr beiden zu seinen engsten Freundinnen im Musikgeschäft gehört. Was macht denn eure Freundschaft aus?
1: Ehrlichkeit. Und eben natürlich, wenn man sich so lange kennt, das ist auch toll. Und es ist toll, das miteinander zu teilen. Und dann hat ja Werner auch einen großen Erfahrungsschatz, in dem ich auch immer gerne lausche.
0: Ihr seid ja beide viel beschäftigt, der Werner und du. Du bist in ganz Deutschland auf Tour. Nächste Woche bist du bei uns in Hessen, in Kelkheim. Im Oktober dann auch nochmal in Frankfurt. Habt ihr euch schon verabredet?
1: Eigentlich kommt Werner immer mit Lydia. Also auf jeden Fall, die kommen in die alte Oper, die lade ich ein.
0: Ja klar, also da gibt es auf jeden Fall das nächste Wiedersehen. Annette, was wünschst du Werner zu seinem 80. Geburtstag?
1: Ganz viel Lebensfreude, ganz viel Gesundheit und noch viele neugierige Jahre. Und dass er das machen kann, was er liebt und noch ganz viel Musik.
0: Ich danke dir, Annette, dass du uns einen kleinen Einblick in die Freundschaft von Werner und dir gegeben hast und wünsche dir natürlich alles Gute.
1: Danke dir.

Der Boss, Bruce Springsteen und Tougher Than the Rest. Ein Song, der mich an Werners Zeit als Stadionsprecher und DJ bei Frankfurt Galaxy erinnert. Vor gut 10 Jahren, da durfte ich dann an seiner Seite nochmal eine Reunion beim Football erleben, was uns beiden unglaublich viel Spaß gemacht hat bei Frankfurt Galaxy bzw. Frankfurt Universe. Das war eine wirklich tolle Zeit. In den 90ern bin ich ehrlicherweise zu den Galaxy-Spielen gegangen. Zunächst eigentlich nur wegen der Power Party und Werner vorm Spiel. Da ging es ja schon unglaublich ab. Und dann natürlich auch wegen der Musik während des Spiels. Also Musik, ne? Während eines Spiels, muss man sich beim Fußball vorstellen, das ist unmöglich. Das kannte man ja bis dahin gar nicht. Das kam natürlich dann auch durch den Football rein. Also diese Verknüpfung zwischen Sport und Entertainment, auch diese Zeit und diese Art, die hat der Werner ganz entscheidend geprägt. Und ein Song, der unweigerlich genau dazu gehört und den damals doch wirklich das ganze Stadion mitgesungen hat, das war das hier.

0: Living Next Door to Alice, natürlich. Ist das schön. Wir bekommen so viele Glückwünsche für Werner Rhein, also per WhatsApp-Sprachnachricht über die 069 155 4x die 1 oder bei uns über die Homepage über hr1.de. Und der Gero Klischke, der hat über Facebook gratuliert. Er schreibt, seit ich bewusst Radio höre, hat Werner mir Musik nahegebracht. Niemand gibt mehr Hintergrundinformationen, Zusammenhänge oder schlägt mal Unbekanntes vor. Tausendmal danke. Werner, du bist definitiv Teil meiner Prägung als Rock, Blues und sonst was, Gitarrist, Happy Birthday. Und, wie gesagt, Sprachnachrichten haben wir auch bekommen.
1: Schönen guten Morgen, hier ist Christel Schott aus Langen. Ich möchte mich in die Reihe der Gratulanten für Werner Reinke einreihen und ihm alles, alles Liebe zum Geburtstag wünschen und dass wir noch viel, viel von ihm hören dürfen. Ich bin so ergriffen, weil ich habe mein Buch rausgeholt, und zwar, ich kann Ihnen das Datum nennen, der 27. und 28. Mai 1978. durften wir Modeschüler aus der Meisterschule eine Modenschau machen. Und da war der Werner Reinke der Moderator. Und das ist ein wunderbares Erlebnis gewesen.
0: Was für schöne Erinnerungen. Vielen Dank für diese Nachricht. Wir spielen Musik, die Werner viel bedeutet. Lydia Antonini hat die wirklich ganz handverlesen rausgesucht. Und die Künstlerin, die es wirklich spielend schafft, Werner zum Weinen zu bringen, ist Ina Müller. Zum Beispiel, indem sie ihre Mama zitiert mit den Worten: Wenn dir was fehlt, wenn dir die Großstadt zu kalt wird, komm einfach nach Hause, dann wärme ich dich auf und wir schwelgen ein wenig zusammen. Ja, und das in einer Sprache, die beide, also Ina und Werner, fließend sprechen, nämlich Plattdeutsch. Sie wissen ja, in Ostfriesland, da sind die Räume so niedrig, dass die Menschen Schollen essen und Plattdeutsch sprechen müssen.
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12: Es ist genau 10.30 Uhr.
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12: Vorsicht bitte auf der A45 Aschaffenburg in Richtung Gießen zwischen Alzenau Nord und Hanauer Kreuz. Gegenstände auf der Fahrbahn. Vorsicht auf der A661 Oberursel Richtung Egelsbach zwischen Offenbacher Kreuz und Neu-Isenburg liegt ein Baustellengerät auf der Fahrbahn. Und Vorsicht auf der B42 Koblenz Richtung Wiesbaden zwischen Assmannshausen und Rüdesheim am Rhein liegen Reifenteile auf der Fahrbahn. Die weiteren Meldungen, die A3 Würzburg Richtung Frankfurt zwischen Obershausen und dem Offenbacher Kreuz steht ein defektes Fahrzeug auf dem rechten Fahrstreifen. A5 Frankfurt Richtung Kassel zwischen Alsfeld-Ost und dem Hattenbacher Dreieck 3 Kilometer Stau. A7 Fulda Richtung Kassel zwischen Hünfeld-Schlitz und Kirchheim 8 Kilometer Stau wegen Bergungsarbeiten nach einem LKW-Unfall. Der linke Fahrstreifen, der ist jetzt wieder befahrbar. Die A4 Kirchheimer Dreieck in Richtung Erfurt ist zwischen dem Kirchheimer Dreieck und Bad Hersfeld wegen Reinigungsarbeiten an einer Ölspur gesperrt. Die Umleitungsempfehlung ab Kirchheim über die U75. Und ein Hinweis für die Besucher des Langener Waldsees, dort sind alle Parkplätze belegt.
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12: Ja, denn es scheint ja die Sonne. Und wenn sie mal nicht scheint, dann vor allen Dingen aktuell in Osthessen, da gibt es dichte Wolken, teilweise auch mit Schauern und Gewittern. Im Westen noch oft sonnig und ab dem Nachmittag auch hier dann einzelne, auch teils kräftige Hitzegewitter bei 31 bis 37 Grad. Und morgen geht es genauso weiter. Auf der einen Seite Sonne, auf der anderen Seite dann ab dem Nachmittag auch wieder Gewitter mit Unwetterpotenzial und Werten bis 36 Grad.
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12: Gestern ist unser Werner, Dankeschön, ich gewöhne mich nicht an das Jingle. Gestern ist unser Werner 80 Jahre alt geworden, deshalb gibt's heute noch eine etwas andere Reinke am Samstag-Sendung. Lydia Antonini hat Werners Lieblingsmusik rausgesucht. Songs, ja, die auch zu Ereignissen in Werners Leben passen. Zum Beispiel zwei legendäre gemeinsame Sendungen mit seinem großen Vorbild, dem DJ Wolfman Jack aus den USA.

0: Der hatte auch eine ganz besondere Stimme, ganz besondere Art, der Wolfman Jack. Einer der legendärsten DJs der USA und großes Vorbild für Werner. Es gab zwei Sendungen, die Werner mit ihm gemacht hat. Eine Sendung im Hessischen Rundfunk in der Bertramstraße 8 in Frankfurt und eine am nächsten Tag bei AFN in der Bertramstraße 6. Und so klang's.
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0: Ja, noch so ein Schlüsselerlebnis gab's. Einen Zufallsbesuch der Hamburger Reeperbahn. Der endet im Star Club. Und der Mann, den Werner für seine erzählten Geschichten im Rock'n'Roll bewundert, der steht einfach so vor ihm auf der Bühne und singt vom Sicherheitsgurt, der ihn von der Partnerin auf dem Beifahrersitz trennt und der sich einfach nicht öffnen lässt.

0: Da ist er in den Star-Club gerannt, der Werner, als er hörte, Chuck Berry soll da auftreten, und er bekam noch eine Karte und durfte tatsächlich Chuck Berry dann in Hamburg live erleben. Und ich kann Ihnen da die Doku ans Herz legen, die gestern Abend im hr-Fernsehen lief, aber die man sich natürlich auch in der ARD-Mediathek anschauen kann. 20 wundervolle Minuten, und da kommt auch diese Geschichte rund um den Besuch bei einem Konzert von Chuck Berry vor. Werner Reinke, eine Radiolegende, wird 80 in der ARD-Mediathek. Wie gesagt, können Sie auch einfach bei uns auf die Homepage klicken. Da gibt es einen direkten Link. Ja, wir feiern mit Ihnen den 80. Geburtstag von Werner. Sie schicken uns ganz fleißig Glückwünsche über hr1.de oder WhatsApp-Sprachnachrichten. Das ist ganz, ganz wunderbar. Und es gibt natürlich auch ein paar langjährige Wegbegleiter, die Werner gerne gratulieren. Einer von Ihnen ist Wolfgang Niedecken, und der ist jetzt bei mir am Telefon. Guten Morgen, Wolfgang.
1: Guten Morgen.
0: Wolfgang, du warst ja schon so oft bei Werner im Studio zu Gast. Ihr kennt euch seit Jahrzehnten, und man merkt euch, finde ich, auch immer richtig an, dass es bei euch nicht nur um Arbeit geht. Was schätzt du an Werner ganz besonders?
1: Ach, Werner ist einfach ein unglaublich lieber Mensch. Ich kann den so unglaublich gut leiden. Und als wir uns kennengelernt haben, das war für mich auch so ein echt, den lerne ich jetzt mal kennen. Ich kannte die Stimme ja vorher, und das war Liebe auf den ersten Blick. Hat unmittelbar gefunkt. Es war sensationell. Der ist auch so unfassbar kompetent, so unfassbar schlagfertig und so einen unglaublichen Humor. Ich mag den Kerl einfach, und ich glaube, die Musikgeschmäcker sind auch ziemlich gleich, kann man schon sagen.
0: Musik ist ja das eine eben, die Freundschaft ist das andere. Wie sieht denn so ein Abend mit Werner und Wolfgang aus? Gibt es da einen halber Hahn oder einen Bremer Knipp, oder sprichst du Kölsch und Werner schnackt?
1: Wir treffen uns ja dann in der Regel, wenn die Gelegenheit günstig ist, wenn wir irgendwie einen Auftritt in der Gegend haben oder sowas. Und eigentlich ist das immer so die große Ausnahme während Natur. Den Werner will man immer treffen. Normalerweise bin ich ja da sehr, sehr picky, weil ich darf mich nicht erkälten. Wenn ich mir eine Erkältung hole, dann können die anderen ein bisschen warten. Dann war es das. Aber Werner geht immer.
0: Wer Werner kennt, der weiß, der hat auch immer einen Karlauer auf Lager. Hast du so einen Witz im Kopf, den der Werner dir mal erzählt hat?
1: Oh Gott, vor allen Dingen kriegt man die gar nicht alle behalten.
0: Das geht mir auch immer so.
1: Ja, wenn der richtig in Fahrt ist,
0: kommt ein Ding nach dem anderen.
1: Ein Ding nach dem anderen. Und denkst du, Scheiße, muss ich mal alles aufschreiben. Und die sagen ganzen Sachen, die der dann zitieren kann, weiß der Teufel. Das hat der alles abgespeichert. Da muss der nicht in ein Buch gucken, um das zu zitieren. Das hat der drauf.
0: Absolut. Und sag mal, Wolfgang, stimmt das oder ist es nur ein Gerücht? Werner hat dich zum Babsong Eddies Radio Show inspiriert. Stimmt das?
1: Ja, das ist so. Ich habe den irgendwann im Radio gehört, also vorher, da hat er sehr viel Werbung gesprochen. Und das ist doch dieser Typ. Und dann habe ich mal gecheckt, wer das denn ist. Und dann habe ich den dann auch kennengelernt danach. Und dann habe ich dieses Lied geschrieben, Eddies Radio Show. Natürlich, das ist eine sehr schöne Geschichte. Das müssen wir eigentlich auch mal wieder spielen, unbedingt.
0: Absolut. Zum Schluss noch, was wünschst du Werner zu seinem 80. Geburtstag?
1: Oh, dass er alles das macht, was er gerne tut, und dass er das noch möglichst lange tut, weil er macht ja auch nur das, was er gerne tut, und das muss man auch immer weitermachen. Ist wie beim Fahrradfahren. Solange du noch reintrampelst in die Pedale, fällst du auch nicht um. Also weitermachen. Einfach weitermachen.
0: Da schließen wir uns natürlich an und sagen Dankeschön an Wolfgang Niedecken. Alles Gute, Wolfgang.
1: Alles Gute. Mach's gut. Tschüss.
0: Danke, Wolfgang. Ja, und wie hat er gerade so schön gesagt, den müssen wir eigentlich mal wieder spielen. Das machen wir. Eddies Radio Show.

0: Siehste, der Werner hat den Wolfgang Niedecken begeistert, inspiriert und daraus ist dann dieser Song entstanden, Eddies Radio Show. Großartig, was für ein Brett, oder? Sie gratulieren heute ganz fleißig, der absolute Hammer, was wir an E-Mails bekommen, an Nachrichten. Vielen, vielen Dank dafür. Die Angelika van Daben aus Niedersachsen, die hat sich über die 069155 viermal die 1 bei uns gemeldet.
1: Ich wollte auch dem Werner Reinke alles Gute zum Geburtstag wünschen und vor allen Dingen wollte ich mich bedanken. Der hat vor vielen Jahren diese wunderschöne Weihnachtsgeschichte mal vorgelesen, der Lotse. Und da war mein verstorbener Mann sowas von gerührt, dass er wirklich angefangen hat zu weinen. Und dafür wollte ich mich nochmal bei ihm bedanken, für dieses schöne Glücksgefühl.
0: Da kriege ich Gänsehaut. So viele persönliche Geschichten, die Sie mit Werners Stimme und ihm als Person verbinden. Ganz großartig. Zum Beispiel auch diese Anekdote hier.
2: Hier ist die Andrea Heidel aus Schmitten. Hallo, guten Morgen. Ich wollte dem Werner Reinke ganz herzlich zum Geburtstag gratulieren. Ich habe ihn persönlich kennenlernen dürfen. Wir hatten damals ein Geschäft gehabt für Tierzubehör in Kronberg. Und da kam er immer rein mit der Lydia und hat für den Kater Futter gekauft. Und der Werner war immer gut drauf, immer nett. Und wenn er reinkam und die Leute haben seine Stimme gehört, dann war natürlich erstmal, oh toll. Also das war immer ein Event.
0: Ja, das will ich glauben. Was verbinden Sie mit Werner Reinke? Wir feiern heute seinen 80. Geburtstag. Schicken Sie uns gerne eine WhatsApp-Sprachnachricht über die 069155 viermal die 1. Sie können gerne auch eine E-Mail schicken. Wir drucken das alles aus. Das bekommt der Werner alles überreicht von uns. studiomail@hr1.de. Ja, wie aufregend Musik sein kann, die nicht zu den bisherigen Vorlieben gehört, das erfuhr Werner, als ihm Schallplattensammler Karl-Heinz Wartenberg diese Uralt-Live-Musik vorführte. Das erweiterte den musikalischen Horizont gewaltig, auch wenn die Tonqualität den heutigen Ansprüchen nicht genügt. Benny Goodman, Klarinette, Teddy Wilson, Piano, Lionel Hampton am Vibraphon und Gene Krupa am Schlagzeug. The Benny Goodman Quartet live at the Carnegie Hall am 16. Januar 1938. 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
7: 11 Uhr. USA-Iran-Friedensgespräche sollen beginnen. Immer mehr hessische Kommunen in finanziellen Nöten. Menschenrechtler fordern zum Weltflüchtlingstag mehr Humanität. Das Wetter oft sonnig mit einzelnen Hitzegewittern bis 37 Grad. Mein Name ist Stefanie Nopper. Trotz der vereinbarten Waffenruhe mit der Hisbollah hat Israel wieder den Süden des Libanons angegriffen. Dabei sind nach Angaben des Nachbarlandes mindestens 5 Menschen getötet worden. Die Waffenruhe ist für den Iran eine Voraussetzung für Friedensgespräche mit den USA. Die könnten trotzdem heute in der Schweiz beginnen. Aus der Nachrichtenredaktion Inken Henkel.
8: Mehrere US-Medien berichten, dass der Schwiegersohn von Präsident Trump, Kushner, schon vor Ort sei. Auch der Sondergesandte Witkoff soll unterwegs sein. Beide wollen womöglich noch am Wochenende die Verhandlungen mit Vertretern des Iran aufnehmen. Es geht darum, die Absichtserklärung für ein Kriegsende, die die Präsidenten beider Länder unterzeichnet haben, zu konkretisieren. Viele Einzelheiten sind nämlich noch offen. Der schwierigste Punkt ist vermutlich das Atomprogramm des Iran.
7: Die finanzielle Lage der hessischen Kommunen hat sich weiter verschärft. Nach Daten des Innenministeriums hatten im vergangenen Jahr 2/3 der Städte und Gemeinden ein Haushaltsdefizit. HR-Reporter Tobias Lübben.
9: Vor 4 Jahren hatten noch über 80% der Kommunen ausgeglichene Haushalte. Zuletzt waren es nur noch 35%. Die anderen haben teilweise deutlich mehr ausgegeben als eingenommen, etwa Frankfurt und Kassel. Die meisten Städte und Gemeinden konnten das Loch noch mit Rücklagen stopfen, doch bei gut 40 der rund 400 hessischen Kommunen reichte auch das nicht mehr.
7: Dutzende Organisationen haben dazu aufgerufen, Geflüchteten mehr Mitmenschlichkeit entgegenzubringen. Anlass ist der Weltflüchtlingstag heute. Amnesty International, Pro Asyl und die Kirchen haben auch mehrere konkrete Forderungen an die Regierungen. So sollte das Konzept sicherer Drittstaaten abgeschafft werden, staatliche Seenotrettung müsse sichergestellt und der Familiennachzug wieder aufgenommen werden. In Potsdam geht der Parteitag der Linken weiter. Heute soll der Vorstand neu gewählt werden. Gestern Abend hatte die Partei über ihre Haltung zu Israel diskutiert und dann mit großer Mehrheit dafür gestimmt, das israelische Vorgehen im Gazastreifen jetzt offiziell als Völkermord zu bezeichnen. Gleichzeitig bekennt sich die Linke zum Existenzrecht Israels und spricht sich für eine Zwei-Staaten-Lösung aus. Für die Partei ist die Haltung zum Nahostkonflikt ein heikles Thema. Immer wieder gibt es Antisemitismusvorwürfe. In Rastatt bei Karlsruhe sind am späten Abend 9 Menschen durch einen Blitzeinschlag verletzt worden. 6 von ihnen mussten ins Krankenhaus gebracht werden. Laut Polizei schwebt aber niemand in Lebensgefahr. Es handelt sich um 8 Erwachsene und ein Kind. Sie hatten mit anderen auf einem Sportplatz gezeltet, als ein Unwetter über die Region hinwegzog. Für das deutsche Fußballteam läuft der Countdown zum zweiten WM-Gruppenspiel. Ab 22 Uhr unserer Zeit geht es in Toronto in Kanada gegen die Elfenbeinküste. Einer, der dabei im Fokus steht, ist DFB-Abwehrchef Jonathan Tah, denn sein Vater stammt aus dem Land. Er sagte vor der Partie:
10: Ja, es wird schon sehr besonders für mich sein, gegen die Elfenbeinküste zu spielen. Aber allgemein versuche ich natürlich einfach den Fokus auf die WM, auf unsere Ziele zu legen. Aber ja, es wird definitiv besonderer sein als gegen jeden anderen Gegner.
7: Das waren die Nachrichten.
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11: 11:03 ist es. Die A3 Würzburg Richtung Frankfurt zwischen Obertshausen und dem Offenbacher Kreuz. 3 Kilometer stockender Verkehr wegen eines defekten Fahrzeugs auf dem rechten Fahrstreifen. A5 Frankfurt Richtung Kassel zwischen Alsfeld-Ost und dem Hattenbacher Dreieck. 3 Kilometer Stau. A7 Fulda Richtung Kassel zwischen Hünfeld-Schlitz und Kirchheim. 10 Kilometer Stau wegen Bergungsarbeiten nach einem LKW-Unfall. Der linke Fahrstreifen, der ist jetzt wieder befahrbar. Verzögerung etwa eine gute Stunde. Und die A4 Kirchheimer Dreieck in Richtung Erfurt, die ist zwischen dem Kirchheimer Dreieck und Bad Hersfeld wegen Reinigungsarbeiten an einer Ölspur gesperrt. Die Umleitungsempfehlung ab Kirchheim über die U75.
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11: Heute erst sonnig und dann kommen die Schauer, dann kommen die Gewitter, teils kräftige Hitzegewitter dann ab dem Nachmittag bei Werten zwischen 31 und 37 Grad. Morgen dann auch wieder häufig Sonne, aber eben auch wieder eigentlich dann ab dem Nachmittag Gewitter mit Unwetterpotenzial zwischen 27 und 36 Grad.
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11: Zu Werners 80. Geburtstag spielen wir heute seine Lieblingshits, die Lydia Antonini mit Sorgfalt rausgesucht hat. Das machen wir schon seit 9 und natürlich auch in dieser Stunde. Der Konzertveranstalter Fritz Rau, der hat erzählt, wie er kurz vorm Auftritt noch den Text des Liedes Make the Knife mit Ella Fitzgerald einübte und wie sie dann beim Auftritt fast alles außer den ersten 2 Zeilen vergessen hatte. Sie hatte es geahnt, denn gleich am Anfang äußert sie die Befürchtung, ihr könnten nicht mehr alle Wörter einfallen. Die Improvisation ohne Textkenntnis war dann einfach sensationell. Die Folge? Eine Grammy-Auszeichnung und dieses grandiose Jazz-Idol mit der schönsten Frauenstimme nicht nur des Jazz, die durfte Werner treffen und interviewen. Ich glaube, mehr geht für einen Musikjournalisten bei bestem Willen nicht.
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0: Ella Fitzgerald bei uns in HR1. Ich glaube, gleich platzt unser Postfach. Fast 2000 Mails, Facebook-Nachrichten und Anrufe sind schon bei uns angekommen. Vielen, vielen Dank dafür. Wir sagen heute alles Gute zum 80. an Werner Reinke. Und manche von Ihnen, die sagen das nicht nur oder die schreiben das nicht nur. Nee, die singen das sogar.
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2: Hier sind Andi.
3: Und Yvonne.
2: Hallo, alles Gute, lieber Werner. Nachträglich gesund bleiben, am Ball bleiben, weiter rocken. Mein Bezug zu Werner Reinke ist Ende der 70er als heranwachsender Jüngling im Rhein-Main-Gebiet, der viel AFN, Wolfman Jack gehört und nicht Werner Reinke mit Kassetten, Recorder und Mikro vom Radio saß und die ersten Tapes selbst zusammengestellt hat. Also vielen Dank dafür, hat mich sozial geprägt und musikalisch geprägt. Alles Gute.
0: Dankeschön für diese Nachricht und aus Nordhessen kam gerade noch ein Ständchen rein und wir hören da mal rein.
4: Hier sind Marlies und Jochen aus Pforrt.
5: In Nordhessen. Und wir wollten dir zum Geburtstag gratulieren. Du gehörst einfach zu uns zur Familie und deshalb möchten wir dir ein Geburtstagslied singen, das schon seit Generationen, aber etwas umgedichtet in unserer Familie gesungen wird. 2, 3.
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0: Wunderbar, vielen Dank dafür. Also ganz egal, ob Sie uns schreiben, singen, bei uns auf Facebook kommentieren. Die Glückwünsche werden natürlich wirklich alle von uns an Werner weitergegeben. Wir feiern seinen 80. Geburtstag. Schön, dass Sie dabei sind und gratulieren Sie ruhig weiter. Am besten per WhatsApp-Sprachnachricht über die 069 155 4 mal die 1 oder über unsere Homepage über hr1.de.

0: Da war die Überraschung plötzlich perfekt. Der König von Jazz, Blues und Soul, Ray Charles, singt plötzlich Country-Music. Ja, die Don Gibson-Komposition, die ging dem jungen Musikfan Werner direkt ans Herz. Wir feiern heute den Werner, natürlich zum 80. Und die Band OKRLC kommt aus der Ukraine. Ich hoffe, ich habe das einigermaßen richtig ausgesprochen. Kein Wunder, dass Werner zu ihren Fans gehört. Seine Aktion Reinke Ukraine ist jede Woche ein fester Bestandteil seiner Sendung. Und dazu hat uns gerade eine Sprachnachricht erreicht.
1: Hallo, guten Morgen. Der Uli Heun aus Dern bei Limburg hier. Ja, was verbinde ich mit Werner Reinke? Das, was mir hängen geblieben ist, das ist der Start von Reinke Ukraine. Ich war an dem Samstagmorgen unterwegs zu einer Hilfsaktion. Wir haben Hygieneartikel, Lebensmittelkleidung gesammelt und organisiert. Und auf dem Weg dahin habe ich natürlich Samstagmorgens HR1 gehört. Und ich erinnere mich noch an diese Fanfare oder diesen Jingle, der immer gespielt wurde, wenn 10.000 Euro überschritten waren. Und ich dachte, was passiert hier gerade? Ich habe es nicht mehr genau im Kopf, aber ich glaube, an diesem ersten Tag waren es über 100.000 Euro. Und gerechnet hat der Werner ja gesagt mit paar Tausend. Und das war was, ja, was mich auf ewig an ihn erinnert und einfach ein tolles Erlebnis. Danke euch und herzlichen Glückwunsch, Werner.
0: Vielen Dank, Uli, für diese Nachricht. Ja, mittlerweile sind es über 2,3 Millionen Euro für die Opfer des Krieges in der Ukraine, die zusammengekommen sind. Das kann Werner nach wie vor nicht fassen, was das für eine tolle Hörergemeinschaft ist. Und jetzt spielen wir natürlich auch die ukrainische Band OKRLC. 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

Wahnsinn, ich weiß nicht, wie es Ihnen geht, mir schießen da fast die Tränen in die Augen bei der Nummer. Okean Erzi aus der Ukraine. Ja, hier ist HR1. Wenn man hört, wie CC Top spanischsprachige Musik machen, dann drängt sich, so sagt der Werner, der Verdacht auf, dass ihre Spanischkenntnisse in etwa denen von Werner vergleichbar sind. Die gehen über Una Cerveza por favor nicht wirklich hinaus. Und umso witziger, wenn die Jungs von CC Top in dieser Fremdsprache plötzlich förmlich zerfließen.

Wahnsinnsnummer. Es kommt mir Spanisch vor. CC Top in HR1. Jetzt gibt's Mr. Ackerbill and this Paramount Jazz Band. Ja, eines der Idole von Werner. Und als Ackerbill in Bremen ein Konzert gab, da fasste sich Werner ein Herz und lud ihn anschließend zum Bierchen ein. Es wurden dann weit mehrere als ein Bier und direkt im Anschluss gab es dann noch eine gemeinsame Frühsendung. Da sagen wir natürlich Prost.

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10: Es ist 11:30.
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12: Vorsicht bitte auf der A5 Kassel Richtung Frankfurt zwischen dem Obental Dreieck und Homberg oben. Da liegen Reifenteile auf der Fahrbahn. Vorsicht auf der B8 Frankfurt Richtung Königstein zwischen der A66 Anschlussstelle Frankfurt Höchst und Bad Soden. Eine ungesicherte Unfallstelle auf dem rechten Fahrstreifen. Die A3 Würzburg Richtung Frankfurt zwischen Obertshausen und dem Offenbacher Kreuz. 3 Kilometer stockender Verkehr wegen eines defekten Fahrzeugs auf der rechten Fahrspur. A7 Fulda Richtung Kassel zwischen Hünfeld-Schlitz und Kirchheim. 10 Kilometer Stau wegen Bergungsarbeiten nach einem LKW-Unfall. Der linke Fahrstreifen, der ist jetzt wieder befahrbar. Verzögerung eine gute Stunde dort. Und die A4 Kirchheimer Dreieck in Richtung Erfurt ist zwischen dem Kirchheimer Dreieck und Bad Hersfeld wegen Reinigungsarbeiten an einer Ölspur gesperrt. Die Umleitungsempfehlung ab Kirchheim über die U75.
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12: Auch eine schöne Geschichte, lange ist her, der Besuch einer neuen Kollegin bei Werner Privat. Sie durchstöbert Werners Plattensammlung, zieht eine LP aus dem Regal und fragt Werner, kennst du den? Hast du den schon mal gehört? Nö, sagt Werner, den habe ich erstmal ungehört einsortiert. Hör mal rein, sagt die Neue. Werner hört rein und ist fasziniert. Also nicht nur von der Musik, auch von ihrer Fachkenntnis. Der Beginn einer privaten und beruflichen Beziehung, die bis heute Bestand hat. Die neue Kollegin, die hieß Lydia Antonini, und der von ihr angepriesene Künstler, das war Chris Rea.

Bei dieser Geschichte eben gerade, ich glaube, immer wenn ich jetzt Chris Rea spiele, muss ich genau an diese Geschichte denken von Lydia und Werner. Ja, was für einen Sänger gilt, das kann man genauso gut auf den Musikjournalisten anwenden, sagt Werner. Man gibt dem Rock'n'Roll die besten Jahre seines Lebens, hechelt aber immer hinterher. Wenn man meint, man habe endlich die Musik begriffen, dann ist die schon wieder einen Schritt weiter. Wer sich darüber beklagt, der hat allerdings wenig begriffen, sagt Werner.

0: I give the, you the best years of my life und Kevin Johnson in HR1. So, ich habe mir gedacht, jetzt reden wir ja schon den ganzen Morgen über Werner. Wie wär's denn, wenn wir mal kurz mit ihm reden? Ich habe ihn tatsächlich am Telefon und sage nochmal alles Gute nachträglich zu deinem 80. Geburtstag, lieber Werner.
1: Ganz, ganz lieben Dank, lieber Jürgen, und auch ganz lieben Dank an alle, die dir geschrieben und was erzählt haben und so. Das ist ja alles völlig unfassbar für mich.
0: Das ist auch irre. Sag mal, wie hast du denn gefeiert? Ich glaube, das interessiert uns jetzt wahrscheinlich alle. Wie verbringst du dein rundes Geburtstagswochenende?
1: Ja, das ist sehr einfach. Wir haben zunächst diskutiert, ob man zum 80. Geburtstag 80 Leute einlädt oder so. Dann verprellst du mindestens 180 andere, die da nicht eingeladen sind und so. Deswegen habe ich mich entschlossen, das im engsten Familienkreis zu machen. Meine beiden Söhne, meine Enkel waren da und mein, Achtung, 11 Jahre älterer Bruder war auch da.
0: Ui, also richtig schön mit der ganzen Familie, das ist toll.
1: Ja, wir haben einen Elfertisch gehabt gestern.
0: Wunderbar. Und du hast mir schon gesagt, du hast heute Morgen natürlich eingeschaltet zu deiner Sendezeit sozusagen, zu deiner Geburtstagssendung. Was hat dich denn beim Zuhören am meisten berührt? Ist ja deine Musik gewesen.
1: Ja, ich bin über all diese Zuwendung der Hörer völlig demütig, muss ich sagen. Es ist eigentlich nicht zu fassen, dass die alle so darauf reagieren, dass sie ihre Sozialisation bezogen haben mit der Hitparade, dass sie sich gefreut haben, die Sendungen zu hören und dass sie so daran teilnehmen. Besonders natürlich auch die Ukraine-Geschichte, weißt du ja, hast du ja erwähnt. Das alles macht mich wahnsinnig demütig und aber auch sehr, sehr erfreut über diesen ganzen Zuspruch, dass man das mit 80 noch erleben darf. Das ist schon eine tolle Geschichte.
0: Ja, und wir haben ja noch nicht mal alles vorlesen können. Das geht gar nicht. Es waren wirklich so viele Anrufe, Nachrichten. Thomas Koschwitz hat mir vorhin noch eine WhatsApp geschickt während der Sendung und freut sich und war natürlich dabei. Wir haben mit Annette Louisanne, mit Fritz Egner und mit Wolfgang Niedecken gesprochen. Das sind ja auch alles Weggefährten, ne?
1: Ja. Das ist großartig. Ich kann mich gut erinnern, als Wolfgang das erste Mal, als wir uns das erste Mal gesehen haben, habe ich gesagt, weißt du, du kriegst immer dieselben Fragen gestellt, jetzt machen wir es doch mal ganz anders. Jetzt stellst du die Fragen und du moderierst eine ganze Sendung. Und dann haben wir bei mir zu Hause einen ARD-Nachtrock vorproduziert, den Wolfgang moderiert hat. Ich weiß noch, wie das begann mit den kölschen Worten, ach, die Boss, jetzt ist der Wolfgang Niedecken, der moderiert heißt. Und dann hat er Musik gemacht.
0: So ist er, der Wolfgang. Und er hat ja auch einen Song, wir haben den ja vorhin gespielt, Eddie's Radio Show. Du hast ihn da ja inspiriert, ne?
1: Ja, der hat irgendwann im Autoradio gehört, sag mal, wer ist denn das? Den kenne ich doch von früher, da hat er doch Musiksendungen moderiert, das war in den 13 Jahren, als ich nicht beim Rundfunk war. Und dann dachte er, die Stimme, die ist doch irgendwie bekannt und ist drauf gekommen, dass es meine Stimme gewesen ist, die irgendwas angepriesen hat, sei es irgendeine Schokolade oder irgendeine Schallplatte oder wie auch immer. Man muss ja in den 13 Jahren, wo man kein Radio macht, sehen, wie man zurechtkommt.
0: Umso schöner, dass du jetzt wieder da bist, natürlich auch nächsten Samstag wieder hier sitzen wirst um 9 Uhr. Da freuen wir uns alle sehr drauf, wenn du hinterm Mikrofon bist. Werner, wir wünschen dir natürlich jetzt noch ein schönes Wochenende im Kreis deiner Lieben und ich wünsche dir alles, alles Gute. Fühl dich doll gedrückt.
1: Danke an alle Gratulanten und nicht böse sein, wenn ich es nicht schaffe zu antworten. Es ist einfach zu viel.
0: Und hier ist Wolfgang Niedecken mit Bab für dich. Das passt so schön. Für immer jung.
2: Das nächste Stück ist noch älter. Ist deutlich älter. Das hat mal ein Vater für seinen Sohn geschrieben. Das Stück hat nichts mit Botox oder mit Peter Pan-Komplexen oder mit Berufsjugendlichkeit oder sowas zu tun. Hat nur ein Vater für sein Kind geschrieben.

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1: Der Wolfgang Niedecken und Bappen mit Für immer jung. Das war eine ganz, ganz besondere Ausgabe von Reinke am Samstag zu Ehren für Werner. Gestern ist er 80 geworden und wir haben heute 3 Stunden seine Lieblingsmusik gespielt. Die hat natürlich Lydia Antonini ganz persönlich ausgesucht. Vielen Dank dafür, Lydia. Und vor allem Dankeschön an Sie für über 2000 Geburtstagsnachrichten an Werner. Danke fürs Zuhören. Nächste Woche ist Werner wieder hier an dieser Stelle mit Reinke am Samstag. Wir wünschen Ihnen ein schönes Wochenende. Und der Rausschmeißer, der kommt heute von Bob Sieger. Der besingt die Ideale, die Werner bewundert. Aufrichtigkeit, Authentizität, Beharrlichkeit und das Festhalten der eigenen Träume. 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
6: 12 Uhr. USA-Iran-Friedensgespräche sollen beginnen. Immer mehr hessische Kommunen in finanziellen Nöten. Die meisten in Deutschland sehen Ausbau von Rechenzentren skeptisch. Das Wetter oft sonnig mit einzelnen Hitzegewittern bis 37 Grad. Mein Name ist Stefanie Nopper. Die USA und der Iran wollen nach Medienberichten jetzt doch Friedensgespräche aufnehmen. Voraussetzung dafür war, dass auch Israel und die Hisbollah im Libanon eine Waffenruhe vereinbart haben. Allerdings ist die brüchig. Der Libanon meldet, dass Israel auch in den letzten Stunden den Süden des Landes angegriffen habe. Mindestens 5 Menschen seien dabei getötet worden. Aus der Nachrichtenredaktion Patricia Wern.
7: Der Sondergesandte von US-Präsident Trump, Steve Witkoff, reist nach Angaben mehrerer US-Medien für erste Gespräche mit dem Iran in die Schweiz. Trumps Schwiegersohn und politischer Berater Jared Kushner soll bereits in der Schweiz angekommen sein. Auch Irans Außenminister Araghchi plane heute in die Schweiz zu reisen. Offiziell bestätigt ist das aber nicht.
6: Die Finanznot der hessischen Kommunen ist noch größer geworden. Daten des Innenministeriums zeigen, dass rund 2/3 der Städte und Gemeinden im letzten Jahr ein Haushaltsdefizit hatten. Vor 4 Jahren hatten noch über 80% einen ausgeglichenen Haushalt. Die Quote ist auf 35% gesunken. Innenminister Posek sagte, das liege daran, dass die Kommunen zu viele Aufgaben hätten, etwa im Sozialbereich. Eine Mehrheit der Menschen in Deutschland sieht den Bau neuer Rechenzentren skeptisch. Das zeigt eine repräsentative Umfrage für die Welt am Sonntag. Aus der Nachrichtenredaktion Christiane Rüther.
8: Gut 70% der Befragten haben konkrete Sorgen geäußert. Besonders häufig genannt werden Bedenken wegen des steigenden Stromverbrauchs und damit auch mögliche Auswirkungen auf den Strompreis, aber auch der Wasserverbrauch für die Kühlung der Rechner. Einige der Befragten kritisieren auch eine wachsende Abhängigkeit von großen Technologieunternehmen. Bundesdigitalminister Wildberger äußerte Verständnis für die Sorgen der Bevölkerung. Für ihn entscheidend eine gute Standortwahl mit ausreichend Platz und geeigneter Infrastruktur.
6: Mit dem Eröffnungskonzert im Kloster Eberbach beginnt heute Abend das Rheingau Musikfestival. Es läuft bis Anfang September. Geplant sind rund 150 Veranstaltungen. Zum Auftakt erhält das HR-Sinfonieorchester den Hessischen Kulturpreis. HR-Reporterin Ursula Böhmer.
9: Als kulturelles Aushängeschild Hessens bezeichnet Ministerpräsident Boris Rhein das HR-Sinfonieorchester. Das Orchester trage stark dazu bei, dass Hessen auch international als kulturell starkes und offenes Bundesland wahrgenommen werde. Zu den Musikvermittlungsprojekten des HR-Sinfonieorchesters gehören Besuche in Kitas, Klassenkonzerte und die Schultour, die das Orchester durch ganz Hessen führt.
6: Auftakt für die Bad Homburg Open. Die ersten Matches bei dem WTA-Tennisturnier laufen inzwischen. Um 15.30 Uhr bestreitet Angelique Kerber dann ihr offizielles Abschiedsspiel. HR-Reporter Johann Gallwitz.
10: 2 Jahre nach ihrem Karriereende feiert die Wimbledon-Siegerin nochmal eine Abschiedsparty mit Fans und Familie. Und zwar mit einem Abschiedsspiel gegen die gute Freundin und ehemalige Topspielerin Anna Ivanovic. Danach geht das Turnier richtig los. Die diesjährige French Open-Siegerin Mira Andrejewa schlägt im Bad Homburger Kurpark auf, genau wie Venus Williams. Das Turnier ist insgesamt wieder sehr gut besetzt. Viele Spielerinnen nutzen das Rasenturnier als Vorbereitung auf Wimbledon.
6: Das waren die Nachrichten.
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11: Auf der A3 Würzburg Richtung Frankfurt zwischen Obertshausen und dem Offenbacher Kreuz haben wir 6 Kilometer Stop-and-Go wegen eines kaputten Autos auf der rechten Spur. A7 Fulda Richtung Kassel zwischen Hünfeld-Schlitz und Kirchheim 10 Kilometer Stau und auch stockender Verkehr wegen Bergungsarbeiten. Nach einem LKW-Unfall die linke Spur ist da wieder befahrbar. Da brauchen Sie etwa eine Stunde länger. Dann haben wir die A7 Fulda Richtung Würzburg zwischen dem Fuldaer Dreieck und Bad Brückenau-Volkers 3 Kilometer stockend und die B62 Alsfeld Richtung Barchfeld zwischen der A7 Anschlussstelle Niederaula und Niederaula. Da gibt's 3 Kilometer Stau.
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11: Es ist heiß. Heiß, heiß, heiß. Und so bleibt's auch. Und auch schwül. Im Laufe des Nachmittags und abends können sich einzelne kräftige Hitzegewitter entwickeln. Überwiegend bleibt es heute aber sonnig und trocken bei bis zu 37 Grad. Morgen werden sie dann erst im Norden nass. Am Nachmittag sind überall Gewitter mit Unwetterpotenzial dabei. Morgen bei bis zu 36 Grad.
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11: Und wir gehen heute campen. Die Plätze bei uns in Hessen sind voll. Und ja, die Campingküche, die besteht ja schon lange nicht mehr. Nur aus Bratwurst und Nudelsalat. Es werden manchmal sogar richtige 3-Gänge-Menüs auf engstem Raum gezaubert. Alle Rezepte finden Sie wie immer auf hr1.de. Und ich würde sagen, wir machen es uns jetzt im Klappstuhl gemütlich. Kaltes Getränk in die Hand. Und los geht's.
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0: Manfred Mann's Earth Band hier in HR1. Auf einem Dauercampingplatz an der Ostsee hat sie das Laufen und Sprechen gelernt. Schon ihre Großeltern waren Camper, ihre Eltern auch. Melanie Ebeling oder besser bekannt als Melli aus Hamburg. In der Campingszene kommt niemand an ihr vorbei. Sie ist überall, ne? Im Campingradio, bei einem Podcast und bei der Happy Camping Community. Da stellt sie auch gern mal Rezepte vor. Erstmal moin Melli.
1: Moin, hallihallo.
0: Du warst ja wirklich von klein auf, jede freie Minute mit deinen Eltern, mit deinen Großeltern auf so einem Dauercampingplatz. Wie hat dich das geprägt?
1: Das hat mich einfach geprägt, dass das für mich komplette Normalität war. Und da ich ja in Hamburg sonst groß geworden bin, war der Platz an der Ostsee für mich einfach der perfekte Ausgleich. Und immer draußen an der Natur, draußen viel gegrillt und das ist einfach Normalität gewesen für mich.
0: Freiheit, ne? Wahrscheinlich auch.
1: Ja, absolut, absolut. Ich konnte aufstehen, direkt losflitzen, ab zur Ostsee runter, rein ins Wasser, wieder hoch, dann schnell was gegessen und weiter ging's. Ah. Also es war die schönste Kindheit.
0: Ja, das glaube ich. Und das lässt dich auch bis heute nicht los, denn du wohnst in Hamburg auch in einem Wohnwagen, ne?
1: Ja, aktuell wohne ich tatsächlich in Hamburg auch in einem Wohnwagen, auf einer Wiese, auf einem Privatgrundstück. Das ist mega idyllisch. Also ich gucke auf Felder und sehe da abends mit Glück auch mal ein Reh vorbeihopsen. Ja, und wohne da in meinem kleinen, 4,5 Meter langen, alten, kleinen Wohnwagen.
0: Also du hast nicht irgendwie noch eine Wohnung und bist dann am Wochenende in deinem Wohnwagen, sondern du wohnst da richtig?
1: Nee, ich habe tatsächlich noch einen Hauptsitz, mittlerweile im Ruhrgebiet. Ah. Aber weil ich gerade sehr, sehr viel in Hamburg zu tun habe, ja, dachte ich, warum nicht direkt im Wohnwagen? Weil das für mich, ich komme in meinen Wohnwagen und bin sofort entspannt. Und das ist natürlich nach einem langen Arbeitstag das Perfekte, was man machen kann.
0: Und ich finde das auch mutig, weil ich glaube, viele von uns haben sich das vielleicht schon mal überlegt, ach eigentlich, ne, oder sich auch mal zu minimieren. Man hat ja auch so viel Zeug, was man überhaupt nicht braucht. Da ist so ein Wohnwagen natürlich praktisch. Da geht nicht so viel rein. Was ist das denn für einer?
1: Das ist ein Adria Prima von 1990. Also der ist echt schon jetzt 36 Jahre alt. Also wirklich ganz klein. Und ich habe damals mit einem Fiat 500 den gezogen, wo alle gesagt haben, das kannst du überhaupt nicht bringen. Ich habe gesagt, gut, wenn ihr sagt, ich kann es nicht, dann mache ich es erst recht. Und ich bin damit selbst durch die Kasseler Berge gefahren. Zwar meistens in der Nacht, ne, und dann mit ein bisschen Anlauf, aber es hat funktioniert. Und ich habe so viele schöne Sachen mit dem schon erlebt. Also man sollte sich einfach wagen, glaube ich.
0: Also wirklich Vollblut-Camper. Durch und durch, denn du hast sogar auch ein Tattoo von deinem Wohnwagen.
1: Ja, weil das Gespann einfach so süß war, ne? Es war ein kleiner weißer Fiat und dahinter dann halt dieser kleine alte Wohnwagen. Das war einfach so schön, dass ich gedacht habe, ja, das kommt auf meinen Arm, weil ich sehe meine Tattoos wie so ein Reisepass. Alles, was mich irgendwie geprägt hat oder so, das kommt auf meinen Arm oder auf sonst wo irgendeine Körperstelle. Und ja, der Wohnwagen und das Auto sind tatsächlich da gelandet.
0: Ja, den Wohnwagen, den hat sie also immer dabei, auch auf dem Arm als Tattoo. Melli Ebeling, wir sprechen gleich weiter hier in HR1. Jetzt habe ich Musik für Sie von Cock Robin. Das ist The Promise You Made hier in HR1.

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10: Um 12:30 die A3. Würzburg Richtung Frankfurt zwischen Oberzhausen und dem Offenbacher Kreuz. 6 Kilometer Stop and Go wegen eines kaputten Autos auf der rechten Spur. A7 Fulda Richtung Kassel zwischen Hünfeld, Schlitz und Kirchheim. 10 Kilometer Stau und Stop and Go wegen Bergungsarbeiten nach einem LKW-Unfall. Die linke Spur ist da wieder befahrbar. Sie brauchen aber etwa noch eine Stunde länger. Dann die A7 Fulda Richtung Würzburg zwischen dem Fuldaer Dreieck und Bad Brückenau-Volkers 3 Kilometer stockend. Die B27 Fulda Richtung Bad Hersfeld zwischen Hauneck und Bad Hersfeld 2 Kilometer Stau. Und die B62 Alsfeld Richtung Barchfeld zwischen der A7 Anschlussstelle Niederaula und Niederaula. Da gibt's auch nochmal 3 Kilometer Stau.
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10: Wir schwitzen uns durchs Wochenende bei bis zu 37 Grad. Meistens bleibt sonnig und trocken. Zum Abend hin können einzelne Hitzegewitter dabei sein. Morgen, na, da geht's dann ordentlich ab. Erst bei Ihnen im Norden und später können sich dann überall in Hessen Gewitter mit Unwetterpotenzial entwickeln. Bei bis zu 36 Grad. Der Sommer, der ist sowas von da, ne? Jede Abkühlung ist gerade ein absoluter Segen. Ich habe mir jetzt so einen Handventilator geholt, der auch so eine Sprühnebelfunktion hat. Ich kann Ihnen sagen, das ist so herrlich. Gut, ich werde auf der Straße vielleicht so ein bisschen komisch angeguckt, aber ganz ehrlich, bei 37 Grad, da muss man Prioritäten setzen, ne? Kommen Sie gut durchs Wochenende, durchs heiße Wochenende, jetzt mit Musik von Barclay James Harvest und Him. Ich bin Katharina Lenz. Hallo.
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0: Relax. Das Motto des Wochenendes, oder? Ja, wenn die Hitze nicht wäre. Aber dagegen können wir ja so ein bisschen vorgehen. Ne? Vielleicht mit so einem kleinen Planschbecken für die Füße, einem kühlen Getränk in der Hand und das am besten auf einem schönen Campingplatz direkt am See. Darum geht's heute hier in HR1 Deutsche Vita. Wir gehen zusammen campen. Und eine, die sich da richtig gut auskennt, ist Melli Ebeling. Wir sind quasi Kollegin. Melli, du moderierst seit 2 Jahren beim ersten Radiosender von Campern für Camper. Jetzt schwer zu erraten wahrscheinlich, aber was sind eure Themen?
1: Camping, also wirklich ganz pragmatisch runtergebracht. Camping, es geht nur um unser liebstes Thema. Also da geht es von Reisetipps über ja Camping-Hacks. Was sollte man vielleicht dabei haben? Was kann man umfunktionieren, sodass es gut funktioniert? Oder halt auch irgendwie tolle Gerichte, die man unterwegs kochen kann. Also das ist, ja, das Thema ist immer Camping.
0: Da kommen wir gleich auch nochmal zu, denn du kochst wirklich auch viel, ne, wenn du mit dem Camper unterwegs bist.
1: Ja, weil ich in meinem Alltag sonst sehr wenig Zeit zum Kochen habe. Ich aber eigentlich eine leidenschaftliche Köchin und auch Esserin bin. Und beim Camping habe ich dann einfach die Zeit dazu. Und dann kann ich mir auch mal die Zeit nehmen, wirklich eine Nudelsauce selber zu machen oder die Dips für den Grill selber zu machen und nicht einfach fertig zu kaufen. Meine Küche ist auch sehr gut ausgestattet. Also Minimalismus ist für mich beim Camping ganz weit entfernt. Ich bin da eher ein Maximalist. Also ich habe so viele Sachen dabei. Das glauben immer viele Menschen nicht, dass das in diesen Wohnwagen passt. Aber das ist so Mary Poppins Wunderhandtasche, was ich da alles immer raushole.
0: Du hast auch ein paar Rezepte mitgebracht, die können Sie alle nachlesen auf hr1.de. Da gehen wir gleich nochmal tiefer rein. Aber vorher würde mich nochmal interessieren, du bist ja auch in so einem Campingportal aktiv. Also du machst einen Podcast unter anderem mit meinem HR-Kollegen Friso Richter vom Campingcheck. Genau. Und du hast auch Rezepte auf YouTube. Also das klingt wirklich so, als wäre Camping deine Berufung.
1: Ist es. Also ich bin tatsächlich damals zu Happy Camping gekommen, weil ich selber nicht so wirklich viel Ahnung vom Reisenden Camping hatte. Ich kannte ja nur das mit dem Dauerplatz. Also man kommt hin, alles ist fertig, ich muss nur meine Reisetasche auspacken und hatte dann aber irgendwie den Wunsch 2017 so, ich möchte selber wieder campen, aber ich möchte rumreisen. Weil ich habe gar keinen grünen Daumen, also irgendwie eine Parzelle pflegen und so, das wäre nicht meins.
0: Ja, das kann ich verstehen.
1: Ich möchte einfach was sehen. Ne? Also ja. Das ist für mich das Schöne, dass ich meinen persönlichen Safe Space, also mein Bett, meine Küche, meine Sachen mitnehme und aber immer wieder an anderen Orten aufwachen kann. Und so habe ich mir ja den Wohnwagen geholt und musste mich ja erstmal informieren. Und so bin ich auf Happy Camping damals gestoßen, was damals eine recht kleine Facebook-Gruppe war, ein sehr kleiner YouTube-Kanal. Und dann gab es ein Jahr später das erste Treffen mit dem Gründer damals, Stefan Günther. Und da hat er direkt gesagt, boah, du sappelst ja auch wie ein Wasserfall, hast du nicht Bock mitzumachen? Und so bin ich da einfach reingerutscht. Das war einfach spontan und da habe ich angefangen, Kochvideos zu machen und einmal im Jahr, immer zur Weihnachtszeit, zeige ich, dass man im kleinsten Wohnwagen sogar ein 3-Gänge-Menü zaubern kann und ja, das ist irgendwie dann so meins geworden.
0: Ja, und das hören wir uns gleich nochmal genauer an mit dem 3-Gänge-Menü, ne? Vorsicht! Vorher habe ich aber noch eine wichtige Meldung von den Straßen für Sie. Vorsicht! Auf der A3 Köln Richtung Frankfurt zwischen Idstein und Niedernhausen. Da sind Personen auf der Fahrbahn unterwegs. Achtung, Personen auf der Fahrbahn auf der A3 Köln Richtung Frankfurt zwischen Idstein und Niedernhausen.

0: Sommer ist Campingzeit und eine echte Camping-Expertin ist Melli Ebeling. Melli, du kochst und backst ja auch super gerne und viel in deinem Camper.
1: Ich versuche mich zumindest.
0: Jetzt ist wieder Zitronenkuchenzeit für dich, ne?
1: Ja, ich finde, im Sommer darf es gerne mal so ein bisschen frisch sein. Und was ich halt beim Campen und Kochen so schön finde, ist, wenn man dann ja auch mal versucht, so ein bisschen regional einzukaufen. Und ich sag mal, ich hatte jetzt noch nicht das Glück, so einen wirklichen Italienurlaub gemacht zu haben. Aber wenn ich da bin, dann möchte ich auch so richtig frische Zitronen von dort mal nehmen. So, und dann würde ich die halt, also A, würde ich mir wahrscheinlich eine Limo daraus machen, aber ich würde mir wahrscheinlich auch einen Zitronenkuchen backen, weil ich finde, Zitronenkuchen geht einfach immer. Mhm. Und ja, dann braucht man halt diesen Omnia-Backofen.
0: Was ist das?
1: Das muss man sich vorstellen wie eine Google-Hupf-Springform, nur aus Metall. Und das ist quasi ein Backofen für ein Gasherd. Da kommt dann ein Deckel drauf und in der Mitte steigt die Hitze auf und macht dadurch eine Ober- und Unterhitze, sodass man halt auch Kuchen oder Aufläufe dann im Camper machen kann auf der Gasflamme. Aber man kann es natürlich auch in einer Heißluftfritteuse machen, wenn man die dabei hat. Einfach ein bisschen Butter dazu, ein bisschen Zucker, Eiermehl, also typisches Rührkuchenrezept im Prinzip. Und dann wirklich diese frische Zitrone da noch reinreiben und den Saft davon auspressen. Also das wird so fluffig und so lecker, da kommt einfach keine Backmischung mit. Ne?
0: Nee, auf gar keinen Fall. Und mit welchen Gerätschaften Melli so auf engstem Raum im Camper kocht, dazu gleich mehr. Ist wirklich spannend hier in HR1 Deutsche Vita.

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6: 13 Uhr. Ein Toter bei Zugunglück in München. Linken Parteitag wählt neue Doppelspitze. Eröffnungskonzert beim Rheingau Musikfestival. Das Wetter oft sonnig mit einzelnen Hitzegewittern bis 37 Grad. Mein Name ist Stefanie Nopper. Bei einem schweren Zugunfall in München ist ein Mensch ums Leben gekommen. Laut Polizei waren in der Nacht 2 Güterzüge zusammengestoßen. ARD-Reporter Gerhard Brack.
7: Laut Polizei geschah das Unglück bei Rangierarbeiten. Einer der Züge entgleiste, 2 Waggons durchbrachen das Geländer und fielen mit dem einen Ende auf die Straße darunter, mit dem anderen hingen sie noch oben auf der Brücke. Wie lange die Bergung der Waggons dauern wird, ist noch völlig unklar. Nach Angaben der Bahn ist von dem Unfall der Personenverkehr in keiner Weise betroffen, weil die Schienen dort nur für den Güterverkehr genutzt werden.
6: Viele Tote bei israelischen Luftangriffen im Libanon. Der libanesische Zivilschutz teilte mit, allein in der Stadt Nabatieh im Süden des Landes seien 16 Leichen geborgen worden. Die neuen Angriffe gefährden die Friedensgespräche zwischen den USA und dem Iran. Das Rahmenabkommen sieht eine Waffenruhe an allen Fronten vor. Die Verhandlungen sollten eigentlich gestern in der Schweiz beginnen, wurden aber vorerst abgesagt. In Potsdam hat die Linke ihren Parteitag fortgesetzt. Nach mehreren Diskussionsrunden soll heute Nachmittag der Vorstand neu gewählt werden. Im Mittelpunkt steht dabei der Bundestagsabgeordnete Pantisano. ARD-Reporter Paul Vorreiter.
8: Der 46-Jährige will sich heute zum Nachfolger von Co-Parteichef Jan van Aken wählen lassen, der aus gesundheitlichen Gründen nicht mehr antritt. Pantisano ist Architekt und Stadtplaner. Als Kind italienischer Gastarbeiter will Luigi Pantisano die Linke stärker auf migrantische Wähler ausrichten. Der Bundestagsabgeordnete gilt wie auch Co-Chefin Schwertner als Vertreter der sogenannten Bewegungslinken, die die Partei enger mit sozialen Bewegungen und außerparlamentarischem Protest verzahnen möchte.
6: Mit dem Eröffnungskonzert im Kloster Eberbach beginnt heute Abend das Rheingau Musikfestival. Es läuft bis Anfang September. Geplant sind rund 150 Veranstaltungen. Zum Auftakt erhält das hr-Sinfonieorchester den Hessischen Kulturpreis. HR-Reporterin Ursula Böhmer.
9: Als kulturelles Aushängeschild Hessens bezeichnet Ministerpräsident Boris Rhein das HR-Sinfonieorchester. Das Orchester trage stark dazu bei, dass Hessen auch international als kulturell starkes und offenes Bundesland wahrgenommen werde. Zu den Musikvermittlungsprojekten des HR-Sinfonieorchesters gehören Besuche in Kitas, Klassenkonzerte und die Schultour, die das Orchester durch ganz Hessen führt.
6: Bei der Fußball-Weltmeisterschaft will die deutsche Nationalmannschaft am Abend ihren 2. Gruppensieg feiern. Gegner in Toronto ist die Elfenbeinküste. Aus dem ARD-WM-Team Michael Küster.
10: Voraussichtlich mit derselben Startelf wie gegen Curaçao will die DFB-Auswahl vorzeitig das Ticket zur K.O.-Runde lösen. Voraussetzung dafür ist ein Sieg über die spielstarke Elfenbeinküste. Anstoß ist um 22 Uhr. In der 2. Partie der Gruppe E geht's in der Nacht für Ecuador und Curaçao schon um alles. Für beide wäre eine weitere Niederlage fatal.
6: Schon um 19 Uhr spielen die Niederlande gegen Schweden. Und zum Abschluss des Spieltags treffen morgen früh um 6 Uhr unserer Zeit Tunesien und Japan aufeinander. Das waren die Nachrichten.
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11: Um 1:03, die A3 Frankfurt Richtung Köln. Zwischen Kelsterbach und dem Wiesbadener Kreuz, da gibt's 4 Kilometer Stau. A7 Fulda Richtung Kassel. Zwischen Niederaula und Kirchheim 4 Kilometer Stau wegen Bergungsarbeiten nach einem LKW-Unfall. Da ist nur die linke Spur frei. Zwischen Hünfeld-Schlitz und Niederaula gibt's auch noch mal 4 Kilometer Stau. Da steht ein kaputter LKW auf der rechten Spur. Dann die A661, Egelsbach Richtung Oberursel, zwischen Frankfurt-Friedberger Landstraße und Frankfurt-Eckenheim. 2 Kilometer Stau nach einem Unfall auf der mittleren Spur. Und die B27, Fulda Richtung Bad Hersfeld, zwischen Hauneck und Bad Hersfeld auch nochmal 2 Kilometer Stau.
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11: Es ist heiß und es ist schwül und so bleibt es auch erstmal im Laufe des Nachmittags und zum Abend hin. Da kann hier und da mal ein einzelnes Hitzegewitter dabei sein. Aber im Großen und Ganzen bleibt es heute sonnig und trocken bei bis zu 37 Grad. Morgen dann erst im Norden hier das ein oder andere Gewitter. Am Nachmittag sind dann überall Gewitter mit ordentlich Unwetterpotenzial auch möglich. Das Ganze dann bei bis zu 36 Grad.
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11: Also wenn ich an Essen und Campen denke, dann habe ich sofort einen Grill vor Augen. Ne? Aber mittlerweile geht da so viel mehr, auch was das Küchenequipment in so einem Camper angeht. Das ist wirklich Wahnsinn. Hören wir gleich.
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0: Love, The Outfield. Schönes Wochenende wünsche ich Ihnen. Und vielleicht hören Sie HR1 Deutsche Vita jetzt ja auch gerade auf dem Campingplatz. Heute ist Melli Ebeling mein Gast, absolute Vollblut-Camperin. Hi Melli.
1: Hallihallo.
0: Melli, wir haben es eben schon angerissen. Kochen auf dem Campingplatz ist ein großes Thema. Mittlerweile gibt es ja auch... Ja klar, die Heißluftfritteusen, die heiß begehrt sind, das heißt auf den Campingplätzen piept es wie verrückt, aber du kochst noch, ja ich sag jetzt mal richtig.
1: Ja, wobei ich muss auch gestehen, ich habe in meinem ganzen Sammelsurium von Küchenequipment auch eine sehr kleine Heißluftfritteuse dabei. Also ich bin halt sehr breit aufgestellt von dem Equipment, was ich mit habe. Ich habe einen Dampfgarer dabei, ich habe eine Heißluftfritteuse dabei, ich habe diesen klassischen Omnia-Backofen, den es mittlerweile auch in verschiedenen Alternativen gibt.
0: Aber du kochst auch wirklich 3-Gänge-Menüs.
1: Das mache ich, ja.
0: Aber klar. Wie macht man das denn auf so engen Raum?
1: Naja, das ist schon so ein bisschen, dass man sich vorher Gedanken macht, weil das Wichtigste ist ja immer, möglichst wenig Geschirr benutzen, weil ich hasse Abwaschen. Ja. Das heißt, ich gucke immer, was kann ich gut vorbereiten, was kann ich vielleicht direkt in einem Topf machen oder in einem Glas, zum Beispiel das Dessert, lässt sich oft gut schichten. Und dann ist es natürlich immer noch so ein Ding der Vorbereitung, damit das dann auch alles zeitlich gut hinhaut. Ja, dann geht es einfach los, dann ist es wie Kochen zu Hause, nur dass man halt ein bisschen beschränkteren Raum hat und vielleicht hier und da mal improvisieren muss beim Equipment, weil man ja vielleicht nicht alles dabei hat.
0: Du hast uns auch ein paar Rezepte mitgebracht. Finde ich schon mal spannend. Eine Wodka-Pasta. Wie machst du die denn?
1: Das ist ein super einfaches Nudelrezept, was aber wirklich sagenhaft gut schmeckt. Also ich habe das gerade letztes Jahr auf einer Messe für ein paar Kollegen gemacht und es wurden immer mehr Kollegen, sodass ich schon dachte, oh Gott, mein Topf schmeckt gar nicht mehr. Das ist ganz einfach, dass man Schalotten in Öl so ein bisschen anschwitzt, wo man echt sich Zeit lassen darf. Und das ist ja das Schöne beim Camp, haben wir ja die Zeit. Also ganz langsam anschwitzen, zusammen mit Knoblauch. Dann kommt ein bisschen Tomatenmark mit rein. Dann haut man da noch ein bisschen von dem Nudelwasser rein, ein bisschen Sahne. Und ich persönlich toppe das Ganze noch immer, dass ich schon ein bisschen geriebenen Parmesan mit reinmische. Und das wird dann so, ich habe echt überlegt, wie ich die Konsistenz nenne, aber schlonzig beschreibt es am besten. Es ist, wenn man dann die Nudeln da noch zugibt und das umrührt und dann da so reinpiekt mit der Gabel, dann macht das so richtige Geschmacksgeräusche. Und ja, das ist einfach, es ist so cremig und lecker. Und weil ich halt ein absoluter Käsefan bin, haue ich mir dann da meistens noch so eine Kugel Burrat da oben drauf. Und ich sag mal so, ein Teller und du bist komplett satt. Ne? Also das macht so satt. Das heißt, man braucht auch nicht so viel und kann trotzdem sehr viele Leute glücklich machen.
0: Oh, lecker, Mensch. Ja, Melli Ebeling campt nicht nur für ihr Leben gern, sie kocht auch gern. Melli, und dann wünsche ich dir jetzt noch, ja, was wünscht man sich denn unter Campern?
1: Ich sag immer schöne Abenteuer.
0: Das ist super. Melli, schöne Abenteuer.
1: Danke.

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14: Vorsicht auf der A4, Kirchhamer Dreieck Richtung Erfurt. Zwischen Bad Hersfeld und Friedewald, da steht ein kaputtes Auto auf der rechten Spur. A3, Frankfurt Richtung Köln. Zwischen Frankfurt Flughafen und dem Wiesbadener Kreuz, 6 Kilometer Stau. A7, Fulda Richtung Kassel. Zwischen Hünfeld-Schlitz und Niederaula, 4 Kilometer Stau wegen eines kaputten LKW auf der rechten Spur im Baustellenbereich. Und im weiteren Verlauf zwischen dem Hattenbacher Dreieck und Kirchheim auch nochmal 4 Kilometer Stau. Hier ist nach einem LKW-Unfall nur die linke Spur frei. A661, Egelsbach Richtung Oberursel, zwischen Frankfurt-Friedberger Landstraße und Frankfurt-Eckenheim, 2 Kilometer Stau nach einem Unfall, da ist nur eine Spur frei. Und die B27, Fulda Richtung Bad Hersfeld, zwischen Hauneck und Bad Hersfeld, da gibt's auch nochmal 3 Kilometer Stau.
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14: Überwiegend bleibt es heute sonnig und trocken. Zum Abend hin können aber auch einzelne Hitzegewitter dabei sein. Und es bleibt wirklich ordentlich heiß und schwül, auch morgen. Da geht's dann teilweise auch ganz schön zur Sache. Also erst bei Ihnen im Norden und später können sich dann überall in Hessen Gewitter entwickeln, die auch ja Unwetterpotenzial mitbringen. Das Ganze bei bis zu 36 Grad. Egal, ob selbst Camper oder nicht, den Campingcheck im hr-Fernsehen, den lieben wir doch alle, oder? Ach, es macht einfach Spaß zu erleben, wie unterschiedlich Camping sein kann. Und ich bin ehrlich, ich gucke auch ganz gern mal so in fremde Wohnwagen rein. Naja, ja gut, der Campingcheck, das sind Friso, Luki und Pamela. Und Luki ist gleich mein Gast hier in hr-1 Deutsche Vita. Ich bin Katharina Lenz. Schönes Wochenende.
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0: und Lee Hazelwood mit Summer Wine hier in HR1. Pamela, Friso und Luki. Ja, da klingelt's bei vielen von Ihnen, ne? Pamela, das Oldie-Wohnmobil, mit dem sind meine HR-Fernsehkollegen Friso Richter und Lukas Lowak unterwegs zu Campingplätzen für die ARD-Serie Der Campingcheck. Und Lukas ist jetzt bei mir hier im Studio. Hi.
1: Hey, grüß dich, Katharina. Hallo.
0: Du bist für den Herd und fürs Kochen zuständig. Also wenn Friso und du, wenn ihr beide im Wohnmobil unterwegs seid, bist du der Koch? Warum? Weil Friso nicht kochen kann oder weil du so gerne kochst?
1: Ich koche schon sehr gerne und er ist aber auch, kann man sagen, er ist schon auch kochfaul.
0: Ja?
1: Ja, ja, da muss man sagen, ja. Und dann nehme ich das lieber in die Hand und sagen wir mal, guck, dass wir Kleinigkeiten zwischendrin halt irgendwie parat haben. Wir haben ja meist beim Dreh kaum Zeit. Ja. Also es fängt morgens eigentlich an mit einem Sandwich-Toast. Ja, aus meinem VW-Bus habe ich einen kleinen Toaster dabei, der am Powerhouse hängt, ja, Powerstation. Und da ist natürlich so ein Toast mit einem Käse und ein bisschen Gürkchen drauf, ein bisschen Zwiebel, ein bisschen Ketchup dazwischen, dann ist man schon mal im Tag drin.
0: Also du bist fürs gesamte Essen zuständig. Also ein Frühstück macht sich Friso auch nicht selbst.
1: Nein, ich bin froh, wenn er wach ist.
0: Ja. Ja. Ja, das ist doch schön. Also das ist, wenn es mal schnell gehen muss, aber du hast ja auch was ganz Besonderes kreiert. Die Campingwurst, eine hübsch hessische Kreation mit Handkäse und Kraut. Erzähl mal, wie machst du die?
1: Das stimmt, da haben wir im letzten Jahresrückblick haben wir die präsentiert. Friso und Lukis 2025 Spezial. Da bin ich zum Metzger meines Vertrauens nach Seligenstadt, habe eine schöne, große, dicke Bratwurst gekauft, die man schön aufschneiden kann und wo man auch noch was reinpacken kann. Und da wir ja meistens oder oft in Hessen unterwegs sind, Hessischer Rundfunk, klar, was kommt rein? Handkäse. So, also kleine Scheibchen Handkäse geschnitten, ein bisschen Krautsalat oben drauf gepackt und das umwickelt mit einem schönen Bacon. Zwei Spießchen rein.
0: Ah, lecker.
1: Ja.
0: Oh, könnte ich jetzt aber auch eine von essen.
1: Ich sehe deine Augen. Ich sehe es deinen Augen an. Ja. Auf Grill oder Pfanne kann man die machen und dann ein bisschen grüne Soße dazu gedippt. Und das ist die Campingwurst, die Lukis Campingwurst, genau.
0: Hat sich das rumgesprochen
1: das kann
0: auf
1: man sagen.
0: Den Plätzen?
1: Das hat sich rumgesprochen, Social Media mäßig. Auf Instagram geht es rund, ja, und auf unseren Kanälen werden wir immer gefragt und wird es auch nachgekocht, werden uns Fotos geschickt, wie die Leute das alle nachkochen und sind toi, toi, toi, ich bin froh, dass sie begeistert sind, ja.
0: Aber musst du dann auch für die gesamte Belegschaft auf dem Campingplatz dann kochen oder kannst du das noch verheimlichen, dann dass du die Wurst machst?
1: Sagen wir mal, die gibt's gelegentlich, aber natürlich auch nicht immer. Ja. Ja. Wir testen natürlich auch die Lokale, die auf dem Campingplatz sind oder drumrum und gucken da nach Spezialitäten und gucken, was die Leute da auch essen können. Also das wird dann auch im Lokal getestet.
0: Ja. Und ich spreche gleich weiter mit Lukas Lowak vom Campingcheck und das Rezept für seine Campingwurst finden Sie natürlich, wie alle Rezepte, auf hr1.de.

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6: 14 Uhr. Ein Toter bei Zugunglück in München. Zwei Erdbeben erschüttern Ferieninsel Kreta. Menschenrechtler fordern zum Weltflüchtlingstag mehr Humanität. Das Wetter meist sonnig, vereinzelt Hitzegewitter bis 37 Grad. Mein Name ist Christoph Haas. In München ist in der Nacht ein Güterzug nach einem Zusammenstoß mit einem anderen Zug von einer Brücke rund 5 Meter in die Tiefe gestürzt. Bei dem Unglück ist laut Polizei ein Mensch ums Leben gekommen. ARD-Reporter Willi Willmann.
7: Aus Rücksichtnahme auf die Angehörigen macht die Polizei keinerlei Angaben zur Identität des Todesopfers oder zur Todesursache. Vor Ort werden zwei riesige Autokräne vorbereitet, um die Waggons zu bewegen, die mit dem einen Ende auf der Straße liegen und mit dem anderen Ende an der Brücke hängen. Die Brücke selbst ist auch sichtbar beschädigt. Weder Polizei noch Feuerwehr oder THW können einschätzen, wie lange die Bergungsarbeiten dauern werden. Zu ungewöhnlich ist die Situation hier vor Ort.
6: Viele Tote bei israelischen Luftangriffen im Libanon. Der libanesische Zivilschutz teilte mit, allein in der Stadt Nabatieh im Süden des Landes seien 16 Leichen geborgen worden. Die neuen Angriffe gefährden die Friedensgespräche zwischen den USA und dem Iran. Das Rahmenabkommen sieht eine Waffenruhe an allen Fronten vor. Die Verhandlungen sollten eigentlich gestern in der Schweiz beginnen, wurden aber vorerst abgesagt. Erdbeben erschüttern griechische Ferieninsel Kreta. Nach Behördenangaben waren es 2 Erdstöße der Stärke 4,6 und 5,3 im Abstand von wenigen Minuten. Das Zentrum lag demnach rund 14 Kilometer tief im Meer südlich der Insel. Die Erschütterungen seien auf der ganzen Insel spürbar gewesen. Berichte über Schäden oder Verletzte gibt es bisher nicht. Dutzende Organisationen haben dazu aufgerufen, Geflüchteten mehr Mitmenschlichkeit entgegenzubringen. Anlass ist der Weltflüchtlingstag heute. Amnesty International, Pro Asyl und die Kirchen haben auch mehrere konkrete Forderungen an die Regierungen. So sollte das Konzept sicherer Drittstaaten abgeschafft werden. Staatliche Seenotrettung müsse sichergestellt und der Familiennachzug wieder aufgenommen werden. In Deutschland sind mittlerweile rund 6 Millionen Solaranlagen installiert. Das meldet der Bundesverband Solarwirtschaft. Demnach wurden in den vergangenen 5 Jahren knapp 390 Milliarden Kilowattstunden Solarstrom erzeugt. Das ersetzt fossile Energieimporte im Wert von rund 20 Milliarden Euro. Und der Ausstoß von Treibhausgasen wurde spürbar verringert innerhalb von 20 Jahren um etwa 500 Millionen Tonnen. Auftakt für die Bad Homburg Open. Die ersten Matches bei dem WTA-Tennisturnier laufen inzwischen und um 15.30 Uhr bestreitet Angelique Kerber dann ihr offizielles Abschiedsspiel. hr-Sportreporter Johann Gallwitz.
8: 2 Jahre nach ihrem Karriereende feiert die Wimbledon-Siegerin nochmal eine Abschiedsparty mit Fans und Familie. Und zwar mit einem Abschiedsspiel gegen die gute Freundin und ehemalige Topspielerin Anna Ivanovic. Danach geht das Turnier richtig los. Die diesjährige French Open-Siegerin Mira Andreeva schlägt im Bad Homburger Kurpark auf, genau wie Venus Williams. Das Turnier ist insgesamt wieder sehr gut besetzt. Viele Spielerinnen nutzen das Rasenturnier als Vorbereitung auf Wimbledon.
6: Das waren die Nachrichten.
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9: Um 2:03, die A7, Fulda Richtung Kassel, zwischen Hünfeld, Schlitz und Niederaula, 4 Kilometer Stau. Das Ganze wegen eines kaputten LKW auf der rechten Spur im Baustellenbereich. Und im weiteren Verlauf zwischen dem Hattenbacher Dreieck und Kirchheim auch nochmal 3 Kilometer Stau. Da ist nach einem LKW-Unfall nur die linke Spur frei. A67, Darmstadt Richtung Mönchhof-Dreieck, zwischen dem Rüsselsheimer Dreieck und dem Mönchhof-Dreieck, 3 Kilometer Stau. A661, Egelsbach Richtung Oberursel, zwischen Frankfurt-Friedberger Landstraße und Frankfurt-Eckenheim, 2 Kilometer Stau nach einem Unfall, da ist nur eine Spur frei. Dann haben wir die B27, Fulda Richtung Bad Hersfeld, zwischen Hauneck und Bad Hersfeld, 3 Kilometer Stau. Das betrifft den Landkreis Groß-Gerau, die Adam-Opel-Straße zwischen Rüsselsheim-Königstetten und Königstetten ist nach einem Unfall in beiden Richtungen gesperrt. Da ist ein Rettungshubschrauber im Einsatz. Und für den Stadtverkehr in Frankfurt, ja, für das Helene-Fischer-Konzert, sind die öffentlichen Parkplätze rund um das Waldstadion komplett ausgebucht. Besuchern wird dringend empfohlen, mit öffentlichen Verkehrsmitteln anzureisen.
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9: Es bleibt heiß und schwül, ne, im Laufe des Nachmittags. Und zum Abend hin, da sind dann auch einzelne Hitzegewitter dabei. Die können auch wirklich kräftig ausfallen. Aber im Großen und Ganzen bleibt es heute sonnig und trocken und heiß bei bis zu 37 Grad. Morgen dann vor allem erstmal im Norden mögliche Gewitter. Am Nachmittag sind überall in Hessen dann Gewitter mit Unwetterpotenzial möglich bei bis zu 36 Grad.
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9: Und jetzt mit Musik aus den 80ern von Irene Cara. Fame. Schönes Wochenende.
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0: Walk of Life, Dire Straits in HR1 Deutsche Vita mit mir Katharina Lenz und jetzt mit Lukas Lowak vom Campingcheck. Camping ist natürlich immer so ein bisschen reduziert. Ne? Ich bin aber trotzdem immer wieder total überrascht, was es für Küchen gibt teilweise in den Campern. Das ist wirklich der Wahnsinn. Was sagst du denn? Was sind so die Basics, die man auf jeden Fall dabei haben sollte?
1: Ein Grill muss natürlich immer dabei sein. Und wenn man jetzt mal guckt nach den neuesten Trends, kann man schon sagen, dass also Grills in allen Varianten von klein bis groß zusammenfaltbar, transportabel, kleine Gaskartusche, große Gaskartusche bis großen Barbecue, Outdoor-Küche. Es gibt im Moment alles.
0: Aber auch noch so der klassische Holzkohlegrill.
1: Den gibt's schon auch noch. Ja, genau. Das darf man nicht überall. Ja, da heißt, da muss man gucken, wo dann quasi offenes Feuer oder echtes Grillgut erlaubt ist. Oftmals wird dann auf Gas zurückgegriffen. Ja, was man immer wieder sieht und hört, also auch wir, wenn wir unterwegs sind, sind diese Airfryer.
0: Ja. Ja.
1: Da piepst es und brummt.
0: Bin ich ja größter Fan.
1: Ja, ich auch. Zu Hause haben wir auch einen und ich bin auch da mächtig am Machen und ganz happy. Es gibt kleine, die nicht so viel Energie ziehen, die auch an so einem Powerhouse dran passen und die werden schon von den Campern jetzt vermehrt eingesetzt. Was wir beim letzten Check gesehen haben, wir kommen gerade aus Bayern, an der Zugspitze, da hatte einer einen echten Pizza-Backofen dabei. Ja. Jetzt auch nicht so riesig groß, aber echt für eine, und der hat dann da gesagt, ich habe Zeit. Ich bin campen, ich mache Pizza.
0: Ja. Ihr seid ja überall auf den Campingplätzen unterwegs. Was steht denn jetzt in nächster Zeit noch an bei euch?
1: Als nächstes geht's nach Willingen zum Biker-Treffen. Und da wollen wir mal gucken, ob Biker und Camper, was die gemeinsam haben.
0: Aber die Biker, die campen dann da auch?
1: Die campen auch da.
0: Also das heißt, die ziehen dann ihre Motorräder
1: dann
0: hinten?
1: Was hinterher oder haben ein Zelt dabei. Ja? Und, oder kommen teilweise mit Wohnwagen und haben hinten an ihrem oder hinterm Wohnwagen dann noch die Bikes mit dabei. Das gucken wir uns mal an.
0: Sind wir gespannt. Momentan läuft ja die aktuelle Staffel. Es sind schon einige Folgen online in der ARD-Mediathek. Können Sie sich auf jeden Fall richtig schön angucken. Kommt ja auch so Urlaubsstimmung absolut auf. Und dann am besten nachkochen, auf den Grill packen. Lukis Campingwurst.
1: Freue ich mich.

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10: Die A7, Fulda Richtung Kassel, zwischen Hünfeld-Schlitz und Niederaula. 4 Kilometer Stau wegen eines kaputten LKW auf der rechten Spur im Baustellenbereich. Und im weiteren Verlauf zwischen dem Hattenbacher Dreieck und Kirchheim, da gibt es auch nochmal 3 Kilometer Stau. Da ist nach einem LKW-Unfall nur die linke Spur frei. Dann die A67, Darmstadt Richtung Mönchhof-Dreieck, zwischen dem Rüsselsheimer Dreieck und dem Mönchhof-Dreieck 3 Kilometer Stau. Die B27, Fulda Richtung Bad Hersfeld, zwischen Hauneck und Bad Hersfeld 3 Kilometer Stau. Und das betrifft den Landkreis Groß-Gerau. Die Adam-Opel-Straße zwischen Rüsselsheim-Königstetten und Königstetten ist nach einem Unfall in beiden Richtungen gesperrt. Da ist ein Rettungshubschrauber im Einsatz und die Bitte ist, den Bereich auf jeden Fall weiträumig zu umfahren. Und das betrifft nochmal den Stadtverkehr in Frankfurt. Für das Helene-Fischer-Konzert sind die öffentlichen Parkplätze rund um das Waldstadion komplett ausgebucht. Besuchern wird deswegen dringend empfohlen, mit öffentlichen Verkehrsmitteln anzureisen.
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10: Wir schwitzen uns so richtig schön klebrig durchs Wochenende. Naja, aber wir schwitzen ja alle. Das ist ja das Gute. Bis zu 37 Grad werden es heute. Meistens bleibt sonnig und trocken zum Abend hin. Da können dann schon mal einzelne Hitzegewitter dabei sein. Und morgen wird es dann nasser. Also vor allem erstmal bei Ihnen im Norden. Da geht's los. Später können dann überall in Hessen Gewitter mit Unwetterpotenzial am Start sein. Das Ganze bei bis zu 36 Grad. Wenn es ums Camping geht, sind Sie dann eher Team Glamping, also mit mehr Luxus, oder sind Sie eher minimalistisch unterwegs? Wir checken gleich mal ganz unterschiedliche Campingtypen aus. Nach Musik von Gloria Gaynor und das hier sind Uriah Heep mit Lady in Black.
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0: die große Gloria Gaynor mit I am what I am hier in HR1 Deutsche Vita. Ja, wir haben es doch gerade schon gehört, ne? Die einen Camper, die nehmen sogar einen Pizzaofen mit, die anderen, die halten es eher spartanisch. Meine Kollegin Ina Reckziegel, die hat mal zusammengefasst, was es eigentlich alles so für Campingtypen gibt.
1: Die Glamping-Snobs.
2: In der Natur übernachten, aber bitte nicht ohne Luxus. Mit einer Luftmatratze im Zelt gibt sich ein echt glamouröser Camper nicht zufrieden. Das gibt ja nur Rücken. Er braucht ein richtiges Bett, möglichst groß und bequem. Ein Dach über dem Kopf und Insektengitter vor jedem Fenster. Nicht, dass die Natur doch noch zu nahe kommt. Mindestens ein robustes, feststehendes Zelt ist ein Muss. Besser noch, ein Baumhaus, natürlich mit Bad und fließend Wasser. Ein Minimum an Zivilisation muss ja schließlich sein. Der Urlaub ist top durchorganisiert, nichts wird dem Zufall überlassen. Und natürlich ist von A bis Z alles vom Feinsten.
1: Groß, größer Luxusliner.
2: Schnödes Wohnmobil war gestern. Wer 1 bis 2 Millionen übrig hat, der fährt mit dem Luxusliner auf dem 5-Sterne-Campingplatz vor. 12 Meter lang, knapp 100 Quadratmeter Wohnfläche und Garage für den PKW inklusive. Man muss am Urlaubsort ja schließlich mobil sein. Wer mit einem Luxusliner unterwegs ist, macht keine Kompromisse. Von Fußbodenheizung über Ceran-Kochfeld bis Designerausstattung. Bleibt zu hoffen, dass die Route in den Urlaub genauso gründlich geplant ist wie der ganze Schnickschnack. Sonst wird's eng im kleinen verwinkelten Bergdorf.
1: Die Camping-Puristen.
2: Echte Naturliebhaber brauchen nicht viel. Selbst Zeltplätze, Sanitärhäuschen und Luftmatratze sind in ihren Augen schon Luxus. Strom, WLAN und Reiseleitung sind komplett überbewertet. Wenn es erlaubt ist, schlafen sie mit ihrem Zelt mitten im Wald und ziehen mit den ersten Sonnenstrahlen weiter. Gewaschen wird sich im Bachlauf und ein einsamer See ist die perfekte Wellness-Oase.
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It's a Hard Life. Queen hier in HR1. Haben Sie ein tolles Wochenende. Ich bin Katharina Lenz. Ich sage Tschüss und wünsche Ihnen jetzt ganz viel Spaß mit Mattis Home, der Sie ab 15 Uhr schon mal mit dem HR1 Heimspiel auf einen tollen Fußball-WM-Abend einstimmt. Um 22 Uhr geht's für die deutsche Mannschaft gegen die Elfenbeinküste. Die Daumen, die sind gedrückt.

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7: 15 Uhr. Kritik an verschärfter EU-Migrationspolitik. Ein Toter bei Zugunglück in München. Zwei Erdbeben erschüttern Ferieninsel Kreta. Das Wetter meist sonnig, vereinzelt Hitzegewitter bis 37 Grad. Mein Name ist Christoph Haas. UN-Menschenrechtskommissar Türk hat die neuen EU-Migrationsregeln kritisiert, die das EU-Parlament am Mittwoch gebilligt hat. Konkret geht es um Abschiebezentren in Drittländern. Türk sagte, die EU-Mitgliedstaaten könnten ihre menschenrechtlichen Verpflichtungen nicht einfach an Drittländer auslagern. Kritik an der sogenannten Drittstaatenregelung kommt auch von Menschenrechtsorganisationen wie Amnesty International oder Pro Asyl. Bei einem schweren Zugunfall in München ist ein Mensch ums Leben gekommen. Laut Polizei waren in der Nacht zwei Güterzüge zusammengestoßen. ARD-Reporter Gerhard Brack.
8: Laut Polizei geschah das Unglück bei Rangierarbeiten. Einer der Züge entgleiste, zwei Waggons durchbrachen das Geländer und fielen mit dem einen Ende auf die Straße darunter, mit dem anderen hingen sie noch oben auf der Brücke. Wie lange die Bergung der Waggons dauern wird, ist noch völlig unklar. Nach Angaben der Bahn ist von dem Unfall der Personenverkehr in keiner Weise betroffen, weil die Schienen dort nur für den Güterverkehr genutzt werden.
7: Viele Tote bei israelischen Luftangriffen im Libanon. Der libanesische Zivilschutz teilte mit, allein in der Stadt Nabatieh im Süden des Landes seien 16 Leichen geborgen worden. Die neuen Angriffe gefährden die Friedensgespräche zwischen den USA und dem Iran. Das Rahmenabkommen sieht eine Waffenruhe an allen Fronten vor. Die Verhandlungen sollten eigentlich gestern in der Schweiz beginnen, wurden aber vorerst abgesagt. Erdbeben erschüttern griechische Ferieninsel Kreta. Nach Behördenangaben waren es zwei Erdstöße der Stärke 4,6 und 5,3 im Abstand von wenigen Minuten. Das Zentrum lag demnach rund 14 Kilometer tief im Meer südlich der Insel. Die Erschütterungen seien auf der ganzen Insel zu spüren gewesen. Berichte über Schäden oder Verletzte gibt es bisher nicht. Im Kloster Eberbach im Rheingau-Taunus-Kreis wird heute Abend wieder das Rheingau-Musikfestival eröffnet. Bis Anfang September sind rund 150 Veranstaltungen geplant mit mehr als 3000 Künstlerinnen und Künstlern. Zum Auftakt spielt das hr-Sinfonieorchester unter anderem Werke von Borodin und Elgar. Im Rahmen der Eröffnungsfeier wird das Orchester mit dem Hessischen Kulturpreis ausgezeichnet für musikalische Exzellenz und Kreativität. Bei der Fußball-Weltmeisterschaft will die deutsche Nationalmannschaft am Abend ihren zweiten Gruppensieg feiern. Gegner in Toronto ist die Elfenbeinküste. Aus dem ARD-WM-Team Michael Küster.
9: Voraussichtlich mit derselben Startelf wie gegen Curaçao will die DFB-Auswahl vorzeitig das Ticket zur K.O.-Runde lösen. Voraussetzung dafür ist ein Sieg über die spielstarke Elfenbeinküste. Anstoß ist um 22 Uhr. In der zweiten Partie der Gruppe E geht's in der Nacht für Ecuador und Curaçao schon um alles. Für beide wäre eine weitere Niederlage fatal.
7: Und schon um 19 Uhr spielen die Niederlande gegen Schweden. Zum Abschluss des Spieltags treffen dann morgen früh um 6 unserer Zeit Tunesien und Japan aufeinander. Das waren die Nachrichten.
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10: Eine ganze Menge los um 3:03. Vorsicht bitte auf der A7 Kassel-Fulda zwischen Dreieck Kassel-Süd und Cuxhagen. Da steht ein defekter LKW auf der mittleren Spur. Vorsicht auch auf der A44 Richtung Kassel zwischen Hessisch-Lichtenau-West und Helsa. Da liegt ein Kantholz auf der Fahrbahn. A7 Fulda-Kassel zwischen Hünfeld-Schlitz und Niederaula. 3 Kilometer Stau, kaputter LKW auf der rechten Spur im Baustellenbereich. Und im weiteren Verlauf zwischen Hattenbacher Dreieck und Kirchheim nochmal 3 Kilometer Stau. Da ist nach einem LKW-Unfall nur die linke Spur frei. Bundesstraße 27 Fulda Richtung Bad Hersfeld zwischen Harneck und Bad Hersfeld 3 Kilometer Stau. B45 Hanau Richtung Dieburg zwischen Hanau-Kleinauheim und der A3 Anschlussstelle Hanau 2 Kilometer Stau. Meldung für den Landkreis Groß-Gerau. Die Adam-Opel-Straße zwischen Rüsselsheim-Königstetten und Königstetten ist nach einem Unfall in beiden Richtungen aktuell gesperrt. Da ist ein Rettungshubschrauber im Einsatz. Bitte weiträumig außen rumfahren. Rein in den Lahn-Dill-Kreis. Die Ortsdurchfahrt von Steindorf ist nach einem Unfall in beiden Richtungen gesperrt. Bitte auch da das Gebiet weiträumig umfahren. Und noch eine Meldung für den Stadtverkehr Frankfurt. Das Helene-Fischer-Konzert. Das sorgt schon für ordentlich Turbulenzen. Die öffentlichen Parkplätze rund ums Waldstadion sind komplett ausgebucht. Wenn Sie also Helene heute Abend live erleben wollen, wird dringend empfohlen, die öffentlichen Verkehrsmittel zu nutzen. Nicht, dass Sie zu spät kommen. Gute Fahrt.
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10: Ui, es ist sehr heiß draußen. Das grenzt schon teilweise an die Belastungsgrenze, ehrlicherweise. 31 bis 37 Grad schaffen wir heute bei uns in Hessen in der Sonne. Viel Sonne also unterwegs. Am späten Nachmittag und Abend kann es hier und da größere Quellwolken geben und dann auch einzelne, auch teilweise mal kräftige Hitzegewitter. Ansonsten und meist vor allem bleibt es einfach bei Sonne satt.
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10: Da lohnt es sich auf jeden Fall, ein kühles, ein schattiges Plätzchen irgendwo in der Wohnung zu finden und guter Musik zu lauschen. Zum Beispiel gleich von Albert Hammond, The Free Electric Band. Und jetzt haben wir zum Auftakt rein ins HR1 Heimspiel die Simple Minds und Don't You Forget About Me. Schönen Samstag.

0: Heute Abend, 22 Uhr deutscher Zeit, ist Anpfiff für die deutsche Fußballnationalmannschaft in Toronto. Zweites Gruppenspiel bei der Fußball-Weltmeisterschaft. Nach dem Auftaktsieg gegen Curaçao bekommen es die Jungs von Julian Nagelsmann heute Abend mit der Elfenbeinküste zu tun. Und was dieses Spiel mit Leroy Sané und einer Schlange zu tun hat, das hören wir jetzt.
1: Auf der letzten Pressekonferenz vor dem Spiel gegen die Elfenbeinküste in Toronto wird Julian Nagelsmann eine Frage gestellt, die ihn fast schon verzweifeln lässt.
2: Das ist doch Wahnsinn, oder?
1: Eine Journalistin will vom Bundestrainer auf Englisch wissen, ob es wahr sei, dass es im Quartier der deutschen Mannschaft eine Schlange gibt. Und wenn ja, wie es nun um die Sicherheit des Teams bestellt sei. Nagelsmann murmelt also erst.
2: Das ist doch Wahnsinn, oder?
1: Und schiebt dann auf Englisch hinterher.
2: It is a big anaconda.
1: Es handele sich bei der Schlange um eine große Anaconda. Nee, Spaß. Ist nur eine kleine.
2: It's only a small one.
1: Keine also, die Angst und Schrecken verbreitet. Das will aber die DFB-Elf gegen die Elfenbeinküste, um die K.O.-Phase klarzumachen. Mit Veränderungen in der Startelf oder eher nicht?
2: Habe ich ja schon oft gesagt, ich will jetzt nicht immer alles verraten. Aber es gibt jetzt keinen offensichtlichen Grund für uns, für mich, das zu tun.
1: Heißt also, auch Leroy Sané darf wohl wieder von Anfang an ran. Er galt ja nach einer eher durchwachsenen Leistung im ersten Spiel gegen Curaçao als Wackelkandidat.
2: Ich bin keiner, der sich treiben lässt von irgendwelchen Meinungen von außen, sondern wir haben eine Meinung im Trainerteam, eine Meinung in der Mannschaft. Und Lee war sehr fleißig, hat gut gearbeitet, auch gut trainiert, hat an den Themen, die wir mit ihm besprochen haben, wie es mit jedem anderen Spieler auch ist, gearbeitet. Wir haben alle Schritte gemacht, auch die Woche nochmal.
1: Auf die Nagelsmänner wartet mit der Elfenbeinküste ein physisch starker Gegner. Viele Spieler sind schnell, technisch top und dribbelstark, wie zum Beispiel Yann Diomandé. Von DFB-Kapitän Joshua Kimmich gibt's Lob für den Flügelflitzer von RB Leipzig.
3: Er hat eine überragende Saison gespielt, glaube ich, in einem Team, wo es jetzt auch nicht immer konstant bergauf ging. Leipzig hat ja auch ein paar Probleme gehabt in dieser Saison, aber da hat er trotzdem immer konstant gut gespielt, sehr spektakuläre Leistungen gebracht. Ich glaube gerade, sein Dribbling ist schon außergewöhnlich.
1: Doch die deutsche Mannschaft fühlt sich gut vorbereitet. Und ist es auch, sagt der Bundestrainer.
2: Ja, wir sind ehrlich gesagt nicht auf der Freizeitfahrt. Also ich finde auch, unser Hauptaugenmerk liegt schon auf dem Training, auf Vorbereitung. Ich finde das Energielevel sehr, sehr gut. Wir haben echt sehr, sehr viele gute Top-Trainingseinheiten. Da, selbst jetzt vorgestern beim Aufwärmen, habe ich gesagt, das ist vielleicht ein bisschen zu locker, die Erwärmung. Aber dann ging es in die entscheidende Trainingsphase, da war eine brutale Spannung wieder da. Am Ende, glaube ich, um die Stimmung hochzuhalten, helfen einfach Siege.
1: Julian Nagelsmann macht sich keine Sorgen, wie auch bei der Schlange im Teamquartier.
2: It's only a small one.
1: Nur eine kleine, keine Anaconda. Aber vielleicht nimmt Deutschland heute Abend ja die Elfenbeinküste in den Würgegriff.
0: Hätten aus deutscher Sicht sicherlich nichts dagegen. 22 Uhr ist heute Abend Anpfiff. Zu sehen das Ganze live und in voller Länge im ZDF.
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6: Um 3:30 bitte Vorsicht auf der A67 Darmstadt Richtung Mönchhof-Dreieck zwischen Griesheimer Dreieck und Büttelborn. Da liegen Fahrzeugteile auf der Fahrbahn. A7 Fulda-Kassel zwischen Hattenbacher Dreieck und Kirchheim. 3 Kilometer Stau. Bergungsarbeiten nach einem LKW-Unfall. Es ist nur die linke Spur frei. Landkreis Groß-Gerau, die Adam-Opel-Straße ist zwischen Rüsselsheim und Königstetten nach einem Unfall gesperrt. Wenn es geht, fahren Sie bitte weiträumig außen rum. Und Landil-Kreis, die Ortsdurchfahrt von Steindorf ist nach einem Unfall in beiden Richtungen ebenfalls gesperrt. Bitte auch da, wenn Sie sich auskennen, möglichst weiträumig außen rum fahren. Dann kommen alle gut und sicher an Ihr Ziel. Gute Fahrt!
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6: Es ist knallerheiß bei uns draußen in Hessen. 31 bis 37 Grad heute maximal. Es brutzelt die Sonne von oben runter. Richtung späteren Nachmittag und Abend können hier und da größere Quellwolken entstehen und einzelne auch wirklich kräftige Hitzegewitter mit dabei sein. Aber das ist eher die Ausnahme. Meist bleibt es den ganzen Tag über bei richtig viel Sonnenschein.
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6: Und wir bleiben bei uns in Hessen und schauen gleich nach Bad Homburg. Da laufen die Bad Homburg Open. Das ist eins der ganz wichtigen Vorbereitungsturniere in Sachen Tennis für das große Highlight Wimbledon, das ja quasi auch schon um die Ecke steht. Heute und an diesem Wochenende besonders, denn die ehemalige Weltranglistenerste Angelique Kerber schlägt beim Tennisturnier in Bad Homburg ein allerletztes Mal auf. Dann geht's ab in den Tennisruhestand. Und so langsam aber sicher geht's los in Bad Homburg. Deswegen schalten wir gleich rüber an den Center Court und ja, lass uns mal ein paar Eindrücke schildern, wie das Abschiedsspiel von Angie denn so läuft. Nach Nazareth, This Flight Tonight und Richard Marx, hier ist Right Here Waiting. Schönen Samstagnachmittag.

Wichtig ist sofort für alle Autofahrer, im Speziellen auf der A66, wenn sie von Frankfurt aus nach Fulda unterwegs sind, zwischen Bad Soden-Salmünster und Schlüchtern Nord, kommt ihnen ein Falschfahrer entgegen. Fahren Sie bitte in beiden Richtungen äußerst vorsichtig und überholen Sie nicht auf der A66. Vorsicht bitte, Frankfurt-Fulda, zwischen Bad Soden-Salmünster und Schlüchtern Nord kommt ihnen ein Falschfahrer entgegen. Fahren Sie bitte in beiden Richtungen äußerst vorsichtig und überholen Sie nicht. Wir informieren Sie, sobald die Gefahr vorüber ist. Gute und sichere Fahrt. We'll be right back.

0: So ein guter Song. Van Halen und Why Can't This Be Love in HR1, 15.43 Uhr am Samstagnachmittag. Sie hatte sich ein heißes Wetter bzw. fast Hitze gewünscht für ihren letzten Auftritt als Tennisstar. Angelique Kerber gibt heute ihren großen Ausstand bei den Bad Homburg Open in, logischerweise, in Bad Homburg. Es soll gegen eine große Freundin gehen, gegen Anna Ivanovic. Ja, und eigentlich sollte es um 15.30 Uhr losgehen. Simon Schäfer ist vor unserem Center Court. Ich nehme mal an, die Hitze hat da vielleicht doch etwas zu sehr zugeschlagen.
1: Das auf jeden Fall, weil viele Zuschauer sind bis zur letzten Minute im Schatten geblieben, im Kurpark von Bad Homburg unter den Bäumen und sind deswegen erst ganz, ganz spät zu ihren Plätzen aufgebrochen. Das hat dafür gesorgt, eben, dass lange Schlangen am Eingang waren. Und deswegen hat der Veranstalter gesagt, wir warten noch ein bisschen, bis wir hier loslegen, damit alle eben auf ihren Plätzen sind. 4.100 werden das am Ende werden, die hier auf dem Center Court sind. Und ja, die fächern sich die meisten Luft zu, weil es wirklich tierisch heiß ist. 40 Grad, also es ist brutal heiß. Aber ja, du hast es gesagt, Angelique Kerber hat sich genau dieses Wetter gewünscht. Sie sagt, ich fand es immer geil, wenn es heiß war beim Tennisspielen. Und ich glaube, bei diesen 40 Grad, da wird sie beruhigt sein, weil es ist wirklich heiß.
0: Ja, da hat der Wettergott ihr den letzten Tenniswunsch sozusagen nochmal erfüllt. Das passt doch ganz gut. Und ansonsten, wie geht's ihr denn so, der Angie Kerber?
1: Sie ist ein bisschen aufgeregt, aber das gilt für alle. Ein paar Meter weiter von mir stehen die Ballkinder und auch von denen habe ich mir gerade mal die Hände zeigen lassen und die zittern total. Ich glaube, Angelique Kerber geht es genauso, weil sie ja weiß, das wird ihr Abschied von der ganz großen Bühne. Und sie hat gesagt, es wird ein Kunststück, würdevoll von dieser Bühne abzutreten. Ja, und dieses Kunststück, das will ihr jetzt natürlich gelingen gegen ihre Freundin Anna Ivanovic. Also ich bin sicher, ich sehe sie zwar noch nicht, aber sie steht hier kurz hinter dem Center Court und sie wird bestimmt ganz, ganz nervös sein.
0: Ja, das kann man sehr gut nachvollziehen, wenn man da zu Hause irgendwie, also zumindest in Deutschland zu Hause, den großen Abschied gibt, da wird doch die Ivanovic, die wird doch sagen, ja komm, Kerber, gewinn das Ding. Oder will die ein bisschen ärgern? Oh. Ja, Simon, die Hitze hat offensichtlich die Leitung einmal komplett durchgeschmolzen. Da kommt im Moment gerade gar nichts mehr rüber, außer einem lustigen Brei. Naja, gehen wir mal davon aus, dass Anna Ivanovic vielleicht ambitioniert spielen will. Aber am Ende Angelique Kerber ihre letzte Hitzeschlacht gewinnt. Wir versuchen die Leitung ein bisschen runterzukühlen, einmal durchs Eisbad zu ziehen und schalten dann später selbstverständlich nochmal an den, naja, nicht ganz so gut klimatisierten Center Court. Heute Nachmittag beim Angelique Kerber Abschiedsspiel sind wir dann nochmal live am Start.

Volle Portion Rock durch diesen Samstagnachmittag. R.E.M. und The One I Love. Und jetzt, oh, bei diesen heißen Temperaturen tut ein bisschen runterkühlen ja auch sehr gut. Und deswegen machen wir das musikalisch jetzt auch mit Neil Young. Hier ist Heart of Gold.

0: In HR1, wichtig ist sofort für die Straßen, Vorsicht auf der A3 Frankfurt-Köln zwischen Bad Cramberg und Limburg-Süd. Da liegen aktuell Gegenstände auf der linken Spur. Und Vorsicht bitte auch auf der A5 Frankfurt Richtung Kassel, wenn Sie da unterwegs sind zwischen Homberg-Ohm und dem Ohmtal-Dreieck. Da steht ein kaputter PKW auf der rechten Spur. Da bitte auch gute und sichere Fahrt.
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4: 16 Uhr. Iran verkündet Schließung der Straße von Hormus. Schwertner und Pantisano zu neuen linken Vorsitzenden gewählt. Zwei Erdbeben erschüttern Ferieninsel Kreta. Das Wetter meist sonnig, vereinzelt Hitzegewitter bis 37 Grad. Mein Name ist Christoph Haas. Der Iran hat die Meerenge von Hormus wieder für gesperrt erklärt. Das hat das iranische Militär im Staatsfernsehen mitgeteilt. Der Schritt sei eine Reaktion auf die israelischen Angriffe im Libanon. Dort hatte es zuletzt schwere Luftschläge gegeben. Nach Angaben des libanesischen Zivilschutzes wurden allein in der Stadt Nabatieh im Süden des Landes 16 Leichen geborgen. In Potsdam hat die Linke auf ihrem Parteitag einen neuen Vorstand gewählt. Die Delegierten bestimmten die bisherige Co-Chefin Schwertner und den Bundestagsabgeordneten Pantisano zur neuen Doppelspitze. Schwertner wurde mit knapp 86% im Amt bestätigt, Pantisano wurde mit gut 53% zum Nachfolger von Jan van Aken gewählt, der aus gesundheitlichen Gründen nicht mehr antrat. Gegenkandidaten gab es nicht. In München ist in der Nacht ein Güterzug nach einem Zusammenstoß mit einem anderen Zug von einer Brücke rund 5 Meter in die Tiefe gestürzt. Bei dem Unglück kam laut Polizei ein Mensch ums Leben. ARD-Reporter Willi Willmann.
5: Aus Rücksichtnahme auf die Angehörigen macht die Polizei keinerlei Angaben zur Identität des Todesopfers oder zur Todesursache. Vor Ort werden zwei riesige Autokräne vorbereitet, um die Waggons zu bewegen, die mit dem einen Ende auf der Straße liegen und mit dem anderen Ende an der Brücke hängen. Die Brücke selbst ist auch sichtbar beschädigt. Weder Polizei noch Feuerwehr oder THW können einschätzen, wie lange die Bergungsarbeiten dauern werden. Zu ungewöhnlich ist die Situation hier vor Ort.
4: Erdbeben erschüttern griechische Ferieninsel Kreta. Nach Behördenangaben waren es 2 Erdstöße der Stärke 4,6 und 5,3 im Abstand von wenigen Minuten. Das Zentrum lag demnach rund 14 Kilometer tief im Meer südlich der Insel. Die Erschütterungen seien auf der ganzen Insel zu spüren gewesen. Berichte über Schäden oder Verletzte gibt es bisher nicht. In Deutschland sind mittlerweile rund 6 Millionen Solaranlagen installiert. Das meldet der Bundesverband Solarwirtschaft. Demnach wurden in den vergangenen 5 Jahren knapp 390 Milliarden Kilowattstunden Solarstrom erzeugt. Das ersetzte fossile Energieimporte im Wert von rund 20 Milliarden Euro. Und der Ausstoß von Treibhausgasen wurde spürbar verringert, innerhalb von 20 Jahren um etwa 500 Millionen Tonnen. Mit dem Eröffnungskonzert im Kloster Eberbach beginnt heute Abend das Rheingau Musikfestival. Es läuft bis Anfang September. Geplant sind rund 150 Veranstaltungen. Zum Auftakt erhält das HR-Sinfonieorchester den Hessischen Kulturpreis. HR-Reporterin Ursula Böhmer.
6: Als kulturelles Aushängeschild Hessens bezeichnet Ministerpräsident Boris Rhein das HR-Sinfonieorchester. Das Orchester trage stark dazu bei, dass Hessen auch international als kulturell starkes und offenes Bundesland wahrgenommen werde. Zu den Musikvermittlungsprojekten des HR-Sinfonieorchesters gehören Besuche in Kitas, Klassenkonzerte und die Schultour, die das Orchester durch ganz Hessen führt.
4: Das waren die Nachrichten.
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0: Bitte Vorsicht auf der A5 Frankfurt Richtung Kassel zwischen Homberg-Rom und Umtal-Dreieck. Da steht ein kaputter PKW auf der rechten Spur. Die A7 Fulda Richtung Kassel zwischen Hattenbacher Dreieck und Kirchheim. 3 Kilometer Stau, Bergungsarbeiten da nach einem LKW-Unfall. Nur die linke Spur ist frei. Und Landkreis Groß-Gerau, die Adam-Opel-Straße ist zwischen Rüsselsheim und Königstedt nach einem Unfall gesperrt. Bitte fahren Sie da weiträumig außenrum. Kommen Sie gut durch.
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0: Uiuiui, ist da viel Sonne und viel Hitze unterwegs an diesem Samstagnachmittag. Es ist in der prallen Sonne quasi gefühlt nicht auszuhalten bei 31 bis 37 Grad. Es können Sie jetzt über den Nachmittag und vor allem den späteren Nachmittag hier und da größere Quellwolken bilden. Da können dann auch einzelne, teilweise auch kräftige Hitzegewitter entstehen. Meist bleibt es aber einfach bei viel, viel Sonnenschein heute.
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0: Und gemeinsam kommen wir durch diesen schwitzig heißen Tag hier bei uns in Hessen und tun das vor allem mit richtig guter Musik. Freue mich gleich schon auf Hot Chocolate, So You Win Again. Und vorher tun wir mit dem Boss zusammen das, was wir wahrscheinlich bei den heißen Temperaturen alle gern machen würden. Dancing in the Dark. Wäre auf jeden Fall bei weitem nicht so anstrengend.

0: Na, wenn die Musikredaktion da nicht vor ein paar Tagen schon wusste, dass wir genau an dieser Stelle jetzt über die deutsche Fußballnationalmannschaft reden werden. So You Win Again, Hot Chocolate hier bei uns in HR1. Und Martin Roschitz ist für uns mit dabei bei der deutschen Nationalmannschaft jetzt in Toronto. Denn da wird ja gekickt heute die deutsche Nationalmannschaft gegen die Elfenbeinküste. Ja, So You Win Again, das wäre doch mal ein Motto für heute Abend.
1: Absolut, das wäre toll. Allerdings erinnere ich mal, dass die zweiten Gruppenspiele bei Weltmeisterschaften jetzt nicht immer so nach Plan verlaufen sind. 2-2 gegen Ghana, 2014 sind wir trotzdem Weltmeister geworden. 2022 in Katar, da gab es ein 1-1 gegen Spanien. Also mal gucken, wie es heute gegen die Elfenbeinküste läuft. Mein Tipp ist ja auch 1-1, weil das bei einer WM nicht so durchläuft und man normal ist, auch ein Unentschieden zu spielen während der Gruppenphase. Und heute ist so ein Spiel gegen die Elfenbeinküste. Das fühlt sich so nach Unentschieden an.
0: Siehst du, ich habe vor ein paar Sekunden bei uns in der Tipprunde auf 2-1 für Deutschland mich festgelegt jetzt an der Stelle. Schauen wir mal, wer von uns beiden heute Abend dann tatsächlich recht hat. Jetzt ist ja für den ein oder anderen Fußballfan, der hört so, naja, erst Curaçao, okay, gut, das haben wir irgendwie ganz gut gemacht. Elfenbeinküste klingt jetzt nicht auch so schwierig, aber die sind gar nicht so schlecht, ne?
1: Nee, überhaupt nicht. Vorne wirbelt Diallo von Manchester United. Leipzigs Youngster Diomande gehört zu den besten Dribblern überhaupt. Dann haben sie noch einen kompromisslosen Abräumer mit Sangaré im Mittelfeld. Gegen Ecuador haben sie zwar kein Gegentor kassiert, waren da aber auch nicht immer ganz sattelfest. Ich glaube schon, dass sich da für die Deutschen auch Räume ergeben, die dann Wirtz, Musiala, Havertz und auch Sané nutzen können. Sané spielt ja, das hat Bundestrainer Nagelsmann gestern auch bestätigt.
0: Tja, also Leroy Sané dann auch wieder mit am Start. Dein Tipp haben wir auch schon gehört. Gegen die Elfenbeinküste. Ja, dann sind wir durch, Martin. Dann wissen wir alles für heute Abend, außer das Wetter. Bei uns ist es ja 37 Grad warm hier heute. Wie ist das bei euch in Toronto? Es hieß ja immer, es ist alles so heiß da drüben.
1: Also die deutsche Mannschaft hat wirklich Glück. Erstes Spiel gegen Curaçao war ja in Houston unter einem Dach. Also das war schön klimatisiert mit 22 Grad. In Toronto ist es jetzt ähnlich von den Temperaturen, so 21, 22 Grad. Deutlich kühler als im Quartier in North Carolina. Vereinzelt regnet es auch mal am Ontario Lake. Da befindet sich ja auch das Stadion. Es windet rein, hat der Bundestrainer gestern schon festgestellt. Es sollte für die deutsche Mannschaft aber kein Nachteil sein.
0: Gut, dann hoffen wir mal, dass es bei uns um 22 Uhr vielleicht auch nicht mehr 48.000 Grad hat und dann wird das schon irgendwie alles heute mit Fußball gucken. 22 Uhr ist Anpfiff, Deutschland gegen die Elfenbeinküste zu sehen dann im ZDF. Und hier kommen jetzt Europe und Carrie.

gute Laune-Sound von Blondie am Samstagnachmittag. Denise, Denise in HR1, 20 Minuten nach 4 haben wir's. Jetzt gibt's Duran Duran und da freue ich mich ja immer über dieses schöne, freche Lachen hier am Anfang von Hungry Like the Wolf. Achtung! Ich finde, es hat was Ansteckendes und macht diesen Song einfach nochmal ein bisschen schöner und spezieller. Duran Duran. Duran Duran.

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5: Oh, wie schön, da haben wir nur eine Meldung aktuell, also nicht wahnsinnig viel los auf den Straßen. A7 Fulda Richtung Kassel zwischen Hattenbacher Dreieck und Kirchheim. 2 Kilometer Stau, da laufen Bergungsarbeiten nach einem LKW-Unfall. Es ist nur die linke Spur im Moment frei. Sonst haben wir nichts an diesem Samstagnachmittag. Gute Fahrt.
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5: Oh, da haben wir dafür eine ganze Menge, und zwar eine ganze Menge Temperaturen. Über 30 Grad, 31 bis 37 Grad in der Spitze. Heute Nachmittag bei uns in Hessen. Das liegt an einfach brutal viel Sonne, die vom Hessenhimmel runterknallt. Richtung späteren Nachmittag kommen dann hier und da und vor allem Richtung Abend auch größere Quellwolken zusammen. Da können dann einzelne auch mal kräftigere Hitzegewitter mit dazukommen. Die Wahrheit ist aber auch, das ist eher selten der Fall. Meist bleibt es einfach bei richtig viel Sonnenschein heute. Und auch morgen, der Sonntag, häufig mit Sonnenschein, vor allem im Norden, aber auch mal stärker bewölkt. Da kann es auch mal einen Schauer oder ein Gewitter geben. Am Nachmittag dann auch im übrigen Land. Lokale Hitzegewitter mit Unwetterpotenzial möglich. Aber auch da überwiegend bleibt es freundlich bei 28 bis nochmal 37 Grad.
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5: Schönen Samstagnachmittag zusammen, schönes Wochenende. Bei uns hier in hr1 gibt es jetzt einen Song, lange nicht mehr gehört, von einer Band, die in den 90er Jahren zumindest mal in Europa kurz sozusagen aufgeflammt ist und kurz gesagt hat, wir hätten hier einen echten Hit. Mehr kam dann in Europa tatsächlich nicht mehr hinterher, mehr so in Nordamerika. Macht nichts, weil der Song ist richtig gut, von Collective Soul. Hier ist

0: Ananina. Am Samstagnachmittag in HR1.
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0: Ach, und was hatten sich alle, die es mit der Türkei halten, gefreut, nach 24 Jahren endlich wieder mit dabei bei einem WM-Turnier. Gut, die Euphorie wurde direkt gedämpft im ersten Gruppenspiel, 0:2 Niederlage gegen Australien. Dementsprechend hoch waren die Hoffnungen der türkischen Fans, dass bei der Mannschaft im heutigen zweiten Gruppenspiel gegen Paraguay endlich der Knoten platzt. Doch statt Jubel und Autokorso blieb es am frühen Samstagmorgen traurig still. Tim Brockmeier.
2: Köln-Eigelstein, Samstagmorgen 7.05 Uhr. Der Tag reibt sich gerade den Schlaf aus den Augen und einem Mülleimer fällt eine Taube euphorisiert über eine verlorene Pommes her. Nebendran zeugen ein Dutzend leere Bierdosen von einem offenbar ganz guten letzten Absacker. Ansonsten Stille. Kein Hubkonzert, kein Autokorso, keine feiernden Fans. Aus Gründen.
3: Die Türkei ist bei der Weltmeisterschaft ausgeschieden.
2: Bei der ersten WM-Teilnahme seit 24 Jahren schon nach 2 Spielen raus. Die Reaktion der Fans auf Social Media, naja, sagen wir, heftig.
4: Wanda, du hast einen Traum gef***t!
5: Wir sind Lachnummern.
2: Es ging schon früh dahin. Nach nur 64 Sekunden kassierten die Türken den Gegentreffer.
6: Schussmöglichkeit, Tor!
2: Galarza aus der Distanz für Paraguay um kurz nach 5 Uhr in Deutschland. Die erste Ernüchterung bei den Türkei-Fans zu Hause.
4: Das ist nicht mehr lustig!
2: Die Türkei euphorisch in diese WM gestartet, als Geheimfavorit gehandelt mit Superstars wie Arda Güler von Real Madrid und hochveranlagten Kickern wie Kenan Yildiz und Can Uzun, spielte nach einer roten Karte gegen Paraguays Almiron sogar eine ganze Halbzeit in Überzahl, aber nicht mal das half.
7: Es ist wirklich beschämend. Wir entschuldigen uns bei unserem ganzen Volk.
2: Nicht nur der niedergeschlagene Arda Güler hatte nach dem Spiel ein paar Tränen in den Augen, aber gegen die kompakte Abwehr der Südamerikaner fanden die Türken einfach keine Lösungen, hatten kaum Ideen, zudem Pech mit zweimal Aluminium. Oder in den Worten der Fans ausgedrückt:
4: Wir haben in der Weltmeisterschaft kein Tor. Haiti hat ein Tor, Katar hat ein Tor, jeder hat ein Tor, Usbekistan hat ein Tor geschossen.
2: Das letzte Gruppenspiel nun gegen die USA hat für die Türken keinen sportlichen Wert mehr. Die WM ist gefühlt vorbei, bevor sie richtig angefangen hat. Man könnte sagen, blamabel. Sehr traurig, sagt Türkeis italienischer Trainer Vincenzo Montella. Aber, so Montella weiter, wir können auch stolz sein. Ja, naja, sehen die Fans zu Hause ein bisschen anders.
4: Wie kann man 24 Jahre lang warten, dann ein Comeback machen? Mit erster Halbzeit 0-1, ihr schämt euch.
2: Köln-Eigelstein, Samstagmorgen 7.05 Uhr. Eine Taube, eine Pommes, leere Bierdosen und sonst Stille. Kein türkisches Hubkonzert, kein Autokorso, wird auch erstmal so bleiben.
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0: Fury in the Slaughterhouse. Time to Wonder in HR1. Über 4000 Athletinnen und Athleten sind derzeit bei den sogenannten Special Olympics im Saarland mit dabei. Die Special Olympics in 20 Sportarten von Fußball bis Boccia sind sozusagen die Olympischen Spiele für Menschen mit geistiger Einschränkung. So wie Maximilian Ott aus dem hessischen Großauheim. Der kam als extreme Frühgeburt zur Welt. Heute ist Max 13 Jahre alt und war als Schwimmer gerade sehr erfolgreich bei den Special Olympics und ist jetzt auf der Rückreise bei uns am Telefon. Hallo Max!
1: Hallo.
0: Max, du bist ja schon auf der Heimfahrt aus dem Saarland zurück nach Hessen und hast ja durchaus einiges an Edelmetall im Gepäck. Erzähl mal, wie war's?
1: Ja, es war sehr schön, war auch sehr erfolgreich. Einmal Gold, zweimal Silber und einmal Bronze.
0: Und bei den Olympischen Spielen geht's ja auch viel so um das Drumherum immer, ne? Nimm uns doch mal gedanklich so ein bisschen mit. Was hast du denn außer den sportlichen Wettkämpfen so erlebt in den letzten Tagen?
1: Ja, viel Zusammenhalt, lustige Momente, also war sehr schön alles.
0: Du warst ja auch schon bei einigen Special Olympics mit dabei. Wie war es in diesem Jahr? War es besonders schön?
1: Ja, es waren alle gut drauf und ja.
0: Sehr gut. Und wie kann man sich das vorstellen, wenn die Wettkämpfe so vorbei sind? Was habt ihr dann so gemacht?
1: Dann ging es direkt zur Siegerehrung und ja, dann haben wir uns alle sehr gefreut. Ja, wir fahren jetzt nach Hause und dann gucken wir, wie es weitergeht.
0: Okay, gucken ist ein ganz gutes Stichwort. Heute Abend dann zufrieden auf der Couch sitzen und dann Fußball-WM schauen, das deutsche Spiel. Wie ist das da bei dir?
1: Ja, mal gucken, ob ich schaue. Ich denke schon.
0: Okay.
1: 22 Uhr ist, ne?
0: Ja, genau, 22 Uhr. Also ist relativ entspannt sozusagen zum Heimkommen.
1: Ja.
0: Max, dann danke ich dir, dass du dir die Zeit genommen hast.
1: Ja, gerne.
0: Und wünsche dir alles Gute. Bis dann.
1: Danke. Tschüss. Tschüss.
0: Das war Max Ott aus Großauheim. Gerade einmal Gold, zweimal Silber und einmal Bronze bei den Special Olympics geholt. Den Olympischen Spielen für geistig eingeschränkte Menschen. Danke dir, Max.
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3: Es ist 16.59 Uhr und die Nachrichten sind dann genau jetzt bereit.
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5: 17 Uhr. Iran verkündet Schließung der Straße von Hormus. In mehreren hessischen Städten Proteste gegen Sozialkürzungen. Schwertner und Pantisano zu neuen linken Vorsitzenden gewählt. Das Wetter in der Nacht 22 bis 16 Grad. Morgen teils sonnig, teils Gewitter bis 37 Grad. Mein Name ist Christoph Haas. Der Iran hat die Meerenge von Hormus wieder für gesperrt erklärt. Das hat das iranische Militär im Staatsfernsehen mitgeteilt. Der Schritt sei eine Reaktion auf die israelischen Angriffe im Libanon. Dort hatte es zuletzt schwere Luftschläge gegeben. Nach Angaben des libanesischen Zivilschutzes wurden allein in der Stadt Nabatieh im Süden des Landes 16 Leichen geborgen. In ganz Hessen haben auch heute Sozialverbände und Gewerkschaften zu Protesten aufgerufen gegen Kürzungen im Sozialbereich. Die größte Demonstration gab es in Kassel am Hauptbahnhof. Laut Polizei nahmen etwa 800 Menschen teil, laut Veranstaltern waren es 1500. HR-Reporterin Saskia Klingelschmidt.
6: In Darmstadt spricht die Polizei von rund 500 Demonstranten, die Veranstalter von über 1000. In Marburg wurde auf dem Elisabeth-Blochmann-Platz symbolisch ein soziales Netz gespannt, das für einen zukunftssicheren Sozialstaat stehen soll. In Frankfurt sind am Saalbau Schönhof Gewerkschaften, Jugend- und Sozialverbände zusammengekommen, um weitere Maßnahmen gegen den Sozialabbau zu besprechen.
5: In Potsdam hat die Linke auf ihrem Parteitag einen neuen Vorstand gewählt. Die Delegierten bestimmten die bisherige Co-Chefin Schwertner und den Bundestagsabgeordneten Pantisano zur neuen Doppelspitze. ARD-Reporter Paul Vorreiter.
7: Das Ergebnis für den Bundestagsvizefraktionschef Luigi Pantisano fiel knapp aus. Er erhielt gut 53% der Stimmen. In seiner Bewerbungsrede stimmte er die Partei darauf ein, Sozialproteste stärker anzuführen. Im Fokus der Linken sollten Arbeiterinnen und Arbeiter wie Krankenschwestern, Erzieher und Reinigungskräfte stehen. Er wolle die Werkstore für die Linke weit aufstoßen, sagte der 46-Jährige. Bei der Wahl der Parteispitze konnte Co-Chefin Ines Schwertner ihr letztes Ergebnis verbessern. Sie erhielt knapp 86% der Stimmen.
5: Im Kloster Eberbach im Rheingau-Taunus-Kreis wird heute Abend wieder das Rheingau-Musikfestival eröffnet. Bis Anfang September sind rund 150 Veranstaltungen geplant mit mehr als 3000 Künstlerinnen und Künstlern. Zum Auftakt spielt das HR-Sinfonieorchester unter anderem Werke von Borodin und Elgar. Im Rahmen der Eröffnungsfeier wird das Orchester mit dem Hessischen Kulturpreis ausgezeichnet für musikalische Exzellenz und Kreativität. Der Countdown für das zweite WM-Gruppenspiel der deutschen Fußballnationalmannschaft läuft. Heute Abend um 22 Uhr trifft das Team von Bundestrainer Nagelsmann auf die Elfenbeinküste. Gespielt wird in Toronto in Kanada. Aus dem ARD-WM-Team Luise Kropf.
8: Mit der Elfenbeinküste trifft das DFB-Team auf den ersten schweren Gegner in diesem Turnier. Mit dabei sind auch viele Fans der deutschen Nationalmannschaft. Der deutsche Fanblock im Stadion in Toronto ist ausverkauft. Gewinnt Deutschland heute gegen die Elfenbeinküste, steht die DFB-Auswahl in der K.O.-Runde. Nach dem vorzeitigen WM-Aus der Türkei zeigt sich die türkische Presse schockiert. Das Aus sei eine große Enttäuschung, ein Albtraum und ein Tiefpunkt. Für Frust sorgt vor allem die Null-Tore-Differenz der türkischen Mannschaft.
5: Das waren die Nachrichten.
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3: Vorsicht auf der A3 Frankfurt Richtung Köln zwischen Kelsterbach und Mönchhof-Dreieck. Da liegt ein Gegenstand auf der Fahrbahn. Die A7 Fulda-Kassel zwischen Hattenbacher Dreieck und Kirchheim. 2 Kilometer Stau, Bergungsarbeiten nach einem LKW-Unfall. Da ist nur die linke Spur frei. A66 von Fulda nach Frankfurt. In der Auffahrt Langenselbold steht ein kaputter PKW auf dem Beschleunigungsstreifen. Und dann sind wir auch schon durch. Gute Fahrt.
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3: Ja, es gibt so das erste kleinere Regengebiet, das sich reingeschoben hat zu uns nach Hessen. Ist aktuell so Ecke Taunusstein, Idstein, Wiesbaden, nördlich davon unterwegs und bringt ein bisschen Regen, teilweise auch ein bisschen stärkeren Regen. Das kann jetzt über den späteren Nachmittag und in den Abend hinein immer mal wieder passieren, weil sich hier und da größere Quellwolken bilden und einzelne Hitzegewitter, die zum Teil auch kräftig sein können, mit dabei sind. An vielen Orten bleibt's aber bei viel blauem Himmel, viel Sonnenschein und bei maximal 37 Grad.
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3: Schönes Wochenende zusammen.
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0: von Nadim Amiri, sicherlich früher auch mal gewesen. Aber heute hat er noch einen ganz speziellen Wunsch.
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0: Denn er möchte heute auch auf dem Platz stehen und nicht nur dabei sein, wenn die deutsche Fußballnationalmannschaft in Toronto gegen die Elfenbeinküste spielt. 22 Uhr ist Anpfiff. Bisher hat Amiri von Mainz 05 noch keine einzige Minute gespielt. Er hofft aber, heute Abend eingewechselt zu werden, denn für ihn hat das Spiel in Toronto einen ganz besonderen Status. Quasi einen Familienstatus.
2: Fußball lässt Träume wahr werden. Diesmal für Nadim Amiri. Der Grund? Der Großteil der Familie von Nadim Amiris Mutter lebt in Toronto. Ist genauso wie Amiris Eltern vor dem Krieg aus Afghanistan geflohen. Für den in Deutschland geborenen Nadim hat das Spiel gegen die Elfenbeinküste in Toronto deshalb einen großen Gänsehautfaktor.
3: Ein WM-Spiel in Toronto, wo meine Oma kommt, die noch nie im Stadion war. Meine Familie da ist, die ich auch selten sehe, aufgrund einfach meinem Beruf.
2: Was für eine Konstellation der Gefühle. Das ist für Nadim Amiri kaum zu greifen. Die Familie seiner Mutter Najla lebt in Toronto. Nadim selbst wird 1996 in Ludwigshafen geboren, wächst dort auf. Der Grund? 1988 flüchten seine Eltern vor dem Krieg in Afghanistan über Pakistan nach Deutschland. Der Familienteil von Nadims Mutter Najla findet in Kanada Zuflucht, macht das Land zu seiner neuen Heimat.
3: Ja, es wird was ganz Besonderes, aber bei mir steht wirklich im Vordergrund einfach, dass wir einfach Erfolg haben mit der Mannschaft.
2: Noch hat Nadim Amiri keine Spielminute bei dieser WM. Das soll sich, so der Bundestrainer will, in Toronto ändern. Nadims Bruder Nawid plant seit der Auslosung der WM-Gruppen und Spielorte fieberhaft das Amiri-Familientreffen. Alle Ludwigshafener Amiris haben sich auf den Weg zu den Toronto-Amiris gemacht und werden dort natürlich voller Spannung erwartet.
4: Sprich Oma, Tanten, Cousine, Cousins, die sind alle maximal im Lampenfieber. Die sind so aufgeregt, die freuen sich so sehr. Und es wird einfach eine, glaube ich, oder hoffentlich unvergessliche Zeit.
2: Ein Sieg gegen die Elfenbeinküste könnte der deutschen Nationalmannschaft vorzeitig den Gruppensieg bescheren. Für Nadim Amiri wäre ein Einsatz unter den Augen der Oma aus Toronto ein ganz persönlicher, emotionaler Höhepunkt.
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Entsprechend den Temperaturen draußen bei uns in Hessen bewegen wir uns ganz entspannt und vorsichtig und langsam mit den Bee Gees und You Win Again durch diesen Samstagnachmittag. Und wenn wir schon alle so entspannt zusammensitzen, genießen wir doch noch eine Runde Aretha Franklin, oder? Hier ist Respect in HR1. Schönes Wochenende.

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2: Da gibt's aktuell nur eine Meldung, die kommt von der A7 Fulda-Kassel zwischen Hattenbacher Dreieck und Kirchheim. 2 Kilometer Stau, Bergungsarbeit nach einem Unfall. Da ist aktuell nur die linke Spur frei. Gute und vor allem sichere Fahrt durch diesen Samstagnachmittag.
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2: Ja, da ist dann schon das ein oder andere Regentröpfchen jetzt mit dabei, das sich von Westen her reinschiebt zu uns nach Hessen. Gerade so im Dreieck Idstein, Taunusstein, Wiesbaden. Da kommt gerade schon ganz schön was runter, teilweise auch mit Blitzen, also ein echtes Hitzegewitter mit dabei. Das kann es über den späten Nachmittag und dann vor allem in den Abend hinein immer mal wieder geben, dass sich da größere Quellwolken ergeben, samt eben diese Hitzegewitter. Ansonsten bleibt es aber weiter bei viel Sonnenschein und vor allem 31 bis 37 Grad.
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2: In Sachen Fußball schauen natürlich alle im Moment einmal über den großen Teich in Richtung Mexiko, USA und Kanada, klar zur Fußball-WM. Aber es tut sich ja auch in der heimischen Liga ein wenig was. Bei Eintracht Frankfurt zum Beispiel, da ging es ja lange um die Frage, ob der Sportvorstand Markus Krösche bleibt. Mittlerweile wissen wir, jo, er bleibt. Aber was ist zum Beispiel mit Nathaniel Brown? Der soll doch eigentlich zu den Bayern gehen. Warum ist er eigentlich noch nicht gewechselt? All diese Fragen, die werden wir gleich hier bei uns in HR1 mal versuchen zu beantworten.
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0: Oh, haben Sie sich schon was Episches ausgedacht fürs Ende? Electric Light Orchestra von Mr. Blue Sky bei uns in HR1. Wenn die deutsche Fußballnationalmannschaft bei der WM heute Abend in Toronto gegen die Elfenbeinküste ran muss, dann ist auch eine Delegation von Eintracht Frankfurt mit Eintracht-Boss Axel Hellmann und dem Sportvorstand Markus Krösche mit dabei. Die werden sicherlich besonders Eintracht-Spieler Nathaniel Brown angucken, der wieder in der Startelf stehen soll. Carsten Schellhorn ist bei mir im Studio. Du als unser Eintracht-Experte. Nathaniel Brown soll doch eigentlich zu den Bayern gehen, aber irgendwie ist er immer noch bei der Eintracht. Wie lange noch?
1: Ja, nicht mehr so lange, aber dass er überhaupt noch da ist, ist eine Überraschung. Ja. Einige Transferexperten hatten ja schon gesagt, vergangenes Wochenende sollte er schon zu den Bayern wechseln, also sollte der Deal perfekt gemacht werden. Das ist er noch nicht, es hängt an Details. Die Ablösesumme soll bei 55 Millionen Euro liegen. Nach diesem tollen Auftritt jetzt gegen Curaçao gibt es natürlich immer mehr Interessenten, die halbe Premier League soll an ihm dran sein, Liverpool, Arsenal, Man United. Aber was ich noch mal rausgehört habe, ist ganz klar, nee, Brown ist keiner, der so sein Fähnchen in den Wind hält, der das schnellste und tollste Angebot dann noch mal sondiert, sondern der will wirklich zu den Bayern. Jetzt müssen die Details geklärt werden, dann ist es fix.
0: Okay, dann schauen wir mal, wie schnell sich diese Details dann am Ende klären lassen. Ein nicht ganz unwichtiges Detail bei der Eintracht ist ja auch geklärt. Der Sportvorstand bleibt. Markus Krösche geht nicht nach Mailand, sondern bleibt in Frankfurt. Natürlich die klassische Frage im Fußball, wie lange?
1: Ja, wie lange bleibt er denn noch? Also hat ja noch Vertrag bis Sommer 28. Nach unseren Informationen will die Eintracht das noch verlängern um weitere Jahre. Aber eine Sicherheit ist das ja im Fußball, wie wir alle wissen, nicht. Das geht dann auch ganz schnell, dass er wieder weg will oder dann wirklich weg will. Im Moment wollte er es ja noch nicht. Er will die Delle wieder glatt bügeln. Er will sie ausbeulen, die entstanden ist durch die vergangene verkorkste Eintracht-Saison. Er will nicht weg. Laufen und er will das in Ordnung bringen. Und wenn das in der kommenden Saison passiert, könnte ich mir vorstellen, dass wir die gleiche Diskussion wieder im kommenden Sommer haben. Dann wird es, glaube ich, auch ernst. Dann könnte ich mir vorstellen, dass er geht. Aber er ist geblieben, trotz des vielen, vielen Geldes, was er in Mailand hätte verdienen können. Und das ist, glaube ich, aller Ehren wert.
0: Und täglich grüßt dann quasi das Transfer-Murmeltier. Auch im kommenden Sommer dann wieder. Aber halten wir erstmal fest. Also Markus Krösche bleibt der Frankfurter Eintracht zumindest mal noch eine Saison erhalten. Danke, Carsten.
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0: Sheryl Crow, If It Makes You Happy in HR1. Wenn Sie heute Abend ab 22 Uhr das zweite Gruppenspiel der deutschen Fußballnationalmannschaft schauten sollten bei der WM gegen die Elfenbeinküste, dann achten Sie auf die Nummer 11.
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0: Und zwar die Nummer 11. Der Elfenbeinküste, denn die ist richtig stark. Spielt rechts außen, ist bekannt aus der Bundesliga, Jan Diomand, der im normalen Leben eben in Leipzig spielt und heute vermutlich dem deutschen Nationalverteidiger Nedi Braun von Eintracht Frankfurt das Leben richtig, richtig schwer machen wird. Unser WM-Reporter Tim Brockmeier stellt uns den Mann der Elfenbeinküste etwas genauer vor.
2: Jan Diomande, links außen, 19 Jahre, 1,80 groß, Rechtsfuß.
3: And Diomande is through. Is he going to make it a hat-trick? Yes! And Cote d'Ivoire breaks through!
2: 11 Länderspiele bisher, 3 Tore.
4: Bio.
2: In Abidjan geboren, begann mit 6 zu kicken, kam dort mit 8 in eine Jugendakademie, wechselte mit 15 in die renommierte DME Academy in den USA. Mit 17 verpflichtete ihn CD Leganés, wo er in der spanischen La Liga sein Profidebüt feierte.
4: Sein Verein.
2: RB Leipzig, erste Fußball-Bundesliga. Vor einem Jahr holte RB ihn für 20 Millionen nach Deutschland. In seiner Premierensaison schoss Diomande 12 Tore, bereitete 8 vor, wurde zum Rookie der Saison gewählt.
4: Seine Skills.
2: Technik, Dribbling, Schnelligkeit, Torgefahr. Diomande ist ein offensives All-in-Paket und ein Riesenproblem für jede gegnerische Abwehr. Aktueller Marktwert 100 Millionen Euro. Angeblich hat der FC Liverpool ein erstes Kaufangebot nach Leipzig geschickt.
4: Fun Fact.
2: Die Aussprache seines Namens hat mittlerweile eine Menge Kapitel.
5: Diomande.
6: Diomande.
7: Diomande.
8: Diomande.
2: Dabei muss man ihn doch einfach nur selbst fragen.
9: Jan Diomande, RB Leipzig.
2: Nochmal?
9: Jan Diomande, RB Leipzig.
4: Good to know.
2: Vor gut einem Jahr verlor er seine 15-jährige Schwester Roxanne, zu der er ein extrem inniges Verhältnis hatte. Nach dem WM-Auftaktsieg gegen Ecuador schrieb er ihr einen herzzerreißenden, offenen Brief. Er endet mit den Worten: Du hast immer an mich geglaubt. Du hast immer gesagt, mein Bruder wird der Größte der Welt. Ich werde beweisen, dass du recht hattest.
4: Die Prognose.
2: Mit seiner Bodenständigkeit, seinem Demut und vor allem seinem unfassbaren Talent kann er ein ganz großer Star werden. In Zukunft, aber auch schon bei dieser WM.
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2: 18 Uhr. Iran hat Straße von Hormuz offenbar wieder geschlossen. Aufräumarbeiten nach Güterwaggonabsturz in München. DFB-Team vor zweitem Spiel bei der Fußball-WM. Das Wetter in der Nacht 22 bis 16 Grad. Morgen wieder oft sonnig mit einzelnen Gewittern und bis 37 Grad. Mein Name ist Thomas Kröger. Der Iran will die Straße von Hormuz wieder für die Durchfahrt aller Schiffe sperren. Das teilte das Militärkommando des Landes mit. Der Grund, die Waffenruhe im Libanon sei nicht eingehalten worden. ARD-Korrespondentin Felix Krückrückroll.
3: Schiffe sollen sich der Meerenge nicht mehr nähern, teilten die Marineeinheiten der Revolutionsgarden am Nachmittag mit. Andernfalls könne man nicht für ihre Sicherheit garantieren. Die Revolutionsgarden sprechen in diesem Zusammenhang von, Zitat, Verbrechen, die Israel im Libanon begehe, sowie vom Unvermögen der USA, ihren Verpflichtungen im Zusammenhang mit der Waffenruhe nachzukommen. Der Sprecher des Außenministeriums Baghaei sagte im iranischen Fernsehen, das gesamte Rahmenabkommen, auf das man sich in dieser Woche geeinigt habe, stehe auf dem Spiel.
2: Der rheinland-pfälzische Bauminister Teuber hat die Kürzung beim Wohngeld kritisiert, die Bundesbauministerin Huberts angekündigt hatte. Der SPD-Politiker sagte, das sei das völlig falsche Signal. Das Wohngeld sei eine sehr wichtige soziale Unterstützung für Menschen, die wenig verdienten. Teuber und seine Parteikollegin Huberts kommen beide aus Trier. Nach dem Güterzugunfall in München laufen die Bergungsarbeiten. Am Mittag wurde einer der beiden entgleisten Waggons, die von einer Brücke gefallen waren, mit Kränen auf die Straße darunter gehoben. Aus München Willi Willmann.
4: Zuvor hatte er noch mit einem Ende an der Brücke festgehangen. Bergungsarbeiten dieser Art sind für alle Beteiligten Neuland. Deswegen gibt es nur Schätzungen, wann man damit fertig sein wird. Zuletzt hieß es, irgendwann in der Nacht. Die Polizei macht derzeit aus Rücksicht auf die Angehörigen keine näheren Angaben zum Todesopfer und zur Todesursache. Worum es überhaupt zu diesem Unfall kommen konnte, muss erst noch ermittelt werden.
2: In Potsdam hat die Linke auf ihrem Parteitag einen neuen Vorstand gewählt. Die Delegierten bestimmten die bisherige Co-Chefin Schwertner und den Bundestagsabgeordneten Pantisano zur neuen Doppelspitze. Schwertner wurde mit knapp 86% im Amt bestätigt. Pantisano wurde mit gut 53% zum Nachfolger von Jan van Aken gewählt. Im Kloster Eberbach im Rheingau-Taunus-Kreis wird heute Abend wieder das Rheingau-Musikfestival eröffnet. Bis Anfang September sind rund 150 Veranstaltungen geplant, mit mehr als 3000 Künstlerinnen und Künstlern. Zum Auftakt spielt das HR-Sinfonieorchester unter anderem Werke von Borodin und Elgar. Im Rahmen der Eröffnungsfeier wird das Orchester mit dem Hessischen Kulturpreis ausgezeichnet für musikalische Exzellenz und Kreativität. Bei der Fußball-WM rückt der zweite Auftritt der deutschen Nationalmannschaft näher. Um 22 Uhr unserer Zeit ist Anpfiff im Gruppenspiel gegen die Elfenbeinküste. Luise Kropf.
5: Ein Blick auf den Kader der Elfenbeinküste verrät, dieses Team bringt internationale Klasse mit. Viele Spieler verdienen ihr Geld in den Top-Ligen Europas. Der große Star der Elfenbeinküste ist Yann Diomandé von RB Leipzig. Bundestrainer Julian Nagelsmann wird vermutlich auf dieselbe Startelf setzen, die schon zum Auftakt gegen Curaçao überzeugt hatte. Das Spiel findet in einem vergleichsweise kleinen, offenen und damit ziemlich windigen Stadion in Toronto in Kanada statt.
2: Das waren die Nachrichten.
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6: Vorsicht bitte auf der A5 Heidelberg Richtung Darmstadt zwischen Zwingenberg und Seeheim-Jugenheim. Da liegt ein Reifen auf der mittleren Spur. Und die A3 Würzburg-Frankfurt ist zwischen Abfahrt Obertshausen aktuell vorübergehend gesperrt. Das war's. Gute Fahrt.
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6: Ich schaue gerade mal aufs Regenradar. So die ein oder andere Wolke hat sich dann schon reingeschoben hier zu uns nach Hessen. Das wird sich für viele, vor allem in Osthessen, jetzt völlig surreal anhören. Weil sie sagen, Moment, hier ist doch alles blau am Himmel. Ja, ist so. Aber so die Ecke Wiesbaden, Königstein, Hofheim und so langsam auch Richtung Frankfurt, Bad Homburg, Schmitten. Es ist schon grauer geworden und kann es durchaus auch den ein oder anderen Schauer vielleicht geben. Das gilt auch für den Abend, dass es immer mal wieder Quellwolken gibt, aus denen es regnet, teilweise auch mal kräftige Hitzegewitter mit dabei sind, bei Temperaturen eben zwischen 31 und 37 Grad. Was kommt morgen? Wenig Veränderung, wieder häufig die Sonne, vor allem im Norden, aber mitunter auch mal stärker bewölkt. Da kann es auch Schauer oder Gewitter geben. Das breitet sich dann Richtung Nachmittag auch im übrigen Hessenland aus. Es bleibt aber überwiegend trotzdem freundlich bei 28 Grad im Upland und 37 Grad am Rhein.
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6: Schönen Samstag, spätnachmittags, Schrägstrich, Abend zusammen. 5:05 haben wir's. Großer Tag heute in Bad Homburg bei den Bad Homburg Open. Denn Angelique Kerber hat ihren offiziellen Abschied gefeiert. Das letzte Mal auf dem Tenniscourt gestanden, auf dem Center Court, ging es gegen eine ihrer besten Freundinnen, Anna Ivanovic. Und wie das so lief und wie viel Jubel, Trubel und Heiterkeit nach dem Spiel war, das hören wir gleich.
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6: Dann sind wir nämlich live am Center Court in Bad Homburg, schalten zu unserem Reporter. Vorher gibt's einfach gute Musik hier bei uns in hr1. Cock Robin, When Your Heart Is Weak, Supertramp, Dreamer und Fergal Shockey, He Is A Good Heart. In hr1, Namen zusammen.
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Cock Robin in HR1, when your heart is so weak. Wir haben es, naja, gleich 20 Minuten nach 6. Großes Highlight, großes Kino heute nochmal bei den Bad Homburg Open. Wir sind beim Tennis in Bad Homburg im Kurpark.

0: Ja, großes Highlight deswegen, weil Angelique Kerber heute zum letzten Mal zum Schläger gegriffen hat in einem, naja, ich sag's mal, Freundschaftsspiel sozusagen. Freundschaftsabschiedsspiel gegen eine ihrer besten Freundinnen, gegen Anna Ivanovic. Simon Schäfer war für HR1 mit dabei. Simon, wie emotional war es, als der letzte Ball sozusagen im Feld gelandet ist?
1: Oh, es war so unfassbar emotional. Allein von den Zuschauerrängen konnte man das spüren, was da für ein Kribbeln in der Luft lag. Angelique Kerber hat 2-0 gewonnen, aber dieses Ergebnis war total nebensächlich, weil natürlich stand ihr Abschied ganz, ganz vorne. Und sie hat nochmal ein tolles Match gespielt gegen ihre Freundin Anna Ivanovic. Und ja, sie hatte nach diesem Spiel wirklich Tränen in den Augen, konnte kaum Worte finden und hat sich einfach bedankt bei ihren ganzen Unterstützern und vor allem auch bei ihren Fans, die ja sie die ganzen letzten Jahre so weit gebracht haben.
0: Jetzt warst du als Reporter heute natürlich auch ganz nah dran. Hast du auch mal nach dem Spiel noch irgendwie 1-2 Sätze mit ihr reden können?
1: Ja, ich habe sie eben noch gefragt, weil sie ja in ihrem Buch geschrieben hat, dass es ein Kunststück sei, würdevoll von dieser Bühne abzutreten. Und ja, ich habe sie gefragt, ist ihr dieses Kunststück gelungen? Und sie sagte, ja, ich bin so, so stolz, wie das gerade zu Ende ging. Und eben gerade habe ich nicht nur mit Angelique Kerber gesprochen, sondern auch mit Laurenz, der ist Balljunge. Und der hatte zwischenzeitlich den Schläger von Angelique Kerber in die Hand gedrückt bekommen, so nach dem Motto, mach du jetzt mal.
0: Ach nein.
1: Und Laurenz, der konnte es überhaupt nicht fassen. Und der stand eben noch ganz aufgeregt neben mir und hat mir erzählt, wie das für ihn war. Und auch der hat gar nicht schlecht gespielt, also doppelt tolles Tennis heute zu sehen in Bad Homburg gewesen.
0: Ach, wunderbar, sehr schön. Also der große Abschied heute von Angelique Kerber bei den Bad Homburg Open, 2-0 gewonnen, das letzte Duell gegen Anna Ivanovic. Ach, und einen emotionalen Abschied gefeiert, der ihr gefallen hat. So wünscht man sich das doch als Sportler.
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2: Vorsicht auf der A5 Frankfurt Richtung Kassel zwischen Frankfurt-Niederrad und Frankfurt-Schwanheim. Da liegt ein Metallteil auf der Fahrbahn. Vorsicht auch auf der A45 Gießen-Dortmund zwischen Herborn-West und Dillenburg. Gegenstände auf der Fahrbahn. Und dann haben wir noch die A7 Fulda Richtung Kassel zwischen Hattenbacher Dreieck und Kirchheim. Da laufen Bergungsarbeiten nach einem LKW-Unfall. Da ist aktuell nur die linke Spur frei. Gute und vor allem sichere Fahrt.
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2: Vielerorts ist es weiterhin mit strahlend blauem Himmel gesegnet. Das Hessenwetter auch am heutigen Abend bei Temperaturen immer noch satt über 30 Grad. Schieben sich hier und da aber auch ein paar Wolken mit dazu. Aus denen kann es lokal immer mal wieder auch einen Regenschauer geben. Teilweise auch das Ganze sich zu einem Hitzegewitter nach oben schrauben. An vielen Stellen bleibt es aber heute weiterhin einfach trocken wie den ganzen Tag über. Morgen ein bisschen mehr Wolken unterwegs, vor allem im Norden. Da kann es dann auch zu Schauern oder Gewittern kommen. Richtung Nachmittag kann sich das im übrigen Land auch ausbreiten. Da können dann lokale Hitzegewitter mit Unwetterpotenzial mit dabei sein. Überwiegend bleibt es aber auch morgen freundlich und da stehen wieder 28 bis 37 Grad.
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2: Einen schönen Samstagabend, jetzt in hr1 mit einem der epischsten Songs, die es so gibt, finde ich. John Miles on Music.
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0: Ist ja nicht so, dass man es nicht wüsste, aber... Oh, was eine Stimme, oder? Melissa Etheridge.
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0: Heute Abend 22 Uhr gilt's für die deutsche Fußballnationalmannschaft. Zweites Gruppenspiel bei der Weltmeisterschaft in Toronto geht's heute gegen die Elfenbeinküste. Und wir haben vor Ort mal nachgefragt, tja, wie geht's denn aus heute? Wie ist denn die Stimmung bei den deutschen Fans?
2: Wir werden uns natürlich wieder schwer tun, weil bei jedem zweiten Gruppenspiel tun wir uns ja in der Regel bei einer WM schwer. Also von daher denke ich mal ein knappes 2-1.
3: Ich glaube, wir sind gut in Form und ich glaube aber, der Gegner wird ein bisschen schwerer als unser erster Gegner und deswegen wird es ein 3-1.
4: Am liebsten hätte ich jetzt auch 3-1 gesagt, aber ich bin jetzt bei einem 2-1, damit wir uns noch ein bisschen duellieren können. Ja, aber ich glaube, wir sind auch für ein Gegentor gut, werden aber im Endeffekt gewinnen. Deutsche sind generell oftmals zu pessimistisch und da will ich ein bisschen dagegen halten und bin dann eher optimistisch.
3: Ich finde es mega schön hier. Es sind ultra viele Fans und Deutsche unterwegs und ich finde es auch toll, wie man hat ja von außen das Gefühl bekommen, dass die Kanada vielleicht das hier gar nicht so feiern oder nicht so im WM-Fieber sind und das hatte ich bis dato noch gar nicht wahrgenommen, sondern ich habe das Gefühl, die ganze Stadt ist im WM-Fieber.
5: Vor 2 Stunden erst angekommen, aber sehr schön, modern, so ein bisschen Amerikanermäßig, so ein bisschen New York, vielleicht kleines New York.
4: Richtig schön, auch die Menschen, also man kommt mit ganz vielen Menschen in Kontakt, die sehen meine Deutschlandmütze und sprechen mich darauf an, freuen sich, dass Deutsche da sind und man kann mit den Leuten sich super unterhalten, ist richtig toll.
0: Na, das klingt doch wunderbar und vor allem auch relativ optimistisch. Zu sehen gibt es das Spiel der Deutschen ab 22 Uhr im ZDF und zu hören selbstverständlich bei uns in der Sportschau-App.
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0: Status Quo erfreuen uns mit What's Your Proposing in HR1. Wir haben gleich eine ganze Reihe an Warnmeldungen gerade für die Straße. Vorsicht auf der A661 Egelsbach Richtung Oberursel zwischen Offenbach-Kaiserlei und Frankfurt-Ost. Personen auf der Fahrbahn. Vorsicht auch auf der A4 Kirchheim-Dreieck Richtung Erfurt zwischen Friedewald und Wilder-Könebach. Metallteil auf der linken Spur. Vorsicht auch auf der A49 Richtung Gießen zwischen Auffahrt Borken und Neuental. Kaputtes Fahrzeug auf dem Beschleunigungsstreifen. Und nochmal Vorsicht auf der A66 Wiesbaden Richtung Frankfurt in Höhe der Auffahrt Wallau. Eine ungesicherte Unfallstelle. Puh, ja, dann sind wir durch.
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0: Wobei, so ganz dann ehrlicherweise auch doch nicht, weil so ein paar Warnmeldungen gab es heute über den Nachmittag, glaube ich, auch in Houston vor der Partie Niederlande gegen Schweden bei der Fußball-WM gleich ab 19 Uhr. Philipp Hofmeister ist für uns im Stadion in Houston. Ich habe gelesen, die Holländer haben die Stadt lahmgelegt.
2: Ja, ich glaube, also die Warnmeldungen hier in den lokalen Radiostationen, die haben sich überschlagen heute hier vormittags deutscher Zeit. Der Amerikaner kennt das ja nicht. Also dieses Grundprinzip, dass man zu Fuß irgendwo hinläuft, ist ja schon mal völlig außerhalb jeder Vorstellungskraft. Und wenn dann auch noch 30.000 Fußballfans in Oranje mit einem Partybus vorneweg von einer Innenstadt in ein Stadion marschieren, bei über 30 Grad und schwüler Sommerhitze, dann steht der Amerikaner daneben, guckt erstmal verstört und legt im nächsten Moment reflexartig alle Zufahrtsstraßen zum Stadion lahm. Und das ist genau das Problem, was heute hier passiert ist und wo auch wir Reporter in den Media-Shuttles stecken geblieben sind und es alle jetzt gerade so rechtzeitig zum Anpfiff hier ins Stadion geschafft haben.
0: Ich wollte gerade sagen, glücklicherweise habt ihr ja noch 10 Minuten Zeit, bis die ganze Show so losgeht. Die Niederlande gegen Schweden. Ich brauche noch einen Tipp für mein Tippspiel. Ich kann dir noch 9,5 Minuten abgeben. Was sagst du denn?
2: Also abgesehen davon, dass ich eigentlich meistens ziemlich abschiffe bei solchen Tippspielen.
0: Ja, na toll.
2: Würde ich dir empfehlen, auf einen knappen Sieg für die Niederlande zu tippen und zu setzen tatsächlich. Ich fand die Schweden zwar gut im ersten Spiel beim 5:1 gegen Tunesien, aber es war eben auch nur Tunesien. Mhm. Ja. Und das war für mich eine der schwächsten Mannschaften bisher überhaupt im Turnier. Klar haben die Schweden mit ihrem Doppelsturm mit Alexander Isak und Viktor Gyökeres eine Menge Power. Aber die Niederlande haben eben hinten einen Virgil van Dijk und vorne auch jede Menge Qualität. Reinders, Gravenberg, De Jong, Malen, Rakpo, um nur mal ein paar aus dieser Startelf zu zitieren. Fast deckungsgleich mit der Mannschaft, die vor 2 Jahren ja übrigens Dritter geworden ist bei der Heim-Europameisterschaft bei uns in Deutschland. Keine schlechte Truppe. Die Frage ist, wie gehen sie mit dem Druck um, der auch aus der Heimat kommt? Denn dieses Unentschieden zum Auftakt gegen Japan, das war definitiv zu wenig.
0: Also knapper Sieg für die Niederländer, das tippt und rät uns Philipp Hofmeister für alle, die noch einen schnellen Tipp abgeben müssen in ihrem Tippspiel. Danke dir, Phil. Schönes Spiel und mal schauen, wie heftig die Oranje-Party dann nach dem Spiel wird.
2: Danke, Grüße.
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2: 19 Uhr. Iran schließt Straße von Hormuz wieder. Neues Führungsduo bei den Linken gewählt. Angelique Kerber gibt Abschiedstennisspiel in Bad Homburg. Das Wetter in der Nacht 22 bis 16 Grad. Morgen wieder oft sonnig mit einzelnen Gewittern bis 37 Grad. Mein Name ist Thomas Krüger. Eigentlich hatte sich der Iran mit den USA darauf geeinigt, die Straße von Hormuz zu öffnen. Jetzt hat das Regime in Teheran aber gesagt, dass die wichtige Schifffahrtsroute wieder geschlossen ist. Als Grund nannten die iranischen Revolutionsgarden, dass Israel weiter den Süden des Libanon angreife. Das verletze das Abkommen, das man mit den USA geschlossen habe. Um den Konflikt zwischen den USA und dem Iran beizulegen, wollen beide Seiten morgen in der Schweiz miteinander reden. Das Vermittlerland Pakistan sprach von einem Treffen der Unterhändler, an dem man ebenso teilnehme wie der Vermittler Katar. Aus Genf Katrin Hondl.
3: Laut iranischen Staatsmedien ist eine Delegation aus Teheran auf dem Weg in die Schweiz. Dabei seien unter anderem Parlamentssprecher Ghalibaf und Außenminister Araghchi. Zuvor hatten US-amerikanische Medien berichtet, dass Präsident Trumps Schwiegersohn Kushner und Sondergesandter Witkoff für Gespräche in die Schweiz gereist seien. Von Schweizer Seite gibt es bislang kaum Informationen über das diplomatische Treffen in der Nähe von Luzern. Man biete weiter einen diskreten und verlässlichen Rahmen, damit Verhandlungen möglich seien.
2: In Potsdam hat die Linke auf ihrem Parteitag einen neuen Vorstand gewählt. Die Delegierten bestimmten die bisherige Co-Chefin Schwertner und den Bundestagsabgeordneten Pantisano zur neuen Doppelspitze. ARD-Reporter Paul Vorreiter.
4: Das Ergebnis für den Bundestagsvize-Fraktionschef Luigi Pantisano fiel knapp aus. Er erhielt gut 53% der Stimmen. In seiner Bewerbungsrede stimmte er die Partei darauf ein, Sozialproteste stärker anzuführen. Bei der Wahl der Parteispitze konnte Co-Chefin Ines Schwertner ihr letztes Ergebnis verbessern. Sie erhielt knapp 86% der Stimmen.
2: Bei den Bad Homburg Open hat Tennisspielerin Angelique Kerber ihre Abschiedspartie zum Karriereende absolviert mit einem Zweisatzsieg gegen Anna Ivanovic. Aus Bad Homburg Simon Schäfer.
5: Angelique Kerber wollte sich würdevoll von der großen Tennisbühne verabschieden und hat das geschafft. Am Ende stand sie komplett überwältigt von den eigenen Gefühlen auf dem grünen Rasen des Center Courts. Es gab Standing Ovations von 4.100 Zuschauern für ein unterhaltsames Abschiedsspiel gegen ihre Freundin Anna Ivanovic, aber natürlich insbesondere für eine herausragende Tenniskarriere mit 3 Grand Slam Titeln, die hier in Bad Homburg nun zu Ende gegangen ist.
2: Beim Tennis-ATP-Turnier in Halle ist Alexander Zverev im Halbfinale ausgeschieden. Er unterlag dem US-Amerikaner Taylor Fritz in 3 Sätzen. Bei der Fußball-WM rückt der zweite Auftritt der deutschen Nationalmannschaft näher. Um 22 Uhr unserer Zeit ist Anpfiff im Gruppenspiel gegen die Elfenbeinküste. Luise Kropf.
6: Ein Blick auf den Kader der Elfenbeinküste verrät, dieses Team bringt internationale Klasse mit. Viele Spieler verdienen ihr Geld in den Top-Ligen Europas. Der große Star der Elfenbeinküste ist Yann Diomandé von RB Leipzig. Bundestrainer Julian Nagelsmann wird vermutlich auf dieselbe Startelf setzen, die schon zum Auftakt gegen Curaçao überzeugt hatte. Das Spiel findet in einem vergleichsweise kleinen, offenen und damit ziemlich windigen Stadion in Toronto in Kanada statt.
2: Das waren die Nachrichten.
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7: 19.04 Uhr, Vorsicht bitte auf der A4, Kirchheimer Dreieck Richtung Erfurt. Zwischen Friedewald und Wilder-Könebach liegt ein Metallteil auf dem linken Fahrstreifen. Vorsicht auch bitte auf der A49 Richtung Gießen. Zwischen der Auffahrt Borken und Neuental steht ein defektes Fahrzeug auf dem Beschleunigungsstreifen. Und nochmal Vorsicht, jetzt bitte auf der A66 Wiesbaden Richtung Frankfurt. In Höhe der Auffahrt Wallau hat es gerade einen Unfall gegeben. Die Unfallstelle ist noch nicht abgesichert. Schauen wir auf die A7, Fulda Richtung Kassel. Zwischen dem Hattenbacher Dreieck und Kirchheim laufen Bergungsarbeiten nach einem LKW-Unfall. Hier ist nur der linke Fahrstreifen frei. Und die A49 ist betroffen, Gießen Richtung Kassel. Zwischen dem Ohmtal-Dreieck und Homberg-Ohm-Nord. Hier steht ein defektes Auto auf dem Standstreifen.
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7: Heiß, schwül, warm auch heute Abend. Und einzelne Hitzegewitter haben sich schon gebildet. Aktuell zum Beispiel über dem Westerwald und auch dem nördlichen Wetteraugebiet, südliches Gießener Land, zieht langsam Richtung Vogelsberg. Ja, und so geht's auch in der Nacht weiter. Einzelne Schauer und Gewitter kann es noch geben. Es bleibt sehr warm bzw. mild, teilweise eine tropische Nacht, Tiefstwerte 22 bis 16 Grad. Ja, und morgen am Sonntag und auch am Montag geht's so weiter. Also schwül, heiß, sonnig, einzelne Hitzegewitter bilden sich und die Temperaturen bleiben auch in diesem Bereich 28 bis 37 Grad jeweils.
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7: Spielen wir auch heute Abend natürlich, bevor dann später 22 Uhr Anpfiff ist zum Spiel Deutschland-Elfenbeinküste bei der WM. Aber wir haben uns was Schönes ausgedacht, das Sie alle kennen und das Sie alle erraten können bei unserem Samstagsding. Wie es funktioniert, sage ich gleich. Wir legen erstmal los mit Steve Winwood.
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HR1 mit einer wichtigen Meldung aus unserer Verkehrsredaktion gerade reingekommen. Fahren Sie bitte vorsichtig auf der A45 Gießen Richtung Dortmund, denn zwischen Dillenburg und Haiger-Burbach sind Personen auf dem Standstreifen. Allen unterwegs eine gute und sichere Fahrt mit Smokey.

Kommt gerade noch eine neue Verkehrsmeldung rein hier in hr1. 19 Uhr und 13 Minuten. Fahren Sie bitte vorsichtig auf der B40 Richtung Frankfurt-Griesheim. Und zwar genau zwischen dem Krifteler Dreieck und dem Schwanheimer Knoten ist ein Fahrradfahrer auf der Fahrbahn. Es ist die B40. Bitte vorsichtig fahren zwischen dem Krifteler Dreieck und dem Schwanheimer Knoten. Ein Radfahrer.

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1: Auch heute natürlich bei diesem wunderbaren, für manche vielleicht auch sehr heißen Sommer-Samstagabend-Wetter. Vielleicht haben Sie ja die Möglichkeit, die Füße ins kalte Wasser zu halten oder sich irgendwie frisch und gemütlich zu machen. Und wir spielen heute Abend wieder unser Samstagsspiel und suchen ein Ding, so wie auch heute vor einer Woche, das der Matthias Hufschild aus Münchhausen im Kreis Marburg-Biedenkopf erraten hat. Denn heute vor einer Woche war es der Leitpfosten, ja, an der Straße. Alle 50 Meter der Leitpfosten. Regelmäßig, haben wir auch gesagt, das war der erste Hinweis, regelmäßig dann hilft, ja, der Leitpfosten hilft bei der Orientierung, klar, auch mit Extras, ja, zum Beispiel an Einmündungen oder eine Wildwarnung. Meistens ein Material, haben wir gesagt, vorne so, hinten so und zwei Farben. Und diese sechs Hinweise haben gereicht, dass der Matthias unseren Leitpfosten erraten hat. So funktioniert also das Samstagsding und so werde ich dann gleich auch den ersten Hinweis für heute Abend geben. Aber erst einmal.

0: Kiss.
1: Prince in HR1 und wir legen los für heute Abend mit dem rätselhaften Samstagsding. Es ist ein Ding, das Sie alle kennen, das Sie, ja, die ein oder anderen bestimmt auch heute sogar genutzt haben. Und das ist jetzt der erste Hinweis, auf der ganzen Welt zu finden ist. Unser Samstagsding ist auf der ganzen Welt zu finden. Ja, haben Sie eine Idee, was denn auf der ganzen Welt zu finden ist und was Sie vielleicht sogar heute benutzt haben? Dann nehmen Sie Ihr Telefon und
2: rufen Sie an 069-155-4x1. 069-155-4x1.

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2: Genau 19:30.
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2: Mit der A7 Fulda Richtung Kassel zwischen dem Hattenbacher Dreieck und Kirchheim gibt es immer noch die Bergungsarbeiten nach einem LKW-Unfall. Deshalb ist hier nur der linke Fahrstreifen frei. Und wir haben noch die A49 Gießen Richtung Kassel zwischen dem Ohmtal-Dreieck und Homberg-Ohm-Nord. Steht immer noch das defekte Auto auf dem Standstreifen.
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2: Bleibt schwül, heiß, auch in den nächsten Stunden noch sehr, sehr warm. In der Nacht gehen die Temperaturen zurück auf 22 bis 16 Grad. Und es gibt noch einzelne Hitzegewitter, auch heute Abend und in der Nacht. Auch morgen dann am Sonntag neben Sonnenschein einzelne Schauer und Gewitter mit Unwetterpotenzial. Es bleibt schwül, heiß bei bis zu 37 Grad. Guten Abend, Lars Henning Metz ist hier. Freue mich, dass wir zusammen diesen Samstagabend verbringen. Mit viel kühlen Getränken hoffentlich und mit dem ersten Hinweis bei unserem rätselhaften Samstagsding. Das ist auf der ganzen Welt zu finden, das, was wir heute Abend suchen. Mitmachen geht wie immer per Telefon 069 155 4x1.
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1: Frederik Staus aus Idstein im Taunus ist der Erste, der durchgekommen ist und Glück hatte. Guten Abend, Frederik, hallo.
2: Hi, Gude.
1: Gerade eben noch unterwegs gewesen. Musstest du noch arbeiten heute?
2: Ja, Feierabend gemacht.
1: Wunderbar. Was machst du samstags, wenn du arbeiten musst?
2: Schicht in der Industrie.
1: Okay. Und sonntags?
2: Auch manchmal,
1: okay. Na gut, also jetzt aber Haken dran. Heute Abend Fußball gucken ist angesagt, denke ich mal, oder später?
2: Genau, und Sound of Idstein.
1: Ah, Sound of Idstein, schönes Festival, ganz genau, wunderbar. Da passt es ja wunderbar. Und vielleicht vorher noch das Samstagsding in HR1 erraten. Einen Hinweis gibt's, das ist dieser hier. Unser Samstagsding ist auf der ganzen Welt zu finden. Frederik, was ist dein Tipp?
2: Ich hätte jetzt mal die Tasse gesagt. Das war das Erste, was mir so in den Kopf kam.
1: Ja, und ich habe ja gesagt, wir haben es vielleicht auch heute der eine oder die andere von uns benutzt. Die Tasse habe ich auf jeden Fall benutzt heute Morgen beim Kaffee. Du auch, Frederik?
2: Ich auch, ja.
1: Nicht nur. Die Tasse ist aber falsch.
2: Ah ja, nicht schlimm.
1: Nein, nicht schlimm. Und vor allem, andere haben jetzt auch vielleicht rund um Idstein die Inspiration bekommen, vielleicht auch noch auszugehen. Sound of Idstein, Public Viewing. Das lässt sich doch gut an. Frederik, danke fürs Mitspielen, schönen Feierabend und noch ein schönes Wochenende.
2: Danke, vielen Dank, euch auch allen.
1: Ciao. Danke, ciao.
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0: Die Talking Heads in HR1. Nur echt mit diesem Ende. Wir suchen wieder ein Ding, das rätselhafte Samstagsding, und das ist auf der ganzen Welt zu finden. Das habe ich als ersten Hinweis gegeben. Und die Tasse ist es schon mal nicht, die der Frederik aus Idstein da eben vorgeschlagen hat. Deshalb jetzt hier der zweite Hinweis. Die Vorläufer von unserem Samstagsding, ja, die gab es sogar schon bei den Römern. Vorläufer bei den Römern und überall auf der Welt zu finden. Haben Sie eine Idee?
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1: Um 20 Uhr mit Thomas Krüger. Der Iran will die Straße von Hormuz wieder für alle Schiffe sperren. Als Grund nannten die iranischen Revolutionsgarden, dass Israel weiter den Süden des Libanon angreife. Das sei gegen das Abkommen, das man mit den USA geschlossen habe. Das US-Militär teilte daraufhin mit, dass man die Freiheit der Schifffahrt durchsetze. Man werde sicherstellen, dass sämtliche Abmachungen des Rahmenabkommens umgesetzt werden. Über das Abkommen sollen Unterhändler der USA und des Iran morgen in der Schweiz verhandeln. Neues Führungsduo bei den Linken. Die Delegierten wählten auf dem Parteitag in Potsdam die bisherige Co-Chefin Schwertner und den Bundestagsabgeordneten Pantisano. Schwertner wurde mit 86% der Stimmen im Amt bestätigt, 53% stimmten für Pantisano. Der rheinland-pfälzische Bauminister Teuber hat die Kürzung beim Wohngeld kritisiert, die Bundesbauministerin Huberts angekündigt hatte. Der SPD-Politiker sagte, das sei das völlig falsche Signal. Das Wohngeld sei eine sehr wichtige soziale Unterstützung für Menschen, die wenig verdienten. Teuber und seine Parteikollegin Huberts kommen beide aus Trier. Angelique Kerber hat heute ein letztes Mal in einem Turnier aufgeschlagen. In Bad Homburg hat sie ihre aktive Tenniskarriere beendet mit einem Spiel gegen Ana Ivanovic aus Serbien. HR-Sportreporter Simon Schäfer.
2: Am Ende stand ein 2:0-Erfolg von Angelique Kerber auf der Anzeigetafel. Doch war der an diesem Nachmittag komplett nebensächlich, denn es ging um ihren Abschied von der großen Tennisbühne. Angelique Kerber stand nach dem Match mit Tränen in den Augen auf dem Platz und bedankte sich bei ihren Fans für die große Unterstützung in den vergangenen Jahren. Dafür und für eine herausragende Tenniskarriere gab es Standing Ovation von den 4.100 Zuschauerinnen und Zuschauern auf dem Center Court im Kurpark von Bad Homburg.
1: Beim Tennis-ATP-Turnier in Halle ist Alexander Zverev im Halbfinale ausgeschieden. Er unterlag dem US-Amerikaner Taylor Fritz in 3 Sätzen. Noch knapp 2 Stunden sind es, bis die deutsche Nationalmannschaft bei der Fußball-WM wieder gefordert ist. Im 2. Gruppenspiel geht es gegen die Elfenbeinküste. Aus dem WM-Team Luise Kropf.
3: In Toronto, dort wo die deutsche Nationalmannschaft gegen die Elfenbeinküste spielt, gab es einen Fanmarsch der deutschen Anhänger. Gut 3000 Fans in Schwarz-Rot-Gold waren mit dabei. Im Toronto Stadium wird insgesamt mit mehr deutschen Fans gerechnet. Fans der Elfenbeinküste erhalten kein Visa für die USA und dürfen nicht einreisen.
1: Das waren die Nachrichten.
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4: 20.03 Uhr, die A49 ist betroffen. Gießen Richtung Kassel. Zwischen dem Ohmtal-Dreieck und Homberg-Ohm-Nord steht immer noch das defekte Auto auf dem Standstreifen. Und dann haben wir noch die B42 Groß-Gerau-Darmstadt. Die Bundesstraße ist zwischen Weiterstadt und der B3-Anschlussstelle in Darmstadt wegen eines brennenden Autos vorübergehend gesperrt.
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4: Schwül, warm bis heiß ist es immer noch und in der Nacht kühlt es auch, ja, nur in Osthessen mal so ein bisschen doller ab. Da kann es auch mal unter 20 Grad gehen, auf 17 Grad zum Beispiel in Großen Lüder. In den größeren Städten vom Rhein-Main-Gebiet eine Tropennacht um oder über 20 Grad. Und dazu kann es auch noch einzelne Gewitter geben heute Abend und in der Nacht, aber oft ist es klar. Ja, und morgen und am Montag und am Dienstag geht es genauso weiter tagsüber, also viel Sonne, höchstens vereinzelt Hitzegewitter bei bis zu 37 Grad morgen und am Montag, am Dienstag noch heißer.
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4: Ja, und mit Ihnen guten Abend. Freue mich, dass Sie so zahlreich wieder mitmachen. Die Telefone blinken bei uns. 069-155-4x1 ist die Nummer zum Mitmachen, denn 2 Hinweise habe ich ja schon gegeben. Unser Samstagsding ist auf der ganzen Welt zu finden und Vorläufer davon gab es sogar schon bei den Römern. Camouflage jetzt.
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1: Reichen schon die beiden Hinweise? Der Gunther aus Löhlbach am Kellerwald, der wäre jetzt eigentlich der nächste Kandidat. Aber ich habe gesagt, Gunther, wart nicht so lange in der Leitung. Ich rufe zurück. Ich probiere es jetzt gerade nochmal. Aber es funktioniert nicht. User busy heißt es hier. Ja, das heißt, alle, die jetzt anrufen auf der 069 155 4x die 1, haben die Möglichkeit, direkt hier im Studio zu landen. Aber da ist dann doch der Gunther, oder? Ist er da?
2: Ja.
1: Guten Abend, hier ist Lars Henning Metz. Gunther, bist du's?
2: Ja, ich bin's.
1: Was war los? Ich habe dich nicht erreicht. Keine Ahnung. Ja,
2: ich weiß auch nicht, was los ist. Keine Ahnung.
1: Gut. Aber sonst geht's dir gut? Hast die Hitze gut überstanden heute? Was hast du getrieben?
2: Wir haben heute vom TSV Löhbach, also unserem Sportverein, 9-Meter-Schießen gehabt auf dem Sportplatz.
1: Ja.
2: Es waren ein paar Mannschaften, die 9 Meter geschossen haben. So, da war ich als Fan da oben, habe ein bisschen zugeguckt. Ne?
1: Okay.
2: Jo, jetzt sitze ich im Garten und relax ein bisschen.
1: Wunderbar.
2: Und höre ich schon zu.
1: Ja, so muss man das machen an einem Sommersamstagabend. Und du hast auch schon gehört, dass ich gesagt habe, unser Samstagsding ist auf der ganzen Welt zu finden. Die Tasse ist es schon mal nicht. Und dann habe ich gesagt, Vorläufer von dem Ding, das wir heute suchen, gab es sogar schon bei den Römern.
2: Ja.
1: So, jetzt sind wir alle gespannt, was du sagst.
2: Ich gehe mal von aus, dass es ein Fußball ist.
1: Der Fußball?
2: Ja.
1: Der ist es nicht.
2: Oh.
1: Der ist es nicht, auch wenn die Römer vielleicht in den Sandalen hier und da mal gekickt haben. Es ist ein anderes Ding, das wir suchen.
2: Alles klar, gut.
1: Gunther, danke fürs Mitspielen. Grüße in den Garten und noch einen entspannten Samstagabend wünsche ich.
2: Wünsche ich euch auch und macht weiter so.
1: Danke. Dankeschön. Ciao. Tschö.
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0: Was ein Brett, Joan Jett and the Black Hearts. Hier in HR1. Mit dem Samstagsding, das auf der ganzen Welt zu finden ist, habe ich gesagt. Und Vorläufer gab es sogar schon bei den Römern. Und jetzt der dritte Hinweis von mir für alle, die mitraten, was das denn sein könnte. Unser Samstagsding ist auch im All zu finden. Tja, sogar da, auch im All zu finden. Haben Sie eine Eingebung? Haben Sie eine Idee? Haben Sie vielleicht das Wissen? Das kann ja auch sein. Tja, dann machen Sie mit. Auf der ganzen Welt zu finden, Vorläufer schon bei den Römern und auch im All zu finden. Und die einen oder anderen von uns haben es heute sogar benutzt, da bin ich mir relativ sicher.
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1: Um kurz nach 8:30 haben wir die A49, Gießen Richtung Kassel. Zwischen dem Ohmtal-Dreieck und Homberg-Ohm-Nord steht immer noch das defekte Auto auf dem Standstreifen. Und die B42 Groß-Gerau-Darmstadt ist zwischen Weiterstadt und der B3-Anschlussstelle in Darmstadt wegen eines brennenden Autos vorübergehend gesperrt. Gute Fahrt allen unterwegs und uns allen einen schönen sommerlichen Samstagabend. Mein Name ist Lars Henning Metz und gleich geht's dann auch weiter mit der nächsten Rätselrunde beim Samstagsding.
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1: 20.39 Uhr wird's jetzt erraten. Die Chance darauf hat auf jeden Fall der Christopher aus Braunfels in Mittelhessen. Guten Abend, Christopher, hallo.
2: Guten Abend.
1: Ihr seid am Grillen im Garten schon fertig oder liegt noch was auf dem Grill?
2: Ja, fertig gegrillt, ja.
1: Ah, was gab's denn Gutes?
2: Lauch, Zucchini und ein bisschen Steak.
1: Ah, also sehr schön. Lauch und der wird dann auch direkt auf den Grill gelegt mit Marinade?
2: In der Alufolie.
1: Ah, okay. Ja, wunderbar. Und Zucchini aus dem eigenen Garten?
2: Nee, leider noch nicht. Noch nicht bereit.
1: Ja, ich habe schon die ersten zwei geerntet daheim.
2: Ah, cool.
1: Aber bei der Hitze lassen sie tagsüber auch ganz schön die Blätter hängen. Muss man viel gießen.
2: Genau.
1: Ja, gut, dann gucken wir mal auf das, was ihr meint. Oder hast du jetzt die Idee gehabt?
2: Nee, die Idee kam von meiner Frau.
1: Aha.
2: Meine war bei dem zweiten Tipp schon, hat sich dann erledigt gehabt.
1: Auf der ganzen Welt zu finden. Und bei der zweite Hinweis war dieser hier, Vorläufer schon bei den Römern. Und dann habe ich gesagt, auch im All zu finden. Und ich habe gesagt, also ich gehe mal fest davon aus, dass einige von uns unser Samstagsding heute auch benutzt haben. Ja, wie heißt denn deine Frau?
2: Nicole.
1: Und die Nicole, was hat die vorgeschlagen?
2: Die Nicole sagt, das ist der Schirm.
1: Der Schirm. Den haben heute einige genutzt, den Sonnenschirm. Ne? Vielleicht sogar einen normalen Schirm, wenn sie vielleicht zu Fuß unterwegs waren, als Sonnenschutz auf der ganzen Welt zu finden. Vorläufer schon bei den Römern, weiß ich nicht. Weiß ich nicht. Gab es da schon Schirme? Keine Ahnung.
2: Mit Sicherheit.
1: Ah. Der Schirm ist aber trotzdem falsch.
2: Ja, ist nicht schlimm.
1: Grüße an die Nicole, Grüße an alle anderen und danke fürs Mitspielen.
2: Und liebe Grüße aus Braunfels.
1: Danke, macht's gut. Ciao. Ciao.
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0: Band Rockin' Me, hier ist HR1 und wir suchen unser Samstagsding. Es ist immer noch rätselhaft. Und es ist auf der ganzen Welt zu finden. Und Vorläufer gab es sogar schon bei den Römern. Und es ist nicht nur auf der ganzen Welt zu finden, sondern sogar im All. Und, Achtung, das ist jetzt der neue, der vierte Hinweis, unser Samstagsding ist auch für die Arbeit gedacht. Ja, auch für die Arbeit gedacht. Mitmachen geht wie immer per Telefon.
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Marcone in HR1. So, so gut und schön. Walking in Memphis. Kurzer Blick nicht nach Memphis, sondern in die USA zur Fußball-WM. Gruppe F, kurz vor Schluss, jetzt noch ein paar Sekunden zu spielen. Niederlande gegen Schweden. 5:1 für die Niederlande.

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1: Um 21 Uhr mit Thomas Krüger. Die Bundesregierung ist sich einig, dass die Beiträge zur Rente nicht weiter steigen sollen. Wie das erreicht werden kann, darüber hat eine Kommission monatelang beraten. Nach Informationen des ARD-Hauptstadtstudios gibt es nun eine Liste mit Vorschlägen. Aus Berlin, Anne-Katrin Mellmann.
2: Das Renteneintrittsalter soll schrittweise steigen, angepasst an die Lebenserwartung. Vorgesehen ist ein stufenweiser langsamer Anstieg. Wer jetzt Anfang 30 ist, würde dann voraussichtlich mit 68 in Rente gehen. Das ist einer von rund 30 Vorschlägen der Rentenkommission. Ein weiterer lautet, die Rente mit 63 abzuschaffen. Mittel- bis langfristig soll auch für Beamte die gesetzliche Rentenversicherung verpflichtend sein. Die Rentenkommission will am Dienstag ihre Vorschläge der Bundesregierung übergeben. Die entscheidet dann über die Umsetzung.
1: Der Iran will die Straße von Hormuz wieder für alle Schiffe sperren. Als Grund nannten die iranischen Revolutionsgarden, dass Israel weiter den Süden des Libanon angreife. Das sei gegen das Abkommen, das man mit den USA geschlossen habe. Das US-Militär teilte daraufhin mit, dass man die Freiheit der Schifffahrt durchsetzen werde. Über das Abkommen sollen Unterhändler der USA und des Iran morgen in der Schweiz verhandeln. Der Iran hat mitgeteilt, dass eine Verhandlungsdelegation dorthin unterwegs ist. Die Wirtschaftsweise Schnitzer ist dafür, die Mehrwertsteuersenkung in der Gastronomie wieder zurückzunehmen. Sie nannte sie im Spiegel eine der überflüssigsten Subventionen seit langem. Sie koste im Jahr 3,4 Milliarden Euro und rette keine Landgasthäuser, sondern stütze Ketten wie McDonald's. Die Bundesregierung hatte die Mehrwertsteuer Anfang des Jahres gesenkt, um die Gastrobranche zu entlasten. Bei der Fußballweltmeisterschaft ist in knapp einer Stunde Anpfiff für das zweite Spiel der deutschen Nationalmannschaft, diesmal gegen die Elfenbeinküste. Bundestrainer Julian Nagelsmann setzt im kanadischen Toronto auf die Startelf beim Auftaktsieg gegen Curaçao. Unter anderem mit Manuel Neuer im Tor, Nathaniel Brown von der Frankfurter Eintracht in der Viererkette und im Sturm ist der zuletzt kritisierte Leroy Sané wieder mit dabei. Vorher hatten die Niederlande 5:1 gegen Schweden gewonnen. Beim Tennis-ATP-Turnier in Halle ist Alexander Zverev im Halbfinale ausgeschieden. Er unterlag dem US-Amerikaner Taylor Fritz in 3 Sätzen. Das waren die Nachrichten.
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3: 21.03 Uhr, Vorsicht auf der A3 Würzburg-Frankfurt, denn zwischen Seligenstadt und Hanau sind Personen auf dem Standstreifen unterwegs. Und die B42 Groß-Gerau Richtung Darmstadt ist zwischen Weiterstadt und der B3-Anschlussstelle in Darmstadt wegen Reinigungsarbeiten vorübergehend gesperrt. Das war's. Gute Fahrt.
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3: Ja, es kann heute Abend noch einzelne Schauer und Gewitter geben. Ansonsten ist der Himmel jetzt aktuell und auch in der Nacht nur locker bewölkt oder klar. Die Temperaturen gehen zurück auf 21 Grad, zum Beispiel in Kietrich am Rhein, hier also eine Tropennacht. In Braunfels haben wir 19 Grad, in Mittelhessen, in Großen Lüder im Osten noch ein bisschen erträglicher mit 17 Grad. Morgen am Sonntag wieder viel Sonne, die heizt uns ordentlich ein. Die Temperaturen steigen wieder auf 28 Grad im Upland bis 37 Grad am Rhein. Und es gibt wieder einzelne Hitzegewitter, ganz ähnlich heiß, schwülheiß bleibt es auch Montag und Dienstag.
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3: Guten Abend, das macht wieder viel Spaß, zusammen zu rätseln, was es denn sein könnte, was unser Samstagsding ist. Der letzte Hinweis war dieser hier, es ist sogar auch für die Arbeit gedacht. Und ich bin mir sicher, einige von uns haben es heute benutzt. 069 155 4x1 ist die Nummer zum Mitmachen und CCR, Creedence Clearwater Revival, gibt's gleich nach Queen. I want to break free.
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0: im Westerwald ist jetzt die nächste Kandidatin, die sich an unserem Samstagsding versucht. Guten Abend, hallo.
1: Hallo.
0: So, gestern gab es bei euch Gewitter, heute ist es ruhig geblieben, oder?
1: Genau, bis jetzt auf jeden Fall.
0: Und wie hast du die Hitze überstanden?
1: Ganz gut. Drinnen, wenn man drin bleibt und ein bisschen hier knuddelt und da knuddelt, dann...
0: Wunderbar. Ganz entspannt.
1: Versteht man das alles ganz gut.
0: Ja, im Schatten und drinnen.
1: Genau, jetzt sitze ich schön draußen auf der Terrasse.
0: Ja. Machen ganz viele, die jetzt vielleicht noch am Grillen sind oder sonst irgendwie die Füße vielleicht ins Wasser halten und
1: genau.
0: Den Sommerabend genießen und HR1 hören. Und ich gehe es nochmal durch, Elli, ja? Die Hinweise von unserem Samstagsding. Und dann sind wir gespannt, was du dann gleich sagen wirst. Also, es ist auf der ganzen Welt zu finden, habe ich gesagt. Vorläufer gab es sogar schon bei den Römern. Es ist sogar im All zu finden. Und es ist auch für die Arbeit gedacht, unser Samstagsding. Was meinst du denn, was wir suchen?
1: Ich glaube, das hört sich vielleicht jetzt ein bisschen komisch an, aber ich glaube, das ist die Toilette.
0: Die Toilette. Ja, gibt's auch im All, auf der Raumstation zum Beispiel. Gab's auch bei den Römern, ist auf der ganzen Welt zu finden. Und auch für die Arbeit gedacht. Ja, mein, klar, gibt's da eine Toilette, aber... ist jetzt nicht unbedingt für die Arbeit gedacht. Es sei denn, es ist irgendeiner, weiß nicht, Klobrillentester oder so.
1: Ja? Okay.
0: Nein, die Toilette ist leider falsch.
1: Okay.
0: Es ist was anderes.
1: Gut.
0: Elli, danke fürs Mitspielen und ich wünsche noch einen schönen, entspannten Sommerabend.
1: Ja, vielen lieben Dank.
0: Mach's
1: euch
0: gut.
1: Euch auch einen schönen Abend. Ciao.
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0: Talks, Dave Stewart, die Eurythmics. Geht so tief rein, finde ich, die Stimme von Annie Lennox immer und immer wieder. Hier ist HR1 und wir suchen immer noch unser Samstag-Ding. Es ist weiterhin rätselhaft. Für alle die vielleicht jetzt gerade erst mit dazugekommen sind, sage ich noch mal ganz kurz, das waren die Hinweise bisher. Unser Samstag-Ding ist auf der ganzen Welt zu finden. Vorläufer gab es schon bei den Römern. Unser Samstagsding ist auch im All zu finden und auch für die Arbeit gedacht. Und das ist jetzt der nächste, der fünfte Hinweis. Für Kinder geeignet, ja. Und es gibt auch Situationen, da ist es sogar ganz gut, wenn Kinder unser Samstagsding benutzen. Für Kinder geeignet, was suchen wir?
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Da muss ich leider schnell dazwischen gehen. 21.27 Uhr, hier ist HR1 mit einer wichtigen Meldung für Sie auf der A49 Gießen-Kassel. Zwischen Niederzweren und dem Aue-Stadion werden Gegenstände auf die Fahrbahn geworfen. Ich wiederhole nochmal, bitte vorsichtig fahren auf der A49 Gießen-Kassel. Zwischen Kassel-Niederzweren und dem Aue-Stadion werden Gegenstände auf die Fahrbahn geworfen. Hoffentlich passiert da nichts. Und allen unterwegs wünschen wir natürlich eine gute und sichere Fahrt.

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2: Um 21.31 Uhr nochmal mit dieser wichtigen Meldung. Fahren Sie bitte vorsichtig auf der A49 Gießen-Kassel. Denn zwischen Niederzweren und dem Aue-Stadion werden Gegenstände auf die Fahrbahn geworfen. Ansonsten sind die Straßen frei. Gute Fahrt. Schönen guten Abend. Lars Henning Metz ist mein Name. Freue mich, dass wir zusammen an diesem lauen Sommersamstagabend zusammen sind und auch unter anderem natürlich neben der wunderbaren Musik, gleich zum Beispiel Fleetwood Mac und Foreigner, ein Samstagsding suchen, das für Kinder geeignet ist, ja, bei dem es Vorläufer sogar schon bei den Römern gab und das viele von uns oder einige bestimmt heute auch sogar benutzt haben. 069 155 4 mal die 1.
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hier in HR1 nochmal Wichtiges aus unserer Verkehrsredaktion für Sie auf der B43 Richtung Frankfurter Flughafen. Fahren Sie bitte besonders vorsichtig zwischen Unterschweinstiege und dem Kreisel Unterschweinstiege, denn hier sind Personen auf der Fahrbahn.

0: 10 nach halb 10 haben wir es. Nochmal eine wichtige Meldung aus der H1 Verkehrsredaktion zwischendurch. Fahren Sie bitte vorsichtig auf der A5 Frankfurt Richtung Kassel, denn zwischen Friedberg und Obermörlen liegt ein Teppich auf dem rechten und dem mittleren Fahrstreifen.
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0: Tore Melitat aus Hüttenberg im schönen Mittelhessen ist der nächste Kandidat. Guten Abend, Tore, hallo.
2: Hallo, Metz.
0: Oh, da sind jetzt ein paar Aussetzer. Tore ist nämlich draußen im Garten, aber ich weiß nicht, vielleicht...
2: Ich bin noch hier.
0: Ja, jetzt geht's besser. Ja.
2: Dann bewege ich mich mal nicht mehr.
0: Ja, so, genau so bleiben, ja?
2: Ja, gerne.
0: Wie ist es mittlerweile draußen? Angenehm?
2: Immer noch 30 Grad, also ist sehr warm.
0: Naja, aber umso länger kann man es dann draußen aushalten heute Abend. Ach, guck mal, die Amsel meldet sich auch aus dem Hintergrund, wunderbar. Genau. Der ist offenbar nicht so heiß.
2: Nee, Tiere sind ja jede Menge, wir sind mitten auf dem Dorf.
0: Ja, sehr schön, wunderbar. Tore, dann gucken wir mal auf das Samstagsding. Für Kinder geeignet, auch für die Arbeit gedacht, auch im All zu finden, Vorläufer schon bei den Römern und auch auf der ganzen Welt zu finden. Und vielleicht hat der Tore heute auch unser Samstagsding benutzt, ich weiß es nicht. Ja? So, jetzt sind wir gespannt. Was ist der Tipp aus Hüttenberg?
2: Ja, ich vermute, dass es ein Kugelschreiber ist.
0: Den habe ich gerade hier in der Hand und da steht übrigens drauf Abfallwirtschaft Lahn-Dill.
2: Das passt ja.
0: Ja, aber der Kugelschreiber ist falsch.
2: Schade.
0: Nein, der ist es nicht. Schade, dann gebe ich gleich den nächsten Hinweis. Dann Grüße an die Amsel und alle anderen und sowieso und noch einen schönen Abend in Hüttenberg.
2: Gleichfalls, vielen Dank. Tschüss.
0: Danke, ciao.
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0: Wir suchen ein ganz bestimmtes Ding, aber Sie kennen es alle und gerade heute haben es bestimmt einige von uns benutzt und es ist auf der ganzen Welt zu finden und sogar die Römer haben es schon, also zumindest als Vorläufer, ja, benutzt. Auch im All zu finden, auch für die Arbeit gedacht, für Kinder geeignet. Und jetzt der nächste Hinweis, ein wichtiger Teil besteht aus zwei möglichen Materialien.
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1: Da bin ich jetzt aber mal gespannt, ob diese 6 Hinweise ausreichen. Kurze Erinnerung, heute vor einer Woche waren es 6 Hinweise und die haben gereicht. Und da wurde es dann erraten. Mal gucken, wie es heute ist. Die Chance darauf hat jedenfalls jetzt die Barbara aus Todenhausen, Ortsteil von Wetter, bei Marburg. Nabend, hallo.
2: Guten Abend.
1: Bisschen aufgeregt, Barbara?
2: Och, es geht.
1: Ja, klingt auch wirklich sehr entspannt. Heute, ich weiß, was die Barbara heute gemacht hat. Sie war nämlich im Schwimmbad und hat ein Eis gegessen und ist dann nach Hause und hat sich im kühlen Heim, abgedunkelten Heim, völlig entspannt. Stimmt's?
2: Nee, nicht ganz. Also ich kann die Hitze nicht so besonders gut ab und bin deswegen erstmal quasi drin geblieben, ja, und nur morgens rausgegangen und jetzt abends nochmal und ja.
1: Das, ich sag mal so, das ist das Geschickteste und Beste, ja, ja, absolut. Dann gucken wir, was jetzt der Tipp sein könnte. Ich habe jetzt eben zum Schluss gesagt, ein wichtiger Teil unseres Samstagsdings besteht aus 2 möglichen Materialien. Ja, also entweder aus dem oder aus dem. Aber das ist ein wichtiger Teil von unserem Samstagsding, besteht aus 2 möglichen Materialien. Welches Samstagsding suchen wir?
2: Also ich tippe auf den Helm.
1: Der Helm?
2: Jawohl.
1: Warum?
2: Die Römer hatten den am Mars, die Herrschaften oder wer auch immer da oben im All war, hatte das auch. Ja, man benutzt es für Kinder und für Erwachsene fürs Fahrradfahren oder fürs Motorradfahren. Also insofern würde es passen.
1: Ist aber falsch.
2: Schade.
1: Ja, schade. Aber da, wo der Helm getragen wird, ja, also ganz in der Nähe ist auch unser Samstagsding. Ja, aber es ist jetzt nur so ein inoffizieller Zwischentipp. Ja, mit Helm sind wir jetzt schon mal zumindest, was die Lokalität angeht, ganz nah dran an unserem Samstagsding. Ja? Also das war eine gute Vorarbeit für alle anderen. Barbara.
2: Ja, das ist doch prima.
1: Danke fürs Mitspielen.
2: Ja, danke auch. Schönen Abend noch. Gell?
1: Ebenso. Ciao.
2: Tschüss.
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1: Um 22 Uhr mit Thomas Krüger. Die Rentenkommission der Bundesregierung schlägt vor, dass Menschen später in Rente gehen, angepasst an die Lebenserwartung. Nach Informationen des ARD Hauptstadtstudios soll das Alter stufenweise steigen. Wer jetzt Anfang 30 ist, solle dann voraussichtlich mit 68 in Rente gehen. Insgesamt hat die Rentenkommission 30 Vorschläge ausgearbeitet, die sie am Dienstag der Regierung geben will. Die Kämpfe im Libanon sorgen für neue Verstimmungen zwischen den USA und dem Iran. Die iranische Regierung sagt, die israelischen Angriffe verletzten das gemeinsame Abkommen, weshalb man die Straße von Hormuz wieder sperre. Die USA warnten vor so einem Schritt. Morgen wollen die USA und der Iran in der Schweiz miteinander verhandeln. Aus Genf Katrin Hondel.
2: Laut iranischen Staatsmedien ist eine Delegation aus Teheran auf dem Weg in die Schweiz. Dabei seien unter anderem Parlamentssprecher Ghalibaf und Außenminister Araghchi. Zuvor hatten US-amerikanische Medien berichtet, dass Präsident Trumps Schwiegersohn Kushner und Sondergesandter Witkoff für Gespräche in die Schweiz gereist seien.
1: Einer der Mitgründer der weltweit bekannten Videospielfirma Ubisoft ist ums Leben gekommen beim Absturz seines Kleinflugzeugs. Die französische Firma bestätigte, dass sie vom Tod von Claude Guillemot erfahren habe. Guillemot hatte Ubisoft 1986 mit seinen Brüdern gegründet. Die Softwarefirma ist für Spiele wie Assassin's Creed, Rayman oder Far Cry bekannt. Aus Frankreichs Regierung hieß es, die Videospielbranche habe einen ihrer Pioniere verloren. Bei der Fußballweltmeisterschaft spielt die deutsche Nationalmannschaft gerade gegen die Elfenbeinküste. In Toronto sind knapp 2 Minuten gespielt, aktuell steht es 0:0. Vorher hatten sich die Niederlande und Schweden 5:1 getrennt. Angelique Kerber hat heute ein letztes Mal in einem Turnier aufgeschlagen. In Bad Homburg hat sie ihre aktive Tenniskarriere beendet mit einem Spiel gegen Ana Ivanovic aus Serbien. HR-Sportreporter Simon Schäfer.
3: Am Ende stand ein 2:0-Erfolg von Angelique Kerber auf der Anzeigetafel. Doch war der an diesem Nachmittag komplett nebensächlich, denn es ging um ihren Abschied von der großen Tennisbühne. Angelique Kerber stand nach dem Match mit Tränen in den Augen auf dem Platz und bedankte sich bei ihren Fans für die große Unterstützung in den vergangenen Jahren. Dafür und für eine herausragende Tenniskarriere gab es Standing Ovation von den 4.100 Zuschauerinnen und Zuschauern auf dem Center Court im Kurpark von Bad Homburg.
1: Das waren die Nachrichten.
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4: Ist ruhig, wir haben keine Meldungen.
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4: Ist nicht ganz so ruhig, denn es gibt einzelne Schauer und Gewitter heute Abend noch, die sich in dieser Hitze entwickelt haben. Aber wirklich nur vereinzelt, denn oft bleibt es trocken und es ist oft klar in der Nacht. Die Temperaturen gehen aber nicht allzu weit zurück. Teilweise ist es eine Tropennacht mit Werten um oder über 20 Grad. In Osthessen und in den Tälern von Nordhessen geht es aber runter bis auf teilweise 16 Grad. Die Aussichten kann ich kurz machen, denn es geht in den nächsten Tagen bis mindestens Mittwoch noch genauso weiter. Also sehr heiß, morgen und am Montag bis 37, Dienstag bis 38 und am Mittwoch voraussichtlich in Richtung 40 Grad.
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4: Ja, da sind wir auch mittendrin und ein wichtiger Teil unseres Samstagsdings besteht aus 2 möglichen Materialien. Der Helm, den die Barbara gerade vorgeschlagen hat, der ist es auf jeden Fall schon mal nicht. Aber unser Samstagsding wird ganz in der Nähe getragen, dort, wo der Helm auch getragen wird. Also, ne? Und den nächsten Hinweis gebe ich gleich und Fußball-WM, klar, Deutschland, Elfenbeinküste, da verpassen Sie nichts bei uns. Wir schalten heute Abend auch immer wieder live ins Stadion nach Toronto.
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22 Uhr und 8 Minuten haben wir es jetzt. Zwischendurch noch eine wichtige Meldung aus der hr1 Verkehrsredaktion. Fahren Sie bitte vorsichtig auf der B448 und zwar von Obertshausen in Richtung Offenbach. Zwischen Obertshausen und Offenbach-Waldhof steht nämlich ein defektes Fahrzeug. Das ist die B448. So steht

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1: Also ich glaube, wir sind nahe an einer möglichen Lösung. Und um alle mit ins Boot zu nehmen, die zwischendrin reingekommen sind und mitmachen wollen, sage ich nochmal, dass unser Samstagsding auf der ganzen Welt zu finden ist. Vorläufer von unserem Samstagsding gab es sogar schon bei den Römern. Es ist sogar auch im All zu finden und auch für die Arbeit gedacht, für Kinder geeignet. Und ein wichtiger Teil des Samstagsdings besteht aus zwei möglichen Materialien, also entweder das oder das. Und, das ist jetzt der siebte Hinweis, unser Samstagsding kann auch verbergen. Ja, es kann auch verbergen.
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0: WM Deutschland, Côte d'Ivoire heißt es ja offiziell. Elfenbeinküste, 19 Minuten sind rum, noch nichts passiert, 0-0. Und wir schalten dann auch natürlich heute öfter noch nach Kanada ins Stadion, sind aber jetzt erst einmal nicht in Toronto, sondern in Schwalbach am Taunus. Denn da ist die nächste Kandidatin zu Hause, die Annette. Guten Abend, hallo.
1: Ja, hallo.
0: So, das klingt aber, dieses Hallo, sehr zuversichtlich.
1: Ja.
0: Was unser Samstagsding angeht.
1: Ich bin mit meinem Mann unterwegs, ja. Im Auto. Mittlerweile sind wir zu Hause. Er schaut jetzt Fußball, aber ich rätsel weiter.
0: Okay, ja, aber jetzt hört er doch mal kurz zu, oder?
1: Nein.
0: Nein?
1: Nicht zu machen.
0: Aber er hat die...

0: Die Rätselrunden auch mitgehört.
1: Ja, aber der Tipp kommt von mir.
0: Aha.
1: Ich glaube, es ist ein Babyfläschchen.
0: Ein Babyfläschchen?
1: Ja.
0: Aber was kann denn ein Babyfläschchen verbergen? Das, was drin ist? Oder
1: das
0: wie?
1: Tatsächlich, der letzte Tipp passt nicht, aber alles andere passt. Also, ich war mal auf der Saalburg, da gibt es viele Ausstellungsstücke aus der Römerzeit, unter anderem ein Babyfläschchen. Dann habe ich gegoogelt, im All war auch schon mal ein Babyfläschchen, es hat mit Kindern zu tun.
0: Aha.
1: Verbergen passt tatsächlich nicht so leider, der letzte Tipp.
0: Ja. Und auch für die Arbeit gedacht?
1: Ja, Arbeit gibt es auch. Also könnte man sich auch vorstellen.
0: Ja, ich meine, es gibt vielleicht den einen oder anderen Bauarbeiter, der sich mal ein Babyfläschchen mitnimmt und da sowas zu trinken reinfüllt. Wer weiß.
1: Nein, mehr in der Chemie oder bei Kinderkrankenschwestern zum Beispiel.
0: Zum Beispiel,
1: also
0: genau.
1: Also ich sehe schon, ich liege falsch.
0: Ja. Das Babyfläschchen ist
1: sehr
0: es
1: schade.
0: Nicht. Wir müssen wieder rein, schon mal von der Lokalität her, dahin, wo der Helm getragen wird. Ne?
1: Okay. Ja, ich dachte halt Mund in der Nähe vom Helm, da habe ich den Tipp falsch gedeutet.
0: Barbara, danke fürs Mitspielen.
1: Danke.

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1: Um kurz vor 10:30 gibt es keine Staus, keinen stockenden Verkehr, aber eine Gefahrenmitteilung für Teile vom Kreis Mainz-Bingen in Rheinland-Pfalz. In den Gemeinden Welgesheim, Aspisheim und Horweiler kommt es wegen eines Großbrandes zu massiver Rauchentwicklung. Es kann zu Sichtbehinderungen, Geruchsbelästigungen kommen. Meiden Sie das betroffene Gebiet, schließen Sie Fenster und Türen ab und schalten Sie Lüftungen und Klimaanlagen ab. Hier ist HR1 mit Lars Henning Metz und wir suchen immer noch ein Samstagsding. Das kann auch verbergen, war jetzt eben der letzte Hinweis. Ist auch für die Arbeit gedacht, Vorläufer gab es schon bei den Römern. Und das hier ist jetzt der nächste, der achte Hinweis. Kategorien sind wichtig. Ja, Kategorien sind bei unserem Samstagsding wichtig. Was kann das denn sein? Es ist auf der ganzen Welt zu finden. Sogar im All war es schon unser Samstagsding. Und es kann auch verbergen. Und die Kategorien sind auch wichtig bei unserem Samstagsding. 069 155 4x die 1 ist die Nummer zum Mitmachen. 069 155 und dann 4x die 1.

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1: Zweites Gruppenspiel bei dieser WM für die deutsche Nationalmannschaft. Jetzt gerade gegen die Elfenbeinküste. Und es steht nicht mehr 0:0 beim Spiel in Toronto. Unser Reporter dort ist Michael Augustin.
2: Da war hier minutenlang ganz still im Stadion von Toronto. Auch die deutschen Fans mussten sich erstmal berappeln, denn die Elfenbeinküste führt seit der 30. Minute mit 1:0. Captain Kessié hat das Tor geschossen. Der hat früher für Milan und Barcelona in der Champions League gespielt, verdient sein Geld und wahrscheinlich sogar sehr viel Geld mittlerweile in Saudi-Arabien. Und das ging schon auf der rechten Abwehrseite los. Da konnte Kimmich die Flanke von Diomande nicht verhindern. Im Sturm Zentrum konnte Brown den Ball gegen Diallo nicht klären, dann lag die Kugel frei und dann kam Kessié aus dem Rückraum und hat den Ball reingeschossen. Ich glaube, Manuel Neuer hat bei dieser WM bisher zwei Schüsse auf seinen Kasten bekommen und hat zwei Gegentore kassiert. Beim 7:1 gegen Curaçao war das nicht so schlimm, aber das hier ist natürlich vielleicht sogar ein Wirkungstreffer. Die Deutschen suchen auch noch nach dem Weg, um wieder zurückzufinden in diese Partie. Es steht 0:1 und Antonio Rüdiger, der Innenverteidiger, hat seinen Stammplatz ja Nico Schlotterbeck verloren, bekommt da Anweisungen. Möglicherweise wird es für Schlotterbeck nicht weitergehen. Der ist so vor 15 Minuten mal ausgefallen, wurde behandelt, hat sich am Sprunggelenk wehgetan, hat sich den Fuß gehalten, musste auch behandelt werden, spielt aber noch weiter. Und die Deutschen sind jetzt mit Kimmich mal wieder in der Hälfte der Elfenbeinküste auf der halbrechten Seite. Pavlovic hat den Ball jetzt im Mittelfeldzentrum. Schlotterbeck bietet sich links an, Tah bietet sich rechts an, Tah bekommt den Ball und dann der Pass vertikal nach vorne. Musiala mit einem Kontakt weiter auf Schlotterbeck und der will auf der linken Seite Brown einsetzen. Ball kommt nicht durch. Es bleibt beim 0:1.
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0: glaube, da müssen gerade ganz viel mitsingen oder zumindest mal mitsummen, weil es einfach so gut ist. Paul McCartney und die Wings und Mall of Kintyre. Und ich habe eine wichtige Meldung aus der HR1 Verkehrsredaktion, deswegen muss ich leider dazwischen gehen. 22.40 Uhr fahren Sie bitte vorsichtig auf der A5 Frankfurt Richtung Kassel. Zwischen dem Reiskirchener Dreieck und Grünberg laufen Rehe auf der Autobahn.
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0: Wird es jetzt erraten? Die Chance darauf hat die Gisela aus Waldmichelbach im Odenwald. Namen Gisela, hallo.
2: Hallo.
0: Wie ist die Präparation für diese Rätselrunde? Hast du alle Rätselrunden mitbekommen?
2: Ja.
0: Das ist schon mal sehr gut. Wann hast du gedacht, dass du es weißt?
2: Am vorletzten.
0: Beim vorletzten. Unser Samstagsding kann auch verbergen.
2: Ja.
0: Und die Kategorien sind wichtig, habe ich eben noch als letzten Tipp gegeben. Tja, also.
2: Maske.
0: Die Maske, sagst du. Die kann natürlich verbergen. Aber welche Kategorien gibt es bei einer Maske? Das weiß ich nicht.
2: Es gibt die OP-Maske zum Beispiel.
0: Ah,
2: oder
0: also die Schutzmaske.
2: Ja, Faschingsmasken gibt es
0: ja,
2: auch.
0: Ja. Die Maske ist leider falsch.
2: Ich habe mir es gedacht. Ich habe noch, glaube ich, noch nie richtig geraten.
0: Die
2: aber
0: Maske.
2: Es macht trotzdem Spaß, euch zuzuhören.
0: Ja, sehr schön, aber die Maske ist es leider nicht. Also alle anderen haben noch die Chance, es zu erraten. Gisela, danke fürs Mitspielen.
2: Jo, bitte.
0: Und
2: tschüss.
0: Noch einen schönen Abend. Ciao.
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0: Ja, aber das schaffen wir heute noch. Da bin ich mir ganz sicher. Ich gebe gleich den nächsten Hinweis. Immer noch 1-0 für die Elfenbeinküste.

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1: Bevor wir gleich wieder nach Toronto schalten zum Spiel der deutschen Fußballnationalmannschaft gegen die Elfenbeinküste, immer noch 1-0. Für die Elfenbeinküste gebe ich den nächsten Hinweis bei unserem Samstagsding. Das ist dieser hier. Persönliche Schutzausrüstung. Ja, persönliche Schutzausrüstung. Kategorien sind wichtig. Unser Samstagsding kann auch verbergen. Ja, die Vorläufer gab es sogar schon bei den Römern. Aber ich habe ja auch gesagt, viele von uns haben es heute schon benutzt. Ich unter anderem auch. Was ist das?
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0: Schöne Stimme. Robin Beck, Tears in the Rain.
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0: 1:0 immer noch die knappe Führung für die Elfenbeinküste gegen die deutsche Nationalmannschaft im zweiten Gruppenspiel. Michael Augustin ist unser Reporter und wir blenden uns ein in die Schlussreportage dieser ersten Halbzeit.
2: Den Einwurf ausführen, er lässt sich viel Zeit. Ja, eilig haben es die Spieler in Orange nicht. Jetzt bringt er den Ball in den Strafraum, rausgeköpft erstmal von Felix Metscher, aber die Afrikaner bleiben im Ballbesitz. Jan Diomande hat die Kugel auf der linken Seite. Der Mann von RB Leipzig hat das Tor vorbereitet. Über die rechte Seite, über die Seite von Kapitän Kimmich. Und dann war es Cassie, der dort, nachdem vorher Brown gegen Diallo nicht klären konnte, aus dem Rückraum kam. Die Elfenbeinküste immer noch am deutschen Strafraum. Der Ball liegt frei. Diomande auf der linken Seite schaltet am schnellsten, ist im 16er, geht dann Kimmich vorbei. Und dann ist der Ball für meine Begriffe schon über die Grundlinie. Kimmich setzt vorsichtshalber nochmal nach, liefert sich da jetzt einen packenden Zweikampf von Jan Diomande. Einer der D-Züge vorne. Sie hatten ja sowohl Kimmich selber als auch Antonio Rüdiger und natürlich Bundestrainer Julian Nagelsmann von der Schnelligkeit der Flügelspieler, von der Schnelligkeit der Offensivspieler gewarnt. Und das haben die Männer in Orange auch schon ein ums andere Mal hier bewiesen. Deutschland hat zwei Tore erzielt. Einmal Pavlovic, einmal Havertz, aber jeweils ein Foulspiel im Vorfeld. Aber jetzt vielleicht die Möglichkeit, eine weitere Chance zu kreieren. Wirtz treibt den Ball nach vorne zu Havertz. 23 Meter Torentfernung. Havertz spielt auf die linke Seite und er bekommt da Pavlovic einen leichten Schubser von hinten. Kann man auch auf Freistoß entscheiden für die Deutschen. Mannschaft, aber das Team in den schwarzen Hosen und in den weißen Trikots bleibt im Ballbesitz. Brown, der Frankfurter, der so toll gespielt hat beim 7-1 gegen Curaçao, hat den Ball auf der linken Seite zu Metscher. Metscher zu Pavlovic. Wirtz macht mit. Viele kurze Kontakte. Die Elfenbeinküste hat hinten die Ordnung wiederhergestellt. Vierer Abwehrkette. Ganz, ganz enge Räume. Das ist schwierig für die deutsche Mannschaft, sich da durchzukombinieren, den Weg in den gegnerischen Strafraum zu finden. Und es sind jetzt noch ungefähr 50 Sekunden. Und dann ist auch die 7-minütige Nachspielzeit der ersten Halbzeit vorbei. Wirtz mit dem Halbhohen Pass, aber der Ball kommt in den Strafraum. Metscher kann ihn nicht sauber annehmen. War da gerade mal ein Meter im Strafraum der Elfenbeinküste. Die können ihrerseits wieder den Ball nach vorne treiben. Machen das auch. Immer wieder werden die Flügel gesucht. Diomande ist jetzt mal nicht an der linken Seite gewesen, sondern das war in dem Fall Inao, der Mann von Trabzonspor. Aber die Deutschen kommen an die Kugel, sind schon wieder am gegnerischen Strafraum. Das ist Wirtz, der weiterleitet auf Havertz. Havertz ist im 16er, hat den Ball auf der rechten Seite, bremst erstmal ab, weil sich da wieder eine orangefarbene Mauer vor Kai Havertz aufbaut. Sané kurft mit dem Ball von der halbrechten Seite nach innen. Immer noch Sané, Steckpass in den Strafraum, Wirtz. Wo ist die Lücke? Wo ist die Lücke? Der kommt noch ran mit der rechten Pike, aber das ist natürlich kein kraftvoller Abschluss von Florian Wirtz. Er ärgert sich und ja, hier Fofana, der Tote der Elfenbeinküste, schmeißt sich auf den Ball. Das dürften die letzten Aktionen im ersten Durchgang gewesen sein. Schiedsrichter Juan Gabriel Benitez pfeift die erste Halbzeit jetzt ab und Deutschland bekommt eine Denkaufgabe, denn die Elfenbeinküste führt zur Pause in Toronto mit 1:0.
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wunderbarer Classic Rock. I love it. Free. Wishing well. Und wir machen natürlich gleich weiter auch mit dem rätselhaften Samstagsding. Aber bis zu den Nachrichten erstmal Simply Red, dann das Wichtigste aus der Welt und Hessen an diesem Samstagabend. Und dann bin ich gespannt, ob die neuen Hinweise ausreichen. Persönliche Schutzausrüstung war jetzt eben der vorerst letzte, der neunte Hinweis. Aber jetzt erstmal Holding Back the Years.

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1: Um 23 Uhr mit Thomas Kröger. Die Bundesregierung ist sich einig, dass die Beiträge zur Rente nicht weiter steigen sollen. Wie das erreicht werden kann, darüber hat eine Kommission monatelang beraten. Nach Informationen des ARD-Hauptstadtstudios gibt es nun eine Liste mit Vorschlägen. Aus Berlin, Anne-Kathrin Mellmann.
2: Das Renteneintrittsalter soll schrittweise steigen, angepasst an die Lebenserwartung. Vorgesehen ist ein stufenweiser, langsamer Anstieg. Wer jetzt Anfang 30 ist, würde dann voraussichtlich mit 68 in Rente gehen. Das ist einer von rund 30 Vorschlägen der Rentenkommission. Ein weiterer lautet, die Rente mit 63 abzuschaffen. Mittel- bis langfristig soll auch für Beamte die gesetzliche Rentenversicherung verpflichtend sein. Die Rentenkommission will am Dienstag ihre Vorschläge der Bundesregierung übergeben. Die entscheidet dann über die Umsetzung.
1: Der Iran will die Straße von Hormus wieder für alle Schiffe sperren. Als Grund nannten die iranischen Revolutionsgarden, dass Israel weiter den Süden des Libanon angreife. Das sei gegen das Abkommen, das man mit den USA geschlossen habe. Das US-Militär teilte daraufhin mit, dass man die Freiheit der Schifffahrt durchsetzen werde. Über das Abkommen sollen Unterhändler der USA und des Iran morgen in der Schweiz verhandeln. Die Wirtschaftsweise Schnitzer ist dafür, die Mehrwertsteuersenkung in der Gastronomie wieder zurückzunehmen. Sie nannte sie im Spiegel eine der überflüssigsten Subventionen seit langem. Sie koste im Jahr 3,4 Milliarden Euro und rette keine Landgasthäuser, sondern stütze Ketten wie McDonald's. Die Bundesregierung hatte die Mehrwertsteuer Anfang des Jahres gesenkt, um die Gastrobranche zu entlasten. In Potsdam hat die Linke auf ihrem Parteitag einen neuen Vorstand gewählt. Die Delegierten bestimmten die bisherige Co-Chefin Schwertner und den Bundestagsabgeordneten Pantisano zur neuen Doppelspitze. ARD-Reporter Paul Vorreiter.
3: Das Ergebnis für den Bundestagsvizefraktionschef Luigi Pantisano fiel knapp aus. Er erhielt gut 53% der Stimmen. In seiner Bewerbungsrede stimmte er die Partei darauf ein, Sozialproteste stärker anzuführen. Bei der Wahl der Parteispitze konnte Co-Chefin Ines Schwertner ihr letztes Ergebnis verbessern. Sie erhielt knapp 86% der Stimmen.
1: Bei der Fußball-Weltmeisterschaft spielt die deutsche Nationalmannschaft gegen die Elfenbeinküste. In Toronto ist gerade Halbzeitpause, es steht 1:0 für die Elfenbeinküste. Vorher hatten sich die Niederlande und Schweden 5:1 getrennt. Das waren die Nachrichten.
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4: Bitte Vorsicht auf der A6 Mannheim Richtung Heilbronn, denn zwischen dem Dreieck Hockenheim und dem Kreuz Walldorf liegt ein Ast auf der Autobahn. Vorsicht auch bitte auf der B275 Bad Nauheim Richtung Usingen, zwischen Langenhain-Ziegenberg und Wernborn. Hier liegt ein Tier auf der Straße. Und die Gefahrenmitteilung für Rheinland-Pfalz, den Kreis Mainz-Bingen. In den Gemeinden Welgesheim, Aspisheim und Horweiler kommt es wegen eines Großbrandes zu massiver Rauchentwicklung. Es kann zu Sichtbehinderung und Geruchsbelästigungen kommen. Meiden Sie, wenn es geht, das betroffene Gebiet. Schließen Sie Fenster und Türen und halten Sie Lüftungen und Klimaanlage. Schalten Sie diese ab.
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4: Es bleibt sehr warm und bis morgen früh kühlt es sich dann auch nicht allzu doll ab. Teilweise haben wir eine tropische Nacht mit Temperaturen über 20 Grad als Tiefstwert. In Osthessen und in Nordhessen, in manchen Tallagen, da geht es auch runter auf bis zu 17 Grad. Und es gibt noch einzelne Gewitter, aber wirklich nur einzelne, ansonsten ist es oft klar. Morgen dann viel Sonne, bei bis zu 37 Grad wird es wieder schwül heiß. Es bilden sich wieder dann einzelne Hitzegewitter und so in etwa geht es dann auch erstmal in der kommenden Woche weiter.
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4: Ist noch nicht erraten. Guten Abend. Persönliche Schutzausrüstung war jetzt der vorerst letzte, der schon neunte Hinweis. 069 155 4x1 die Nummer zum Mitmachen. Mal gucken, ob es gleich gelöst wird.
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0: Zwischendurch eine wichtige Meldung aus der HR1 Verkehrsredaktion. 23.08 Uhr haben wir es. Vorsicht bitte auf der A3 Würzburg Richtung Frankfurt. Zwischen Weibersbrunn und Bessenbach-Walterschaff hat es gerade einen Unfall gegeben. Die Unfallstelle ist noch nicht abgesichert.
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1: Es ist spannend, sehr spannend bei unserem Samstagsding. Und vielleicht könnte jetzt gleich die Spannung nachlassen, wenn nämlich das Lösungswort genannt wird, das unser Samstagsding, was wir suchen. Der Stefan aus Driedorf im Landilkreis im Westerwald, der ist jetzt der Nächste, der die Chance darauf hat. Guten Abend, Stefan.
2: Guten Abend.
1: Wie ist bei dir die Anspannung?
2: Oh, ist schon ein bisschen da.
1: Ja, okay. Bist du alleine? Hast du Unterstützung?
2: Meine Frau wuselt gerade im Haus rum und neben mir steht unser Hund und lässt sich streicheln.
1: Was ist denn das für ein Hund?
2: Das ist, ich sag immer, es ist ein All-In, also Mischlingshündin.
1: Okay, wie groß?
2: Oh, wie groß ist sie?
1: Also eher Dackel oder eher Golden Retriever?
2: Nee, dazwischen.
1: Dazwischen, okay, ein bisschen kleiner.
2: Schön handlich.
1: Okay, wunderbar. Wie heißt der denn?
2: Sketchy.
1: Sketchy lässt sich streicheln und der Stefan sagt jetzt, was er meint, was unser Samstagsding ist. Wir sind gespannt, Stefan.
2: Ich tippe auf die Sonnenbrille.
1: Die Sonnenbrille. Wie kommst du da drauf?
2: Was mir so ein bisschen geholfen hat, war das Thema mit dem was verdecken. Mhm. Vor allem der Hinweis, dass heute ja doch schon einige wahrscheinlich das benutzt haben.
1: Ja, ja, ja, ja.
2: Ich weiß zufällig, dass es bei Sonnenbrillen Kategorien gibt.
1: Richtig.
2: Die gesetzlich geregelt sind. Ja. Ich weiß, dass man die Augen dahinter verstecken kann.
1: Ja.
2: Bei der Arbeit zu meiner PSA gehört zwar keine Sonnenbrille, aber eine Schutzbrille.
1: Ja.
2: Aber es gibt halt Leute, die auch da das benötigen. Also so in der Richtung habe ich gedacht.
1: So und dann
2: muss
1: der
2: ich
1: Richtung.
2: Ehrlich sagen, ja. Dann habe ich nochmal geguckt, ob die Römer auch sowas kannten und tatsächlich, die hatten irgendwie so farbige Scherben oder sowas, was sie genutzt haben.
1: Stefan, die Sonnenbrille ist richtig.
2: Klasse.
1: Herzlichen Glückwunsch. Und die Danke. Römer, die tatsächlich Kaiser Nero, hat sich grüne Smaragdsteine vor die Augen gehalten.
2: Okay.
1: Das waren quasi die Vorläufer der ersten Sonnenbrillen. Und im All zu finden, klar, Astronauten haben auch Sonnenbrillen. Die schützen nämlich gegen das Infrarotlicht ganz da oben. Und für die Arbeit gedacht, genau. Ein Bademeister brauchst du, ein Skilehrer, ein Schweißer im Straßenbau zum Beispiel bei diesem Wetter wie jetzt. Für Kinder auch natürlich, spezielle Kindersonnenbrillen sind...
2: Genau, das wollte ich auch sagen. Da ist, glaube ich, besonders wichtig.
1: Ja, und ein wichtiger Teil besteht aus zwei möglichen Materialien. Ja klar, also entweder ist es Mineralglas oder häufig Kunststoff mittlerweile.
2: Kunststoff, genau.
1: Genau. Hast du heute auch die Sonnenbrille aufgehabt?
2: Ja.
1: Ah, wunderbar. Ich auch. Sehr gut. Der Stefan aus Driedorf hat die

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Tina Turner in HR1 und unser Samstagsding ist erraten worden. Ach, war das wieder schön. Die Sonnenbrille hat der Stefan aus Driedorf erraten. Die war's also heute. Kurzer Blick zur WM. Immer noch die knappe 1:0 Führung für die Elfenbeinküste gegen Deutschland. 56 Minuten sind gespielt.

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1: Weiterhin die 1:0-Führung für die Elfenbeinküste gegen Deutschland. 62 Minuten sind rum. Wir schalten nach Toronto zu unserem Reporter. Das ist heute Michael Augustin.
2: Dennis Undorf ist alle 36 Minuten an einem Tor für die deutsche Nationalmannschaft beteiligt. Und ein Tor wäre gut, denn die Elfenbeinküste führt in Toronto noch immer mit 1:0. Undorf, sein Stuttgarter Kollege Leveling sind jetzt dabei. Und auch der Mainzer Amiri, Musiala, Pavlovic und Sané dürfen nicht mehr mitspielen. Es gibt die Ecke für Deutschland hier vor der Stahlrohrtribüne. Da ist der Unterrand voll mit deutschen Fans. Auch der Oberrand, keine Dächer über dem Kopf. Also, den knallt die Sonne ins Gesicht. Es ist ja 17.25 Uhr, also noch früher Abend hier in Toronto. Kimmich führt die Ecke von der linken Seite mit dem rechten Fuß aus. Ball schwebt ein. Wo ist der Torwart? Ist dran mit einer Hand, aber nicht richtig dran. Kopfball von Havertz rechts am Tor vorbei. Es bleibt beim 0:1.
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0: genau, 23.30 Uhr.
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0: Vorsichtig waren es angesagt auf der A3 Würzburg Richtung Frankfurt und zwar zwischen Weibersbrunn und Bessenbach-Walterschaff. Hier haben wir die ungesicherte Unfallstelle und eine Gefahrenmitteilung für den Kreis Mainz-Bingen in Rheinland-Pfalz. In den Gemeinden Welgesheim, Aspisheim und Horweiler kommt es wegen eines Großbrandes zu massiver Rauchentwicklung. Es kann zu Sichtbehinderungen und Geruchsbelästigungen kommen. Meiden Sie bitte, wenn es geht, das betroffene Gebiet. Schließen Sie Fenster und Türen und schalten Sie Lüftungen und Klimaanlagen ab. HR1 ist hier mit Lars Henning Metz und dem Tor für die deutsche Nationalmannschaft gerade gefallen im zweiten Gruppenspiel der WM. 1:1 der Ausgleich gegen die Elfenbeinküste. Wir schalten gleich wieder ins Stadion nach Toronto.
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0: leider dazwischen gehen. Bitte Vorsicht auf der A3 Würzburg Richtung Frankfurt. Zwischen Stockstadt und dem Seligenstädter Dreieck liegen Gegenstände.
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0: So, wir haben 77 Minuten gespielt, unentschieden, 1:1 zwischen Deutschland und der Elfenbeinküste, Michael Augustin.
2: So, jetzt hat auch Emers Faye, der Trainer der Elfenbeinküste, dreimal gewechselt, so wie vorher ja auch schon Julian Nagelsmann. 1:1 nach wie vor der Spielstand in Toronto. Unter anderem ist Evan Gesson gekommen, Conference League Sieger ist er geworden, und auch Simon Adinga, das war der Topscorer in der WM-Qualifikation, spielt in Monaco. Die Deutschen mit Brown links am Strafraum, eckflacher Pass in den 16er. Undav war der Zielspieler, kann aber nicht rankommen. Die Elfenbeinküste kontert. Sie kontern über Jan Diomande. Den haben wir normalerweise links außen erwartet. Jetzt kommt er über die rechte Seite, immer noch Diomande. Aber dann bricht er erstmal ab und nimmt dann in diesem Fall Inao mit, der den Ball von der halbrechten Seite auf die linke Seite befördert. Jetzt haben wir mal wieder eine etwas längere Ballbesitzphase der Elfenbeinküste. Die Deutschen sind mit allen 10 Feldspielern in der eigenen Hälfte zwischen Mittellinie und Strafraum versammelt, versuchen die Räume so eng wie möglich zu gestalten, damit sich die Spieler der Elfenbeinküste da nicht in den 16er kombinieren können, geschweige denn ihre Geschwindigkeit auf den Rasen bringen können. Und das war ja ein großes Problem, vor allen Dingen in der ersten Halbzeit. Kimmich hatte da Schwierigkeiten vor der Entstehung des 0:1 mit Jan Diomande. Immer noch die Elfenbeinküste im Ballbesitz an der Mittellinie. Die deutsche Abwehr steht gut. Jetzt setzt das Team von Julian Nagelsmann auf diesen Umschaltmoment. Ja, eigentlich das Stilmittel des Gegners. Jetzt der Rückpass auf Torhüter Yair Fofana. Wenn er am Ball ist, dann pfeifen die deutschen Fans. Sie haben ihm unterstellt, dass er eine Verletzung vorgetäuscht hatte. Und ich glaube, so ganz daneben liegen sie mit diesem Verdacht nicht. Nach wie vor 1:1 der Spielstand in Toronto.
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Country in HR1 und eine wichtige Meldung aus unserer Verkehrsredaktion. Fahren Sie bitte vorsichtig auf der A3 Frankfurt Richtung Köln, denn zwischen Limburg Nord und Dietz sind Personen auf der Fahrbahn.

zur Fußball-WM. Die 90. Minute ist gerade angebrochen, aber es gibt noch 7 Minuten Nachspielzeit im zweiten Gruppenspiel. Deutschland gegen Elfenbeinküste weiterhin 1:1. Spannende Schlussphase also. Und gegen kurz vor 12 müsste es dann fertig sein. Also bei uns verpassen Sie nichts.

0: So entspannt. Ich hoffe, Sie können das draußen vielleicht sogar noch genießen an diesem Sommersamstagabend. Leo Sayer, more than I can say.
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0: Oh, da ist gerade was passiert. Lange stand es jetzt in der zweiten Halbzeit im zweiten Gruppenspiel der WM. Deutschland gegen Elfenbeinküste 1:1. Und eventuell, es wird noch gecheckt, ist gerade das 2:1 für Deutschland gefallen. Die Schlussphase jetzt mit Michael Augustin dieses Spiels aus Toronto, Kanada. Mein Name ist Lars Henning Metz. Ich sag's schon mal tschüss, tschüss, denn danach gibt's direkt die Nachrichten.
2: Hintergrund läuft völlig losgelöst und jetzt erst lassen sie ihn los. Den Torschützen zum 2:1. Es war mal wieder Dennis Under, Felix Metscher mit dem Pass aus 28 Metern. Zentraler Mittelfeldspieler, der Mann von Borussia Dortmund. Und dann steht Under 12 Meter vorm Tor, nimmt den Ball mit der Innenseite seines rechten Fußes an, legt sich den Ball auf den linken Fuß. Emmanuel Agbadou, sein Gegenspieler, ist viel zu weit von Underf entfernt. Und dann schießt er den Ball mit links rein. Dann macht er das 2:1. Der Joker, schon sein dritter Treffer bei dieser Fußball-Weltmeisterschaft. Und das ist dann wahrscheinlich, weil wir sind tief drin in der Nachspielzeit, der Siegtreffer gegen diesen starken Gegner, gegen die Elfenbeinküste, die ja nach 30 Minuten durch ein Tor von Cassie in Führung gegangen war. Aber Underf jetzt mit seinem 9. Treffer im DFB-Trikot. 11 Länderspiele, 9 Tore, was für eine Quote. Die 6. und letzte Minute der Nachspielzeit läuft. Vielleicht wird es auch nochmal 60 Sekunden oben drauf geben. Fofana, der Torhüter, geht fast bis zum Mittelkreis und hat den Ball dann hoch in die deutsche Hälfte geschossen. Das erste abgewehrt. Die Elfenbeinküste ist ja mit einem 1:0 gegen Ecuador in die WM gestartet, drängt natürlich jetzt auf den Ausgleich. Der Ball wird sofort auf die rechte Seite gespielt. Schön angenommen mit der Brust, Adingra, aber er verspringt ein bisschen der Ball und Amiri holt da gegen Kosunu. Ein Einwurf raus vor der Coachingzone von Emers Faye. Und die man im Hintergrund hört, das sind die singenden und tanzenden deutschen Fans. Überall weiß, überall schwarz-rot-gold. Etwas mehr als 43.000 Zuschauer sind in Toronto und die Deutschen sind klar in Überzahl und sie wären mit diesem Sieg schon sicher im 16. Finale. Das wäre der Sieg für die K.O.-Runde gegen einen Gegner, der stark ist. Beweise gefällig. Die Elfenbeinküste hat kurz vor der WM ein Testspiel in Frankreich mit 2:1 gewonnen. Bei einem der absoluten Top-Favoriten auf den Titel. Jetzt sind noch 30 Sekunden Nachspielzeit auf der Uhr und die Elfenbeinküste führt nochmal einen Einwurf aus. Gela Doué, der Rechtsverteidiger, wirft den Ball aus der eigenen Hälfte natürlich nach vorne. Ist doch klar. Wohin auch sonst. Gaston verlängert den Ball mit der Hacke. Die Kugel landet bei den Deutschen. Sie schießen den Ball sofort wieder in die gegnerische Hälfte. Jetzt sind wir schon 45 Sekunden über der Nachspielzeit. Die deutsche Bank komplett aufgestanden. Alle rudern mit den Armen, um den Schiedsrichter aus Paraguay anzuzeigen. Macht doch Schluss! Macht doch Schluss! Aber Underf hat ja in der Nachspielzeit getroffen, hat das 2:1 erzielt. Und der Torjubel, der hat lange gedauert. Aber das ist es! Das ist der Sieg! Das ist das 16. Finale! Das ist das 2:1 gegen die
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3: Um 0 Uhr mit Thomas Krüger. Damit die Beiträge zur Rente nicht steigen, hat sich die Rentenkommission auf rund 30 Vorschläge geeinigt. Nach Informationen des ARD-Hauptstadtstudios sollen künftig auch Selbstständige, Beamte und Abgeordnete in die gesetzliche Rente zahlen. Das Renteneintrittsalter soll sich an der Lebenserwartung orientieren. Und um das Rentenniveau abzusichern, soll künftig ein Teil der Beiträge am Aktienmarkt angelegt werden. Am Dienstag will die Rentenkommission ihre Vorschläge offiziell vorstellen. Israelische Angriffe auf den Libanon belasten die Verhandlungen zwischen dem Iran und den USA. Der Iran kündigte an, die Schifffahrt an der Straße von Hormuz wieder zu blockieren, denn das Abkommen mit den USA sehe eine Waffenruhe an allen Fronten vor. Die USA und der Iran wollen heute wieder verhandeln. In der Schweiz. US-Präsident Trump hat gedroht, wenn es kein endgültiges Friedensabkommen gäbe, würden die USA eine Abgabe für die Straße von Hormuz erheben. Einer der Mitgründer der weltweit bekannten Videospielfirma Ubisoft ist ums Leben gekommen beim Absturz eines Kleinflugzeugs. Die französische Firma bestätigte, dass sie vom Tod von Claude Guillemot erfahren habe. Guillemot hatte Ubisoft 1986 mit seinen Brüdern gegründet. Die Softwarefirma ist für Spiele wie Assassin's Creed, Rayman oder Far Cry bekannt. Aus Frankreichs Regierung hieß es, die Videospielbranche habe einen ihrer Pioniere verloren. Bei der Fußballweltmeisterschaft ist das Spiel Deutschland-Elfenbeinküste gerade zu Ende gegangen. Die Partie im kanadischen Toronto endete 2:1 für Deutschland. Vorher hatten sich die Niederlande und Schweden 5:1 getrennt. Angelique Kerber hat ein letztes Mal in einem Turnier aufgeschlagen. In Bad Homburg hat sie ihre aktive Tenniskarriere beendet mit einem Spiel gegen Ana Ivanovic aus Serbien. HR-Sportreporter Simon Schäfer.
4: Am Ende stand ein 2:0 Erfolg von Angelique Kerber auf der Anzeigetafel. Doch war der an diesem Nachmittag komplett nebensächlich, denn es ging um ihren Abschied von der großen Tennisbühne. Angelique Kerber stand nach dem Match mit Tränen in den Augen auf dem Platz und bedankte sich bei ihren Fans für die große Unterstützung in den vergangenen Jahren. Dafür und für eine herausragende Tenniskarriere gab es Standing Ovation von den 4.100 Zuschauerinnen und Zuschauern auf dem Center Court im Kurpark von Bad Homburg.
3: Das waren die Nachrichten. Das Wetter. In der Nacht meist klar und trocken, Schauer und Gewitter sind aber weiter möglich. Tiefstwerte von 22 Grad an der Weinstraße bis 13 Grad in den Alpen. Morgen wieder deutschlandweit viel Sonne mit einzelnen Schauern und Gewittern, vielleicht auch Unwettern. Durchgehend trocken bleibt es am ehesten im Norden. Temperaturen maximal 21 bis 38 Grad. Und die Zeit, es ist 0:03 Uhr.
5: Und hier der Verkehrsservice in der ARD-Hitnacht. Immer noch unterwegs der Falschfahrer auf der B27 in Stuttgart-Möhringen. Zwischen Echterdingen und Stuttgart-Fasanenhof kommt Ihnen ein Falschfahrer entgegen. Fahren Sie bitte äußerst rechts und überholen Sie nicht. Auf der B27 in Stuttgart-Möhringen zwischen Echterdingen und Stuttgart-Fasanenhof ist ein Falschfahrer unterwegs. Vorsicht bitte in beiden Richtungen. Eine Gefahrenmitteilung auch für Rheinland-Pfalz. In den Gemeinden Welgesheim, Aspisheim und Horweiler kommt es wegen eines Großbrandes zu massiver Rauchentwicklung. Es kann zu Sichtbehinderungen und Geruchsbelästigungen kommen. Bitte meiden Sie, wenn möglich, das betroffene Gebiet. Schließen Sie Fenster und Türen und schalten Sie Lüftung und Klimaanlagen ab. Die A1 Bremen Richtung Hamburg ist zwischen Harburg und Stillhorn wegen Bauarbeiten bis Montag früh 5 Uhr gesperrt, dadurch zurzeit 4 Kilometer Stau. Nutzen Sie bitte die Umleitung über die U83, es muss mit erheblicher Wartezeit gerechnet werden. Die A1 Hamburg Richtung Lübeck ist zwischen Kreuz Bargteheide und Bad Oldesloe wegen Bauarbeiten bis etwa 6 Uhr gesperrt. Die A1 Bremen Richtung Osnabrück ist zwischen Holdorf und Neunkirchen-Fürden wegen Bergungsarbeiten bis 4 Uhr gesperrt. Hier führt die Umleitung über die U58. Die A1 Münster Richtung Dortmund ist zwischen Kramenzentrum und Kreuz Dortmund-Unna wegen Bauarbeiten bis Montag früh gesperrt. Die A3 Nürnberg-Passau ist zwischen Kreuz Deckendorf und Hengersberg wegen Bauarbeiten bis Montagnacht etwa 1 Uhr in beiden Richtungen gesperrt. Hier führen die Umleitungen über die U18 und U83. A5 Karlsruhe Richtung Frankfurt zwischen Karlsruhe Mitte und Bruchsal 4 Kilometer Stau. Hier ist wegen Markierungsarbeiten nur eine Spur frei. Die A6 Mannheim Richtung Heilbronn ist zwischen Sinsheim-Steinsfurt und Bad Rappenau wegen Bergungsarbeiten gesperrt. Hier ist ein Rettungshubschrauber im Einsatz. Der Verkehr wird ab Sinsheim Süd abgeleitet. Die A7 Ulm Richtung Würzburg ist zwischen Wörnitz und Rothenburg ob der Tauber wegen Bauarbeiten bis etwa 5 Uhr gesperrt. Die A27 Weißrode-Bremen ist zwischen Pferden-Nord und Langwedel in beiden Richtungen wegen einer Baustelle bis Montag früh 5 Uhr gesperrt. Nutzen Sie hier bitte auch die Umleitung über die U52 bzw. U9. Die A31 Gronau Richtung Oberhausen ist zwischen Schermbeck und Dorsten wegen Bauarbeiten bis heute Vormittag etwa 10 Uhr gesperrt. Die A61 Hockenheim Richtung Ludwigshafen ist zwischen dem Dreieck Hockenheim und dem Kreuz Speyer wegen Bauarbeiten bis etwa 5 Uhr gesperrt. Die A656 Heidelberg Richtung Mannheim ist zwischen Mannheim-Seckenheim und Kreuz Mannheim nach einem Unfall gesperrt. Allen unterwegs, gute Fahrt, kommen Sie gut an Ihr Ziel.
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5: Und mit ABBA geht's hinein in den neuen Tag. Heute ist Sonntag. Ja, da sind doch jetzt gerade noch viele dabei, den Sieg zu feiern. Wow, das war knapp, oder? Noch in der Nachspielzeit 2:1 gewonnen. Willkommen in der ARD-Hitnacht aus Dresden mit Heiko Asch. Ich grüße Sie.

0.13 Uhr, hier der Verkehrsservice. Gute Nachrichten, eine Entwarnung auf der B27 Stuttgart-Möhringen zwischen Echterdingen und Stuttgart-Fasanenhof. Ist kein Falschfahrer mehr unterwegs. Wir wünschen allen unterwegs gute Fahrt.

0: Michael Bolton hier in der ARD-Hitnacht. Ja, das sah lange nicht so aus, dass wir das Ding heute noch gewinnen. Das Spiel Deutschland gegen Elfenbeinküste. Ich weiß nicht, ob Sie es gesehen haben. In der Nachspielzeit erst hat dann alles gerichtet. Und feiern Sie noch den Sieg, sitzen Sie gemütlich beisammen. Und wie verbringen Sie diese laue Sommernacht? Wir haben ja auch Mitsommernacht, können Sie mir gern schreiben. ard-hitnacht@mdr.de. Rainer aus Bayreuth hat ja geschrieben, ich habe das Spiel gesehen, es war abzusehen, dass es etwas schwerer wird als gegen Curaçao. Aber dass es so spannend werden würde, hätte ich nicht gedacht. Jetzt sitzen wir noch gemütlich beisammen, feiern ein bisschen und genießen die nächtlichen Temperaturen. Das machen Sie richtig. Wie ist es bei Ihnen? Haben Sie das Spiel auch gesehen? Und feiern Sie noch ein bisschen. ard-hitnacht@mdr.de.
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0: Und jetzt Madonna, was sie auch anpackte, es wurde zu Gold. Und da können wir die Zeit bis in die 80er Jahre zurückdrehen. Schon mit ihrem Debütalbum 83, da wurde sie ja mit Gold und Platin überhäuft. Und ihr 15. Studioalbum wird sie am 3. Juli veröffentlichen.

0: Smokey, immer noch am Ball, längst schon Kult. Tja, haben Sie das Spiel gesehen? Wie feiern Sie den Sieg Deutschland Elfenbeinküste? Da hat uns Christiane aus Hamburg geschrieben, ich habe das Spiel gesehen und die ganze Zeit auf meinen Nägeln gekaut. Oh je, die sehen jetzt richtig schrecklich aus, schreibt sie. Liebe Grüße. Ja, Christiane, was bringt man nicht alles für Opfer, oder? Naja, wächst alles nach, Lack drauf und schon kann der Sonntag kommen, oder? Und noch eine Mail aus Hamburg von Gerlinde. Ich grüße sie auch. Elfenbeinküste ist stark, hat sie geschrieben. Unentschieden wäre auch gerecht gewesen. Hatten echt Dusel. Mein Mann hat heute Geburtstag. Ich habe ihm gesagt, ich hätte das Siegtor organisiert. Jawohl, UNDAF. Einfach super. So macht es auch Spaß, weiterhin zu gucken und weiter am Ball zu bleiben. Dankeschön, Gerlinde, und Ihrem Mann natürlich auch von unserer Seite. Alles Gute für das neue Lebensjahr.
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0: Ihr Schlüssel in unser Studio, ard-hitnacht@mdr.de.

0: Kurz nach 12:30, hier der aktuelle Verkehrsservice in der ARD-Hitnacht. Zunächst eine Gefahrenmitteilung für Rheinland-Pfalz. In den Gemeinden Wölgesheim, Aspisheim und Horweiler kommt es wegen eines Großbrandes zu massiver Rauchentwicklung. Es kann zu Sichtbehinderung und Geruchsbelästigung kommen. Meiden Sie, wenn möglich, bitte das betroffene Gebiet. Schließen Sie Fenster und Türen und schalten Sie Lüftung und Klimaanlagen ab. Und nun auf die Autobahn. Die A1 Bremen Richtung Hamburg ist zwischen Harburg und Stillhorn wegen Bauarbeiten bis Montag ca. 5 Uhr gesperrt. Die Umleitung führt über die U83. Es muss aber mit erheblicher Wartezeit gerechnet werden. Die A1 Bremen Richtung Osnabrück ist zwischen Holdorf und Neunkirchen-Fürden wegen Bergungsarbeiten noch bis etwa 4 Uhr gesperrt. Hier führt die Umleitung über die U58. Die A1 Münster Richtung Dortmund ist zwischen Kamen Zentrum und Kreuz Dortmund Unna wegen Bauarbeiten noch bis Montag 5 Uhr gesperrt. Die A3 Nürnberg-Passau ist zwischen Kreuz Deckendorf und Hengersberg wegen Bauarbeiten bis Montag Nacht ca. 1 Uhr in beiden Richtungen gesperrt. Hier führen die Umleitung über die U18 bzw. U83. A5 Karlsruhe Richtung Frankfurt zwischen Karlsruhe Mitte und Bruchsal 4 Kilometer Stau zurzeit. Hier ist wegen Markierungsarbeiten nur eine Spur frei. Die A6 Mannheim Richtung Heilbronn ist zwischen Sinsheim-Steinsfurt und Bad Rappenau wegen Bergungsarbeiten gesperrt. Der Verkehr wird ab Sinsheim Süd abgeleitet. Die A7 Ulm Richtung Würzburg ist zwischen Wörnitz und Rothenburg ob der Tauber wegen Bauarbeiten bis etwa 5 Uhr gesperrt. Die A27 Walsrode-Bremen ist zwischen Verden Nord und Langwedel in beiden Richtungen wegen einer Baustelle noch bis Montag früh etwa 5 Uhr gesperrt. Die Umleitungen führen hier über die U52 bzw. U9. Die A31 Gronau Richtung Oberhausen ist zwischen Schermbeck und Dorsten wegen Bauarbeiten noch bis etwa 10 Uhr gesperrt. Die A61 Hockenheim Richtung Ludwigshafen ist zwischen dem Dreieck Hockenheim und dem Kreuz Speyer wegen Bauarbeiten bis morgen 5 Uhr gesperrt. Und die A656 Heidelberg Richtung Mannheim ist zwischen Mannheim-Seckenheim und Kreuz Mannheim nach einem Unfall gesperrt. Allen unterwegs eine gute und hoffentlich auch entspannte Fahrt.
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0.43 Uhr hier der Verkehrsservice mit einer Gefahrenmeldung. Achtung, bitte Vorsicht in beiden Richtungen auf der A25 Hamburg-Geesthacht. Zwischen Neu-Allermöhe West und Nettelnburg werden Gegenstände von einer Brücke auf die Fahrbahn geworfen. Bitte Vorsicht, A25 Hamburg-Geesthacht. Zwischen Neu-Allermöhe West und Nettelnburg Gegenstände von einer Brücke auf die Fahrbahn. Bitte Vorsicht.

0.47 Uhr, hier nochmal der Verkehrsservice, immer noch aktuell in beiden Richtungen. Bitte Vorsicht auf der A25 Hamburg-Geesthacht. Zwischen Neu-Allermöhe West und Nettelnburg werden Gegenstände von einer Brücke auf die Fahrbahn geworfen. Bitte Vorsicht zwischen Neu-Allermöhe West und Nettelnburg.

0: Des Supremes hier in der ARD-Hitnacht. Der Karrierestart auch von Diana Ross. In den 60er Jahren konnten sie immerhin 12 Nummer 1 Hits landen, also Frauenpower pur. Und Power auch bei Christian, Susi, Jasmin und Carola. Sie sitzen noch gemütlich beisammen nach ihrer Gartenparty am Abend. Und das Spiel haben sie dann auch noch gesehen. Einfach klasse. Man sah, wie Trainer Nagelsmann den Schlusspfiff nur so herbeisehnte. Ja, machten ja auch noch aufmerksam, dass man die Nachspielzeiten nicht noch länger hinauszögert. Genau, also wer es immer noch nicht mitbekommen hat, 2:1 hat die deutsche Mannschaft gegen die Elfenbeinküste gewonnen. Und Sie können gern schreiben, wenn Sie das Spiel gesehen haben, was Sie so von den nächsten Spielen von unserer deutschen Mannschaft erwarten. ard-hitnacht@mdr.de.
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In 5 Minuten ist es 1 Uhr, gleich wieder Aktuelles aus der Nachrichtenredaktion. Zuvor noch Aerosmith hier in der ARD-Hitnacht. Und hier habe ich nochmal aus der Verkehrsredaktion die Gefahrenmeldung. Bitte Vorsicht in beiden Richtungen auf der A25 Hamburg-Geestacht. Zwischen Neu-Allermöhr West und Nettelnburg werden Gegenstände von einer Brücke auf die Fahrbahn geworfen. Zwischen Neu-Allermöhr West und Nettelnburg bitte Vorsicht auf der A25. 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
1: Um 1 Uhr mit Gabriela Kühne. Die deutsche Nationalmannschaft steht vorzeitig im 16. Finale der Fußball-WM. Die DFB-Auswahl setzte sich gegen die Elfenbeinküste mit 2:1 durch und gewann damit auch ihr 2. Spiel. Aus dem ARD-WM-Team Silke Heine.
2: Unmittelbar nach Abpfiff der Partie stürmt Bundestrainer Julian Nagelsmann auf Dennis Undaf zu und nimmt ihn in den Arm. Wieder hatte sich der Stuttgarter als Edeljoker erwiesen und nach 0:1 Rückstand beide Tore der deutschen Mannschaft erzielt. Undaf ist mit jetzt 3 WM-Treffern und 2 Vorlagen auch aktuell der Topscorer des Turniers. Die Niederlande haben im europäischen Duell gegen Schweden in die Erfolgsspur zurückgefunden. Die Elftal übernimmt nach einem 5:1-Sieg auch die Tabellenführung von den Skandinaviern.
1: Wie kann das Rentensystem in Deutschland reformiert werden? Seit Anfang des Jahres haben Experten darüber beraten und Vorschläge erarbeitet. Laut ARD-Hauptstadtstudio ist das Konzept jetzt fertig. Es sieht vor, das Renteneintrittsalter stufenweise anzuheben. Aus der Nachrichtenredaktion Jan Busche.
3: Es soll schrittweise und langsam steigen, angepasst an die Lebenserwartung. Heißt zum Beispiel, wer jetzt Anfang 30 ist, würde wohl mit 68 in Rente gehen. Das Expertengremium empfiehlt laut Medienberichten außerdem, dass künftig ein Teil der Rentenbeiträge am Aktienmarkt angelegt wird. Erstmal soll 1% vom Bruttolohn dort reinfließen. Und laut ARD-Hauptstadtstudio sollen künftig auch Politiker und neue Selbstständige in die gesetzliche Rentenversicherung einzahlen müssen.
1: Das israelische Militär schränkt seine Angriffe im Südlibanon offenbar ein. Laut der Armee hat die Regierung sie angewiesen, die Angriffe auf Ziele der Hisbollah-Miliz weitgehend zu stoppen. Ausgenommen davon sei die sogenannte Sicherheitszone, die sich von der israelischen Grenze nach Norden in den Libanon zieht. Der Iran hatte vorher angekündigt, wegen der andauernden israelischen Attacken im Libanon die Straße von Hormus wieder zu blockieren. Die Führung in Teheran sieht in den Angriffen einen Verstoß gegen das mit den USA ausgehandelte Rahmenabkommen für ein Kriegsende. Die neue Doppelspitze der Partei Die Linke besteht aus Ines Schwertner und Luigi Pantisano. Schwertner ist auf dem Bundesparteitag in Potsdam im Amt bestätigt worden mit knapp 86% der Stimmen. Pantisano erhielt nur rund 53%. Schwertner rief ihre Partei dazu auf, weiter gegen Kürzungen zu kämpfen, die von der schwarz-roten Bundesregierung geplant seien. Das waren die Nachrichten. Das Wetter in Deutschland. Gebietsweise trocken und zum Teil kräftige Gewitter, Tiefstwerte zwischen 22 und 14 Grad. Tagsüber zeitweise heiter, vermehrt Quellwolken, kräftige Schauer und Gewitter mit Unwettergefahr bei 32 bis 38 Grad. Im Norden oft trocken, bei 20 bis 29 Grad. Es ist 1.03 Uhr.
4: Und hier der Verkehrsservice in der ARD-Hitnacht. Vorsicht bitte in beiden Richtungen auf der A25 Hamburg-Geestacht. Immer noch aktuell zwischen Neu-Allermöhe West und Nettelnburg werden Gegenstände von der Brücke auf die Fahrbahn geworfen. Eine Gefahrenmitteilung auch für Rheinland-Pfalz in den Gemeinden Welgesheim, Aspisheim und Horweiler kommt es wegen eines Großbrandes zu massiver Rauchentwicklung. Es kann zu Sichtbehinderungen und Geruchsbelästigungen kommen. Wenn möglich, bitte meiden Sie das betroffene Gebiet, schließen Sie Fenster und Türen und schalten Sie Lüftung und Klimaanlagen ab. Die A1 Bremen Richtung Hamburg ist zwischen Harburg und Stillhorn wegen Bauarbeiten bis Montag früh 5 Uhr gesperrt. Nutzen Sie bitte die Umleitung über die U83. Es muss mit erheblicher Wartezeit gerechnet werden. Die A1 Bremen Richtung Osnabrück ist zwischen Holdorf und Neunkirchenförden wegen Bergungsarbeiten bis etwa 4 Uhr gesperrt. Hier führt die Umleitung über die U58. Die A1 Münster Richtung Dortmund ist zwischen Kamenzentrum und Kreuz Dortmund-Unna wegen Bauarbeiten bis Montag früh 5 Uhr gesperrt. Die A3 Nürnberg-Passau ist zwischen Kreuz Deckendorf und Hengersberg wegen Bauarbeiten bis Montagnacht ca. 1 Uhr in beiden Richtungen gesperrt. Hier führen die Umleitung über die U18 bzw. U83. Die A6 Mannheim Richtung Heilbronn ist zwischen Sinsheim-Steinsfurt und Bad Rappenau wegen Bergungsarbeiten gesperrt. Der Verkehr wird ab Sinsheim Süd abgeleitet. Die A7 Ulm Richtung Würzburg ist zwischen Wörnitz und Rothenburg ob der Tauber wegen Bauarbeiten bis etwa 5 Uhr gesperrt. Die A27 Weißrode-Bremen ist zwischen Pferden Nord und Langwedel in beiden Richtungen wegen einer Baustelle bis Montag früh 5 Uhr gesperrt. Nutzen Sie hier bitte auch die Umleitung über die U52 bzw. U9. Die A31 Gronau Richtung Oberhausen ist zwischen Schermbeck und Dorsten wegen Bauarbeiten bis etwa noch 10 Uhr gesperrt. Die A61 Rockenheim Richtung Ludwigshafen ist zwischen dem Dreieck Rockenheim und dem Kreuz Speyer wegen Bauarbeiten bis morgen 5 Uhr gesperrt. Und die A656 Heidelberg Richtung Mannheim ist zwischen Mannheim-Seckenheim und Kreuz Mannheim nach einem Unfall gesperrt. Allen unterwegs eine gute und sichere Fahrt.
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4: Weiter geht's hoffentlich auch für Sie entspannt durch die Nacht. Spielt doch mal wieder Shania Twain. Das habe ich gestern erst in der Post gelesen. Und schon ist sie da. Hier aus dem Hitnachtstudio in Dresden. Ich bin Heiko Rasch. Schön, dass Sie dabei sind.

0: von seinem Album Tease and the Firecat auf. Darauf dieser Song Morning Has Broken Cat Stevens. Sie haben ihn erkannt. Ja, so viel Harmonie in der Nacht hier mit der ARD-Hitnacht. Und schon in den 60er Jahren konnte ja Cat Stevens seine ersten Erfolge feiern. Sein Debütalbum feiert nun auch bald 60-jähriges Jubiläum. Und schon das konnte er damals in den Charts platzieren. Seine Songs kennt man einfach auf der ganzen Welt. Und auch sie hat so einige Meilensteine auf Platte gebracht. Hier ist Aretha Franklin.
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1.18 Uhr. Ja, die Gefahrenmeldung ist leider auch noch nicht vom Tisch. Vorsicht bitte in beiden Richtungen auf der A25 Hamburg-Geesthacht. Zwischen Neu-Allermöhe West und Nettelnburg werden Gegenstände von einer Brücke auf die Fahrbahn geworfen. Bitte Vorsicht.

0: irgendwie Ohrwurmcharakter, dieser Song. Michael Schulte hier in der ARD-Hitnacht. Sehr viele sind noch in Feierlaune, wie ich das hier lese, nach dem knappen Sieg der deutschen Mannschaft gegen die Elfenbeinküste. Aber ein großes Aber. Kein überzeugendes Spiel des deutschen Teams bei glücklichem Sieg in letzter Minute. Ja, Günther aus Stassfurt hat uns geschrieben, das Spiel gegen die Elfenbeinküste hat deutlichst gezeigt, dass Trainer Nagelsmann noch lange nicht das Team gefunden hat, das mitreden kann mit den Besten der Welt. Wenn die Ivora mehr Erfahrung hätten, verlieren wir 0:3 nach Großchancen schon unmittelbar nach der Halbzeit. Genau wie die Elfenbeinküste kommt das deutsche Team mit dieser durchwachsenen Leistung nicht sehr weit im Turnier. Es war nur ein nicht überzeugender Kraftakt mit sehr viel glücklichem Ausgang und der gezeigt hat, wie wertlos doch das 7:1 gegen Curaçao war. Viele Grüße, Günther. Vielen Dank, lieber Günther, für diese Zeilen. ard-hitnacht@mdr.de, wenn Sie auch das Spiel bewerten wollen oder überhaupt schreiben wollen, wie Sie jetzt noch feiern, wie Sie die Nacht verbringen. ard-hitnacht@mdr.de. Vielen Dank für Ihre Mail.
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0: Kurz nach halb zwei, hier der aktuelle Verkehrsservice in der ARD-Hitnacht. Zunächst eine Gefahrenmitteilung für Rheinland-Pfalz. In den Gemeinden Wölgesheim, Aspisheim und Horweiler kommt es wegen eines Großbrandes zu massiver Rauchentwicklung. Es kann zu Sichtbehinderung und Geruchsbelästigung kommen. Bitte, wenn möglich, meiden Sie das betroffene Gebiet, schließen Sie Fenster und Türen und schalten Sie Lüftung und Klimaanlagen ab. Und nun auf die Autobahn. Die A1 Bremen Richtung Hamburg ist zwischen Harburg und Stillhorn wegen Bauarbeiten bis Montag früh 5 Uhr gesperrt. Die Umleitung führt über die U83, aber es muss mit erheblicher Wartezeit gerechnet werden. Die A1 Bremen Richtung Osnabrück ist zwischen Holdorf und Neunkirchen-Fürden wegen Bergungsarbeiten noch bis etwa 4 Uhr gesperrt. Die Umleitung führt hier über die U58. Die A1 Münster Richtung Dortmund ist zwischen Kamenzentrum und Kreuz Dortmund-Unna wegen Bauarbeiten auch noch bis Montag früh 5 Uhr gesperrt. Die A3 Nürnberg-Passau ist zwischen Kreuz-Deckendorf und Hengersberg wegen Bauarbeiten bis Montagnacht etwa 1 Uhr in beiden Richtungen gesperrt. Nutzen Sie hier bitte die Umleitung über die U18 bzw. U83. Die A6 Mannheim Richtung Heilbronn ist zwischen Sinsheim-Steinsfurt und Bad Rappenau wegen Bergungsarbeiten gesperrt. Der Verkehr wird hier ab Sinsheim Süd abgeleitet. Die A7 Ulm Richtung Würzburg ist zwischen Wörnitz und Rothenburg ob der Tauber wegen Bauarbeiten bis 5 Uhr gesperrt. Die A27 Weißrode-Bremen ist zwischen Pferden-Nord und Langwedel in beiden Richtungen wegen einer Baustelle bis Montag früh 5 Uhr gesperrt. Die Umleitung führt hier über die U52 bzw. U9. Die A31 Gronau Richtung Oberhausen ist zwischen Schermbeck und Dorsten wegen Bauarbeiten noch bis 10 Uhr gesperrt. Die A61 Hockenheim Richtung Ludwigshafen ist zwischen dem Dreieck Hockenheim und dem Kreuz Speyer wegen Bauarbeiten bis morgen 5 Uhr gesperrt. Und die A210 Kiel Richtung Rendsburg ist zwischen Achterwehr und Bredenbeek wegen eines brennenden Pkw gesperrt. Bitte Vorsicht. Allen unterwegs eine gute und hoffentlich auch entspannte Fahrt.
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0: Das Spiel Deutschland gegen die Elfenbeinküste, ja, regt die Gemüter an und viele tauschen sich aus. Und ich danke schon mal für die vielen Mails, die mich hier erreichen. Inge aus Bonn hat geschrieben, vielen Dank für die tolle Musik, die mich jetzt am Schlafen hindert. Ja, das Fußballspiel habe ich auch gesehen. Es gehört nicht zu den schönsten Spielen, aber ich finde es gut, dass die deutsche Mannschaft nicht aufgesteckt hat. Und das wurde ja dann sicher auch belohnt. Der Verurteilung von Günther kann ich mich nicht anschließen, schreibt sie. Schließlich sagt ein Spiel nicht generell etwas über die Qualität einer Mannschaft oder eines Trainers aus. Das ist ein bisschen sehr vorschnell reagiert. Viele Grüße und eine gute Nacht für alle an alle, die arbeiten müssen in dieser Nacht. Dann, wer hat hier geschrieben? Ohne Namen. Was soll diese Diskussion? Das Ergebnis zählt. Ja, recht hat er. Sie haben sich erfolgreich zurückgekämpft. Ich bin stolz auf unsere Mannschaft. Freue mich auf weitere Spiele. Macht nicht immer alles vorher so schlecht. Ja, die deutsche Mentalität, oder? Wer hat hier geschrieben? Klaus. Wir gratulieren der deutschen Nationalmannschaft für ihren zweiten Erfolg. Wir hoffen, dass es das nächste Mal kein so spannender Krimi wird und dass Herr Nagelsmann zu Beginn des Spiels auf den Schwaben Undaff setzt. Nach dem Motto, man nennt sie einfach Schwabenstreiche. Ja, danke Klaus. Und diese Mail noch. Hans-Jürgen hat hier geschrieben, man sollte vielleicht sehen, dass Curaçao kein Gradmesser war und dass die deutsche Mannschaft es diszipliniert geschafft hat, sich wieder ins Spiel zu bringen, und darum auch ein Lob an Nagelsmann für diese Auswechslung. Danke, Hans-Jürgen, und Ihnen weiter allen eine gute Nacht und eine schöne Feier, wenn Sie jetzt noch am Feiern sind. Sie können gerne weiterschreiben, ard-hitnacht@mdr.de.
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Das ist doch der richtige Rhythmus für diese Nacht. Taylor Dane hier in der ARD-Hitnacht. Drei Songs noch bis zu den Nachrichten. Huey Lewis in the News. Auch die Norweger Aha sind dabei mit dem Titelsong der ZDF-Erfolgsserie Die Bergretter. Und hier ist Amanda Marshall, Let It Rain. Damit konnte sie Mitte der 90er Jahre gleich mit ihrem Debütalbum punkten.

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1: Um 2 Uhr mit Gabriela Kühne. Die deutsche Nationalmannschaft steht vorzeitig im 16. Finale der Fußball-WM. Die DFB-Auswahl setzte sich gegen die Elfenbeinküste mit 2:1 durch und gewann damit auch ihr 2. Spiel. Aus dem ARD-WM-Team Silke Heine.
2: Unmittelbar nach Abpfiff der Partie stürmt Bundestrainer Julian Nagelsmann auf Dennis Undav zu und nimmt ihn in den Arm. Wieder hatte sich der Stuttgarter als Edeljoker erwiesen und nach 0:1 Rückstand beide Tore der deutschen Mannschaft erzielt. Undav ist mit jetzt 3 WM-Treffern und 2 Vorlagen auch aktuell der Topscorer des Turniers. Die Niederlande haben im europäischen Duell gegen Schweden in die Erfolgsspur zurückgefunden. Die Elftal übernimmt nach einem 5:1 Sieg auch die Tabellenführung von den Skandinaviern.
1: Die Bundesregierung hat 13 Fachleute damit beauftragt, eine Rentenreform zu erarbeiten. Nach Informationen des ARD-Hauptstadtstudios hat sich die Expertengruppe jetzt auf ein Konzept geeinigt. Demnach soll das Renteneintrittsalter schrittweise steigen. Zum Beispiel soll jemand, der jetzt Anfang 30 ist, mit 68 in Rente gehen. Auch für Politikerinnen und Politiker soll die gesetzliche